0: wichtig, dass die WHO gestärkt werde, sagte in Genf Bundesgesundheitsministerin Warken, CDU. Bei einem Treffen mit WHO-Generaldirektor Tedros versprach sie eine zusätzliche finanzielle Unterstützung von 25 Millionen Euro aus Deutschland. Thema beim Jahrestreffen der Mitgliedstaaten wird unter anderem der künftige Kurs der WHO sein, etwa die Umsetzung einer globalen Gesundheitsstrategie bis 2028.
1: Die SV Elversberg steigt in die Fußball-Bundesliga auf. Das Team aus dem Saarland gewann mit 3:0 gegen Münster und sicherte sich zum Saisonende Tabellenplatz 2. Auf Platz 3 und damit in die Relegation hat es Paderborn geschafft durch ein 2:0 in Darmstadt. Abgestiegen in die dritte Liga sind Düsseldorf und Münster. Die Eishockey-Nationalmannschaft hat bei der Weltmeisterschaft in der Schweiz einen schweren Rückschlag im Kampf um das Viertelfinale erlitten. Das Team von Bundestrainer Kreis verlor auch das zweite Vorrundenspiel. In Zürich gab es gegen Lettland ein 0:2. Bereits heute Abend geht es weiter, dann tritt das DEB-Team gegen Gastgeber Schweiz an. Das waren die Nachrichten. Das Wetter in Deutschland. Im Westen gelegentlich Schauer, sonst trocken oder klar, vereinzelt Nebel, bei 11 bis 1 Grad. Tagsüber von Westen her Schauer, im Osten trocken, bei bis zu 12 Grad in der Eifel und 22 Grad in Berlin. Am Dienstag wechselhaft bis 21 Grad. Es ist 2:03 Uhr.
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Sie ist eine Lüge, der Versuch, die innere Leere zu vergessen. 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Nur das bedeutet etwas.

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1: Um 3 Uhr mit Ronald Lessig. Verdi-Chef Wernicke hat Bundeskanzler Merz vorgeworfen, bisher keine Einigkeit mit den Gewerkschaften gesucht zu haben. In der ARD-Sendung Bericht aus Berlin hat sich Wernicke zu den Reformplänen der Bundesregierung geäußert. Dabei sagte der Verdi-Chef, dass es unter den Vorgängern von Merz, Merkel und Scholz regelmäßig Austauschrunden im Kanzleramt gegeben habe. Wernicke hat zugleich Kompromissbereitschaft signalisiert. Er lehnt es aber zum Beispiel ab, den Kündigungsschutz zu lockern oder das Renteneintrittsalter zu erhöhen. Heute treffen sich die Finanzminister der G7-Staaten in Paris. Unter anderem soll es darum gehen, wie die Folgen des Iran-Krieges auf die Weltwirtschaft abgemildert werden können. Aus Paris, Julia Borota.
2: Vor seinem Abflug nach Paris betonte Bundesfinanzminister Lars Klingbeil, der Iran-Krieg bedrohe die wirtschaftliche Entwicklung massiv. Es müsse alles getan werden, um den Krieg dauerhaft zu beenden, die Region wieder zu stabilisieren und freie Seewege durch die Straße von Hormuz zu gewährleisten. Frankreichs Finanzminister Roland Lescure erklärte, dass die erneute Freigabe strategischer Ölreserven, wie sie im März beschlossen worden war, in Paris zwar nicht auf der Tagesordnung stehe, doch könne dies in den kommenden Monaten und Wochen erfolgen. Bundesfinanzminister Klingbeil teilte im Vorfeld des Treffens in Paris mit, es sei wirtschaftlich und politisch von entscheidender Bedeutung, dass Deutschland und Europa unabhängiger und krisenfester werden.
1: Die Bundesregierung will den Zivilschutz für den Kriegs- und Anschlagsfall ausbauen. Einem Bericht der Bild-Zeitung zufolge ist dafür ein Sonderprogramm in Höhe von 10 Milliarden Euro vorgesehen. Innenminister Dobrindt sagte der Zeitung, Ziel sei eine stärkere Vernetzung von militärischer und ziviler Verteidigung. Die Mittel sollen unter anderem in zusätzliche Ausrüstung und Personal für das technische Hilfswerk fließen. Die SV Elversberg steigt in die Fußball-Bundesliga auf. Das Team aus dem Saarland gewann mit 3:0 gegen Münster und sicherte sich damit zum Saisonende Tabellenplatz 2. Auf Platz 3 und damit in die Relegation hat es Paderborn geschafft durch ein 2:0 in Darmstadt. Abgestiegen in die dritte Liga sind Düsseldorf und Münster. Das waren die Nachrichten. Das Wetter in Deutschland. Im Westen gelegentlich Schauer, sonst meist trocken und teilweise wolkig oder klar, vereinzelt Nebel bei 11 bis 1 Grad. Tagsüber von Westen her kräftige Schauer oder Gewitter, im Osten trocken, bei 12 Grad in der Eifel und bis 22 Grad in Berlin. Am Dienstag wechselhaft mit Schauern bei 14 bis 21 Grad und am Mittwoch weiterhin wechselhaftes Schauerwetter, teilweise Gewitter, 16 bis 22 Grad. Es ist 3:03 Uhr.
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1: Um 4 Uhr mit Ronald Lessig. Finanzminister Klingbeil warnt vor den wirtschaftlichen Folgen des Iran-Krieges und der Blockade der Straße von Hormus. Vor seiner Abreise zum Treffen der G7-Finanzminister sagte Klingbeil, es müsse alles getan werden, um den Konflikt zu beenden. Aus der Nachrichtenredaktion Pascal Küpper.
2: Den Vorsitz der G7, also der Allianz westlicher Industrienationen, hat aktuell Frankreich. Deshalb treffen sich die Finanzminister von heute an in Paris. Für Klingbeil ist klar, dass Europa sich um Kooperation statt Konfrontation bemüht. Der SPD-Politiker sagt außerdem, Deutschland und Europa müssten krisenfester werden. Dafür sei es nötig, unabhängiger bei Rohstoffen, Energie und Lieferketten zu sein. In Paris soll deshalb auch mit Ministern aus Brasilien, Indien, Südkorea und Kenia gesprochen werden. Themen sind neben dem Welthandel auch der Kampf gegen Terrorismusfinanzierung und die weitere Unterstützung der Ukraine.
1: Verdi-Chef Wernicke hat Bundeskanzler Merz vorgeworfen, bisher keine Einigkeit mit den Gewerkschaften gesucht zu haben. In der ARD-Sendung Bericht aus Berlin hat sich Wernicke zu den Reformplänen der Bundesregierung geäußert. Dabei sagte er, dass es unter den Vorgängern von Merz, Merkel und Scholz regelmäßig Austauschrunden im Kanzleramt gegeben habe. Wernicke hat zugleich Kompromissbereitschaft signalisiert. Er lehnte es aber zum Beispiel ab, den Kündigungsschutz zu lockern oder das Renteneintrittsalter zu erhöhen. Die Bundesregierung will den Zivilschutz für den Kriegs- und Anschlagsfall ausbauen. Einem Bericht der Bild-Zeitung zufolge ist dafür ein Sonderprogramm in Höhe von 10 Milliarden Euro vorgesehen. Innenminister Dobrindt sagte der Zeitung, Ziel sei eine stärkere Vernetzung von militärischer und ziviler Verteidigung. Die Mittel sollen unter anderem in zusätzliche Ausrüstung und Personal für das technische Hilfswerk gehen. Die deutsche Eishockey-Nationalmannschaft hat bei der WM auch das zweite Vorrundenspiel verloren, mit 0:2 gegen Lettland. Aus Zürich, Burkhard Hupe.
3: Nach der zweiten Niederlage im zweiten Vorrundenspiel ist das Erreichen des Viertelfinals kaum noch möglich. Das 0:2 gegen die lettische Mannschaft stand bereits nach 25 Minuten fest. Zwar hatte die DEB-Auswahl mehr Scheibenbesitz, aber nur wenige Ideen. Bei den Letten war es genau umgekehrt. Zwei Spiele, zwei Niederlagen also für das Team vom Bundestrainer Harry Kreis, dem nun kaum 24 Stunden Zeit bleiben, seine Mannschaft wieder aufzurichten. Denn dann wartet mit der Schweiz schon der nächste Topgegner.
1: Das waren die Nachrichten. Das Wetter in Deutschland. Tagsüber von Westen her Schauer oder Gewitter, im Osten trocken bei 12 Grad in der Eifel und 22 Grad in Berlin. Morgen wechselhaft mit Schauern 14 bis 21 Grad. Es ist 4:03 Uhr.
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1: Um 5 Uhr mit Ronald Lessig. Finanzminister Klingbeil warnt vor den wirtschaftlichen Folgen des Iran-Krieges und der Blockade der Straße von Hormus. Vor seiner Abreise zum Treffen der G7-Finanzminister sagte Klingbeil, es müsse alles getan werden, um den Konflikt zu beenden. Aus der Nachrichtenredaktion Pascal Küpper.
2: Den Vorsitz der G7, also der Allianz westlicher Industrienationen, hat aktuell Frankreich. Deshalb treffen sich die Finanzminister von heute an in Paris. Für Klingbeil ist klar, dass Europa sich um Kooperation statt Konfrontation bemüht. Der SPD-Politiker sagt außerdem, Deutschland und Europa müssten krisenfester werden. Dafür sei es nötig, unabhängiger bei Rohstoffen, Energie und Lieferketten zu sein. In Paris soll deshalb auch mit Ministern aus Brasilien, Indien, Südkorea und Kenia gesprochen werden. Themen sind neben dem Welthandel auch der Kampf gegen Terrorismusfinanzierung und die weitere Unterstützung der Ukraine.
1: Der Expertenrat für Klimafragen stellt heute seinen neuen Prüfbericht vor. Darin bewerten die Fachleute die deutschen Treibhausgasemissionen für das vergangene Jahr. Außerdem geben sie eine Prognose, ob Deutschland bei seinen Klimazielen auf Kurs ist. Bis 2045 will die Bundesrepublik klimaneutral sein. Der Expertenrat hat den gesetzlichen Auftrag, die Einhaltung des Ziels zu überwachen. Stellt er in 2 aufeinanderfolgenden Jahren eine Überschreitung fest, muss die Bundesregierung nachbessern. Im vergangenen Jahr wurden die Ziele erreicht. Laut Umweltbundesamt sanken die Emissionen zuletzt aber nur noch minimal. Die 5 Experten hatten das Klimaschutzprogramm der Bundesregierung unlängst als unzureichend kritisiert. Die Bundesregierung will den Zivilschutz für den Kriegs- und Anschlagsfall ausbauen. Einem Bericht der Bild-Zeitung zufolge ist dafür ein Sonderprogramm in Höhe von 10 Milliarden Euro vorgesehen. Innenminister Dobrindt sagte der Zeitung, Ziel sei eine stärkere Vernetzung von militärischer und ziviler Verteidigung. Die Mittel sollen unter anderem in zusätzliche Ausrüstung und Personal für das technische Hilfswerk fließen. Die SV Elversberg steigt in die Fußball-Bundesliga auf. Das Team aus dem Saarland hat am letzten Zweitligaspieltag mit 3:0 gegen Münster gewonnen und ist damit Zweiter hinter Schalke. Auf Platz 3 steht Paderborn nach einem 2:0-Sieg in Darmstadt. Die Paderborner spielen in der Relegation gegen Erstligist Wolfsburg. Hannover 96 rutschte auf Platz 4 ab nach einem 3:3 gegen Nürnberg. Abgestiegen in die dritte Liga sind Düsseldorf und Münster. Greuther Fürth steht auf Relegationsplatz 16. Das waren die Nachrichten. Das Wetter in Deutschland. Tagsüber gebietsweise Schauer und Gewitter bis 22 Grad. 5.03 Uhr.
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1: 6 Uhr. Eintracht Frankfurt trennt sich von Trainer Riera. Warnstreik im Nahverkehr in Darmstadt. Auch CSU-Chef Söder sieht Koalition unter Handlungsdruck. Das Wetter, viele Wolken, teils Regen, 12 bis 18 Grad. Die Nachrichten mit Volker Kinkel. Guten Morgen. Jetzt ist es offiziell. Eintracht Frankfurt trennt sich von Trainer Albert Riera. Der Fußball-Bundesligist teilte am Abend mit, man gehe ab sofort getrennte Wege. HR-Sportreporter Carsten Schellhorn.
2: Zu groß waren die Irritationen über den Spanier, der sich sowohl intern im Mannschaftskreis als auch in der Öffentlichkeit mehr als einmal wie der Elefant im Porzellanladen bewegte. Da zudem der sportliche Erfolg komplett ausblieb, zog die Eintracht jetzt die Notbremse. Man wolle in der kommenden Saison einen anderen Weg einschlagen, so Sportvorstand Markus Krösche. Nun wird die Suche nach einem Nachfolger intensiviert. Favorit ist Ex-Eintracht-Trainer Adi Hütter.
1: Warnstreik im Nahverkehr in Darmstadt bei der HEAG. Dazu aufgerufen hat die Gewerkschaft Verdi. Sie will Druck machen auf die Tarifverhandlungen morgen. 9 Buslinien und die Straßenbahnen 1, 2, 5, 6 und 7 fallen aus. Auf den anderen Linien gilt ein Notfahrplan. In den Kreisen Darmstadt-Dieburg, Groß-Gerau und Offenbach kommt es ebenfalls auf einzelnen Linien zu Ausfällen. CSU-Chef Söder sieht die schwarz-rote Koalition unter Druck. Der bayerische Ministerpräsident sagt am Abend in der ARD, die Bevölkerung und die Wirtschaft erwarteten Reformen. Bis zur Sommerpause müsse ein großes Paket auf den Weg gebracht werden. Spitzenpolitiker von CDU, CSU und SPD hatten als wichtige Themen identifiziert Steuern, Rente, Arbeitsmarkt und einen Bürokratieabbau. Wie das umgesetzt werden kann, darüber gibt es noch Differenzen. Im letzten Jahr hat es weltweit mit über 2700 so viele Hinrichtungen gegeben wie seit 1981 nicht mehr. Das hat eine Studie von Amnesty International ergeben. Aus der Nachrichtenredaktion David Rühl.
3: Das wären fast doppelt so viele wie noch ein Jahr zuvor. Der Anstieg geht laut Amnesty auf wenige Staaten zurück, die die Todesstrafe gezielt als Instrument der Einschüchterung einsetzten. Allen voran derzeit der Iran. Dort protestierten die Menschen mehrfach gegen das Regime und das versuche mit den Hinrichtungen die Bevölkerung nun zu verängstigen, heißt es in dem Amnesty-Bericht. Die rund 2700 Hinrichtungen seien aber nur ein Teil dessen, was wirklich geschehe. Hinrichtungen gelten in China beispielsweise als Staatsgeheimnis. Schätzungen zufolge dürften aber gerade in China weltweit die meisten Menschen hingerichtet werden.
1: Nachdem im Frankfurter Stadtteil Höchst gestern die Leiche eines 19-Jährigen gefunden worden war, hat die Polizei einen Verdächtigen festgenommen. Ein 18-Jähriger aus dem Main-Taunus-Kreis. Er sei am Nachmittag in seiner Wohnung festgenommen worden und soll heute vor den Haftrichter kommen. Eine Obduktion soll klären, was genau zum Tod des 19-Jährigen geführt hat. Bei der Eishockey-Weltmeisterschaft in der Schweiz hat das deutsche Team auch sein zweites Gruppenspiel verloren. Gegen Lettland stand es am Ende 0:2. Die Chancen auf den Einzug ins Viertelfinale schwinden damit. Und das passiert heute noch. In Mainz wählt der Landtag von Rheinland-Pfalz den Ministerpräsidenten neu. Zur Wahl steht CDU-Chef Gordon Schnieder. Er will mit der SPD zusammen regieren. Der Expertenrat für Klimafragen stellt seinen Bericht zu den Treibhausgasemissionen in Deutschland für das vergangene Jahr vor. Die Fachleute wollen auch sagen, ob die Bundesregierung bei den Klimazielen auf dem richtigen Weg ist. Und auf der A66 bei Neuhof im Kreis Fulda wird ab 8.30 Uhr der Tunnel Richtung Frankfurt gesperrt. Grund sind Reparaturarbeiten nach einem Brand. Das waren die Nachrichten.
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4: Wolken gibt's heute früh, aber auch schon etwas Sonne. Insgesamt gibt's heute im Tagesverlauf allerdings mehr Wolken als Sonne. Und ab dem Nachmittag sind auch Gewitter möglich. Nass wird's auch immer wieder zwischendurch. Das alles heute im Tagesverlauf bei 12 bis 18 Grad. Und die 18 Grad werden's rund um die Werra. Morgen wird's erstmal ganz schön. Im Tagesverlauf gibt's aber wieder einen Wechsel aus Sonne und Wolken und auch ein paar Schauer.
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4: Eine Warnmeldung habe ich. Es gab einen Unfall mit einem Tier. Vorsicht auf der A480 Reiskirchen Richtung Gießen. Zwischen dem Reiskirchener Dreieck und dem Gießener Nordkreuz liegt nach dem Unfall eine Stoßstange und das tote Tier auf der Fahrbahn.
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4: Ja, mal frohes Aufstehen und guten Morgen zusammen. Ich hoffe, Sie hatten ein schönes Wochenende. In vielen Fällen war es ja auch ein schön langes Wochenende. Wir starten voller Tatendrang in diese neue Woche. Und wer könnte das besser mit uns als Anna-Maria Zimmermann?
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Rod Stewart, Sailing in HR4. Da kann man ganz wunderbar zu träumen. Um 6:12 müssen wir aber langsam mal aufwachen aus unseren Träumen. Ne? Die Träume der Nacht werden langsam aber sicher Tagträume. Und da können uns die Monkees weiterhelfen in HR4.

Iron Shear in HR4. Wahnsinn. Ja, ich finde, das fasst den Eurovision Song Contest ganz gut zusammen. Und Iron Shear muss es wissen, sie war ja selbst schon da, ist 1978 mit Feuer auf dem 6. Platz gelandet. Und ich habe es mir wirklich am Samstagabend durchgängig von Anfang bis Ende angeschaut. Und sagen wir mal so, dass am Ende Bulgarien gewinnt, hat keiner so wirklich erwartet. Bangaranga. Dara hat den Wettbewerb nach Bulgarien geholt und gewonnen. Und ich sag's ganz ehrlich, also mein persönlicher Favorit war nach dem Gucken Australien. Aber ich habe Deutschland und Sarah Engels natürlich auch die Daumen gedrückt. Feier hat's am Ende auf Platz 23 geschafft und Sarah Engels nimmt's mit Humor. Sie hat gestern noch gesagt, dass sie von der ganzen Sache mal ihren Enkel erzählen wird. So, und ich finde, das ist genau die richtige Einstellung nach dem Grand Prix.

Schönen guten Morgen mit HR4. Das ist der Montagmorgen, der uns da ganz sanft aus dem Bett kitzelt. Matthias Reim animiert uns jetzt ein bisschen mit Verdammt, ich lieb dich.

0: Peter Kraus um 6:30. Jetzt geht's raus zu unseren HR4-Reportern.
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2: Schon seit 5 Jahren werden in Langgöns bei Gießen Feldhamster gezüchtet und anschließend gezielt ausgewildert. Auch jetzt wieder im Kreis Gießen, in Frankfurt-Bergen-Enkheim und im südhessischen Funkstadt. Knapp 100 putzige Nagetiere aus der Zuchtstation tragen dort in freier Wildbahn dazu bei, die vom Aussterben bedrohte Tierart zu retten. Das Zwischenergebnis ist gut. Der Feldhamsterbestand in Hessen erholt sich, sagt Biologin Maje Kohl.
3: Wir können jetzt auf gar keinen Fall aufhören. Also wir müssen trotzdem noch weiter auswildern. Dann könnten wir hier auf einem sehr guten Weg sein, den Feldhamster wirklich auch langfristig geschützt zu haben.
2: Das Projekt läuft bis 2028. Finanziert wird es unter anderem vom hessischen Landwirtschaftsministerium. Marc Klug, Langgöns.
4: Fast unsichtbar liegen sie in den Feldern und ahnen nichts von ihrer Lebensgefahr. Rehkitze.
5: Da hat die Natur einfach was auch nicht richtig gemacht, denn die Kleinen haben eben ihren Duckreflex und laufen nicht weg, wenn das Mähwerk kommt. Sie ducken sich einfach nur und so wird das Mähen einfach für viele Kitze zum Verhängnis.
4: Sagt Kerstin Hilgers von der Rehkitzrettung Buseck. Ihr Verein sucht aktuell noch ehrenamtliche Helfer, die zum Beispiel Drohnen mit Wärmebildkamera fliegen oder mit durch die Felder laufen. So sollen die Jungtiere in den Feldern gefunden und vorsichtig, zum Beispiel mit Rascheltüten verkrämt werden, bevor der Mähdrescher fährt. Die Rehkitzretter arbeiten früh morgens oder abends und brauchen Helfer, die dann auch können. Lena Lachnit, Studio Mittelhessen.
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0: Die neue Woche fängt so an, wie die alte aufgehört hat. Wechselhaft. Von Sonne bis Regen ist alles dabei heute. Und wie es vor unserer Haustür genau wird, hat Martin Gutt im Blick.
6: Bei uns in Mittelhessen geht es heute erstmal nur mit wenig Sonnenschein los, stattdessen immer mal wieder mit mehr oder weniger dicken Wolken. Es gibt jetzt am Vormittag gelegentlich Regen, noch ein bisschen mehr heute um die Mittagszeit. Dann sind auch punktuell kräftige Schauer unterwegs, begleitet von Blitz und Donner, bevor ab dem späten Nachmittag die Sonne wieder zum Vorschein kommt. Nach den Regenwolken wird es im Lahntal mit so 15, 16 Grad am wärmsten. Unter den Wolken bleibt es bis dahin etwas frischer.
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0: Vorsicht, weiterhin auf der A480 Reiskirchen Richtung Gießen. Zwischen dem Reiskirchener Dreieck und dem Gießener Nordkreuz liegt ein totes Tier und eine Stoßstange auf der Fahrbahn.
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0: Frohes Aufstehen zusammen. So, es ist kurz nach 6:30 jetzt. Ich finde, es wird Zeit für ein bisschen Morgengymnastik. Und keine Sorge, die Hände reichen vollkommen aus dafür. Hands up, Ottawan habe ich uns mitgebracht. Also wir lassen die Hände so ein bisschen durch die Luft tanzen und vielleicht auch gleich noch den Rest des ganzen Körpers. Muss aber nicht, wir fangen erstmal langsam an.
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0: Hallo, hier ist Nino D'Angelo. Ich wünsche Ihnen einen wunderschönen guten Morgen hier bei HR4.
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0: Wer bringt dich nach Hause? Ist definitiv eine wichtige Frage. Aber noch wichtiger heute Morgen ist, dass über 30.000 Schüler heute in Hessen irgendwie durch die Prüfungen kommen. Heute starten nämlich die zentralen Abschlussprüfungen der Haupt- und Realschulen in Hessen. Bis Freitag stehen die schriftlichen Prüfungen in Deutsch, Mathe und der ersten Fremdsprache an. Und stellvertretend für alle Lehrerinnen und Lehrer hat Elena Altenhof eine Nachricht für die Schüler.
1: Wir, die Lehrerinnen und Lehrer der Elisabeth-Strupp-Schule in Gernhausen, wünschen unseren Schülerinnen und Schülern für die Prüfungen heute und in dieser ganzen Woche alles, alles Gute. Ihr wuppt das. Alle Daumen sind gedrückt.
2: Toi!
0: Ja, so nämlich. Also egal, ob in Gelnhausen, Bensheim, Limburg, Eschwege oder Kassel, ihr schafft das schon. Wir von HR4 drücken alle zur Verfügung stehenden Daumen.

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1: In Bad Nauheim wird's heute spannend. Die Frage ist, bekommt die alte Windmühle heute ihre neuen Flügel oder nicht, Katja?
2: Also eigentlich sollen sie heute kommen, die Flügel. Die Mühle war 1824 bei einem Sturm zerstört worden und in den letzten Jahren hat ein Verein dann ehrenamtlich das gute Stück restauriert. Und wenn heute die Flügel kommen, dann wäre die Windmühle quasi wieder einsatzbereit in Bad Nauheim.
1: Dann sind wir doch einfach mal zuversichtlich.
2: Ja, das wäre schon gut, wenn das klappt, denn Bad Nauheim richtet jetzt über Pfingsten ja den Deutschen Windmühlentag aus.
1: Der A66-Tunnel in Neuhof. Ja, so fingen zuletzt häufiger mal Verkehrsmeldungen bei uns an. Erst war eine große Übung im Tunnel, dann vor einer guten Woche hat dort im Tunnel ein Auto gebrannt.
2: Heute wird der A66-Tunnel bei Neuhof nochmal für ein paar Stunden gesperrt. Nach dem Feuer muss jetzt doch noch einiges repariert werden. Ab 8:30 bis nachmittags wird der Verkehr dann nochmal umgeleitet.
1: In Darmstadt wird's heute eng, was Busse und Straßenbahnen angeht. Beim Nahverkehrsanbieter HEAG gibt's einen Warnstreik der Gewerkschaft Verdi.
2: Die Tarifverhandlungen laufen. Es geht unter anderem um mehr Geld für die 830 HEAG-Beschäftigten. Morgen ist wieder Verhandlungstag. Da erhöht Verdi also heute den Druck im Kessel. Vom Warnstreik, der den ganzen Tag geht, sind 9 Buslinien und 5 Straßenbahnlinien betroffen. Die fahren nicht.
1: Ja, welche Linien es genau sind, die betroffen sind, können Sie bei uns auf hessenschau.de nachlesen.
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2: 7 Uhr. Warnstreik im Nahverkehr in Darmstadt. Auch CSU-Chef Söder sieht Koalition unter Handlungsdruck. Eintracht Frankfurt trennt sich von Trainer Riera. Das Wetter, viele Wolken, teils Regen, 12 bis 18 Grad. Die Nachrichten mit Volker Kinkel. Guten Morgen. In und um Darmstadt fallen heute einige Bus- und Straßenbahnen aus. Grund ist ein Warnstreik beim Nahverkehrsunternehmen HEAG Mobilo. HR-Reporter Mike Markloff.
3: HEAG Mobilo versucht mit einem Notfahrplan wenigstens einige Straßenbahnen und Busse fahren zu lassen. Einige Linien, die von Subunternehmen betrieben werden, sind nicht von dem Streik betroffen und fahren ganz normal. Aktuelle Infos gibt es online. Die Gewerkschaft will mit dem Streik den Druck in der Tarifrunde für die gut 800 Beschäftigten erhöhen. Sie fordert unter anderem 470 Euro mehr pro Monat. Morgen soll weiter verhandelt werden.
2: CSU-Chef Söder verspricht Reformen noch vor der Sommerpause. Der bayerische Ministerpräsident sagte am Abend in der ARD, die Bevölkerung und die Wirtschaft erwarteten das. Aus dem ARD-Hauptstadtstudio Nicole Markwald.
4: Nichts zu entscheiden sei in der aktuellen Situation die schlechtere Alternative. Er plädiert für ein großes Reformpaket zu den zentralen Themen Steuern, Arbeitsmarkt, Rente und Bürokratieabbau. Allerdings gibt es innerhalb der Regierung bei der konkreten Umsetzung noch große Differenzen. Söder forderte ein neues Bündnis für Arbeit. Kompromisse seien auf allen Seiten nötig, auch von den Gewerkschaften.
2: Im letzten Jahr hatte es weltweit über 2700 Hinrichtungen gegeben. So viel wie seit 1981 nicht mehr. Das zeigt eine Studie von Amnesty International. Im Vergleich zu 2024 habe sich die Zahl fast verdoppelt. Der hohe Anstieg liege nur an einigen wenigen Staaten, die laut Amnesty damit Menschen einschüchtern wollen. Zum Beispiel China, Iran und Saudi-Arabien. Passanten hatten gestern früh in Frankfurt-Höchst die Leiche eines 19-Jährigen gefunden. Die Polizei sagt jetzt, dass sie einen Tatverdächtigen festgenommen hat. Einen 18-Jährigen aus dem Main-Taunus-Kreis. HR-Reporter Tobias Klein.
5: Der Mann wurde laut Polizei gestern Nachmittag in seiner Wohnung festgenommen und leistete keinerlei Widerstand. Er soll heute einem Haftrichter vorgeführt werden. Passanten hatten das mutmaßliche Opfer im Frankfurter Stadtteil Höchst gestern Morgen gegen 4 Uhr vor einem Parkhaus gefunden. Als der Notarzt kam, konnte er nur noch den Tod des Mannes feststellen. Jetzt soll eine Obduktion Klarheit über die genaue Todesursache und den Tathergang bringen.
2: Fußball-Bundesligist Eintracht Frankfurt trennt sich von Trainer Albert Riera. Das hat die Eintracht am Abend bekannt gegeben. Der Schritt war erwartet worden. Gestern verpasste die Eintracht die Qualifikation für den Europapokal zum ersten Mal seit 6 Jahren. Als Favorit für Rieras Nachfolge gilt Ex-Eintracht-Trainer Adi Hütter. Bei der Eishockey-WM in der Schweiz hat das deutsche Team auch das zweite Gruppenspiel verloren, gegen Lettland 0:2. Und das passiert heute noch. Die Finanzminister der Industrieländer G7 sprechen in Paris über die wirtschaftlichen Auswirkungen des Irankriegs. Bei dem Treffen geht es auch um die Versorgung mit kritischen Rohstoffen und die Unterstützung der Ukraine. In Hessens Haupt- und Realschulen beginnen die Abschlussprüfungen, mit Deutsch in den Hauptschulen und Englisch in den Realschulen. Und auf der A66 bei Neuhof im Kreis Fulda wird ab 8.30 Uhr ein Tunnel Richtung Frankfurt gesperrt. Grund sind Reparaturarbeiten nach einem Brand. Das waren die Nachrichten.
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6: Wir sehen meistens Wolken, es wird manchmal nass und es ist auch ziemlich frisch bei uns in Hessen. Und daran ändert sich auch heute im Tagesverlauf eigentlich so gut wie nichts. Mehr von Martin Gutsch.
7: Erst nur wenig Sonnenschein, dann Regenwolken, dann aber wieder mehr Sonne. Das ist hier in Mittelhessen heute die Dreiteilung beim Wetter. Zu den letzten schüchternen Sonnenstrahlen kommen heute Vormittag erste Regenwolken und vor allem so um die Mittagszeit sind auch kräftige Schauer und Gewitter unterwegs. Dann kommt ab spätem Nachmittag aber wieder mehr die Sonne hervor. Und bis dahin gibt es so 11 bis 15, 16 Grad. Auch morgen bleibt es bei uns gemischt mit etwas Regen. Ab Wochenmitte aber wird es rund um Gießen dann etwas wärmer.
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6: Vorsicht, auf der A7 Kassel-Fulda zwischen dem Dreieck Kassel-Süd und Guxhagen befindet sich eine Person auf der Fahrbahn. Dann Vorsicht auf der B45, Dieburg Richtung Hanau. Zwischen Rottgau-Niederroden und Rottgau-Dudenhofen liegt ein Metallteil auf dem linken Fahrstreifen. A60 Mainz Richtung Rüsselsheim, zwischen Ginsheim-Gustavsburg und Bischofsheim 2 Kilometer stockender Verkehr. Und A643 Mainz Richtung Wiesbaden, zwischen dem Dreieck Mainz und dem Schiersteiner Kreuz streckenweise stockender Verkehr.
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6: Das Schöne beim Puzzeln ist ja, erst wenn man fertig ist, sieht man, was für ein schönes Bild da vor einem liegt. Bei einem Mosaik ist das nicht anders. Man baut aus ganz vielen kleinen Stücken ein tolles Bild. Und was drauf zu sehen ist, erzählt uns jetzt Andrea Berg.
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0: Gleich ist es 7:12. Guten Morgen mit HR4. Ist einfach schön, wenn man morgens rauskommt und es schon richtig schön duftet. Manche Düfte sind einfach nur der Hammer. Bauernjasmin zum Beispiel. Kennt man auch als falscher Jasmin, der mit den weißen Blüten. Und so langsam fängt er bei uns jetzt an zu blühen. Im Süden schon etwas früher, im Norden etwas später. Und viele haben den Strauch ja selbst im Garten, aber auch in vielen Parks steht er rum. Und Katja hat sich den Bauernjasmin mal ganz genau angeguckt.
1: Wenn der Bauernjasmin eins kann, dann ist es üppig blühen, vorzugsweise in Weiß, aber es gibt ihn auch in Rosa. Wenn er voll in Blüte steht, riecht man ihn lange, bevor man ihn sieht, weil der Duft so intensiv ist. Sein Duft ist das eine.
2: Und wie schön er aussieht, ist das andere.
1: Die strahlend weißen Blüten, die sattgrünen Blätter, üppig und verschwenderisch ist der falsche Jasmin. Seine schlanken Triebe voller Blüten hängen im Bogen herunter. So ist der bis zu 4 Meter hohe Strauch definitiv ein Hingucker.
2: Und so klappt's auch mit den Bienen.
1: Richtig, Bienen wollen auch was vom Bauernjasmin haben, nämlich lecker Nektar. Es gibt Sorten mit gefüllten Blüten und Sorten mit ungefüllten Blüten. Die gefüllten sind nix für Bienen. Da kommen sie an die guten Sachen in der Blüte einfach nicht ran. Einfache Blüten sind dagegen super für Bienen und andere Insekten. Da klappt's mit dem Nektar und Pollen sammeln.
2: Eins noch, wo kommt der Bauernjasmin eigentlich her?
1: Er ist bei uns heimisch und nicht nur bei uns. Vom Kaukasus bis Südeuropa wächst er wild. Und in unseren Gärten wird er seit Jahrhunderten kultiviert.
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Ein bisschen Aroma. Das ist Roger Whittaker in HR4 um 19 nach 7. Und manchmal muss man im Leben einfach mal Danke sagen. Isabel Varell macht das jetzt. Nicht für ihre großartige Karriere im Fernsehen als Moderatorin oder Sängerin, wofür sie sich ja auch dankbar ist. Nein, es geht in ihrem aktuellen Titel um die kleinen Gesten im Alltag. So ein kleines, aufrichtiges Dankeschön kann Türen einreißen und das Leben schöner machen. Das probieren wir direkt aus. Einfach Dankeschön.

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1: 7:30 ist es jetzt.
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2: Ein Löwe aus rotem Gestein thront majestätisch über einer Gedenktafel in Lauterbach. Wofür stehen solche und andere Kriegerdenkmäler genau? Wie sind sie entstanden und wie wurden sie durch die Jahrhunderte hindurch unterschiedlich interpretiert? Im Großherzogtum Hessen, im Dritten Reich und in der konsumorientierten Postmoderne. Darum geht's heute bei der Ausstellung der 100. Lauterbacher Sammlung, einer wissenschaftlichen Abhandlung rund um die Kleinstadt. Es geht um die Kriegerdenkmäler der Stadt, die zwischen 1871 und 1926 entstanden sind. Los geht's um 18.30 Uhr im Hochhausmuseum. Simon Schustich, Lauterbach.
3: Schon seit 5 Jahren werden in Langgöns bei Gießen Feldhamster gezüchtet und anschließend gezielt ausgewildert. Auch jetzt wieder im Kreis Gießen, in Frankfurt-Bergen-Enkheim und im südhessischen Funkstadt. Knapp 100 putzige Nagetiere aus der Zuchtstation tragen dort in freier Wildbahn dazu bei, die vom Aussterben bedrohte Tierart zu retten. Das Zwischenergebnis ist gut. Der Feldhamsterbestand in Hessen erholt sich, sagt Biologin Maje Kohl.
4: Wir können jetzt auf gar keinen Fall aufhören. Also wir müssen trotzdem noch weiter auswildern. Dann könnten wir hier auf einem sehr guten Weg sein, den Feldhamster wirklich auch langfristig geschützt zu haben.
3: Das Projekt läuft bis 2028. Finanziert wird es unter anderem vom hessischen Landwirtschaftsministerium. Marc Klug, Langgöns.
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5: Im Prinzip geht die neue Woche so los, wie die alte aufgehört hat. Wechselhaft, also von Sonne bis Regen ist alles irgendwie mit dabei. Und wie es vor unserer Haustür genau wird, hat Martin Gutt im Blick.
6: Bei uns in Mittelhessen geht es heute erstmal nur mit wenig Sonnenschein los, stattdessen immer mal wieder mit mehr oder weniger dicken Wolken. Es gibt jetzt am Vormittag gelegentlich Regen, noch ein bisschen mehr heute um die Mittagszeit. Dann sind auch punktuell kräftige Schauer unterwegs, begleitet von Blitz und Donner, bevor ab dem späten Nachmittag die Sonne wieder zum Vorschein kommt. Nach den Regenwolken wird es im Lahntal mit so 15, 16 Grad am wärmsten. Unter den Wolken bleibt es bis dahin etwas frischer.
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5: Wir schauen auf die A3, Frankfurt Richtung Köln. Zwischen Raunheim und dem Wiesbadener Kreuz 3 Kilometer stockender Verkehr. A60, Mainz Richtung Rüsselsheim. Zwischen Ginsheim-Gustavsburg und Bischofsheim 2 Kilometer stockender Verkehr. Dann die A66, Frankfurt Richtung Wiesbaden. Zwischen Diedenbergen und Wallau 3 Kilometer stockend. 6 Kilometer stockender Verkehr auf der A643 Mainz Richtung Wiesbaden und zwar zwischen dem Dreieck Mainz und dem Schiersteiner Kreuz. Und A661 Oberursel Richtung Igelsbach zwischen Bad Homburger Kreuz und Frankfurt-Heddernheim 3 Kilometer stockender Verkehr.
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5: Schönen guten Morgen zusammen.
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0: Noch eine aktuelle Meldung aus dem HR4 Verkehrszentrum. Vorsicht auf der A7 Hannover Richtung Kassel. Zwischen Kassel Nord und Kassel Ost liegt ein Warndreieck auf dem rechten Fahrstreifen. Dort bitte ganz besonders aufpassen.
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1: In den Landkreisen Fulda, Hersfeld-Rotenburg und im Vogelsberg tut die Polizei in dieser Woche was für Kinder, Senioren und Radler, Katja.
2: Beamte des Polizeipräsidiums Osthessen sind unterwegs an Schulen, Kindergärten, an Seniorenheimen, an vielbefahrenen Kreuzungen auch noch. Und sie machen Tempokontrollen und dann wird es auch das eine oder andere klärende Gespräch geben, weil es mit Rücksicht aufeinander eben einfach besser geht.
1: So, Katja, Hefte raus, Klassenarbeit.
2: Oh, da komme ich gleich ins Schwitzen.
1: Ja, ich auch.
2: Ach, Gott sei Dank ist das vorbei. Aber um richtig viel geht's heute für gut 34.000 Haupt- und Realschüler bei uns in Hessen. Die zentralen Abschlussprüfungen starten heute und ziehen sich durch die ganze Woche. Als erstes Fach ist Englisch dran.
1: Ja, da wünschen wir doch einfach mal viel Erfolg und bei Bedarf auch jede Menge Glück. Das brauchte ich immer. Die Kölner Band Black Fuzz hat sich für die Wissenschaft in einen Scanner gelegt. Es ging um die Frage, ob Musik machen das Gehirn fit hält und möglicherweise sogar vor Alzheimer schützt.
2: Das legt eine Studie aus England nahe und deutsche Forscher wollen das überprüfen. Und Black Fuzz-Sänger Pitt und Gitarrist Christoph haben mitgemacht.
1: Ja, und das Ergebnis ist tatsächlich, die Gehirne der beiden sind super fit, haben sie in der Bild-Zeitung erzählt.
2: Fitter als die Hirne von Nichtmusikern, bei denen die Hirnzellen nicht so gut verknüpft sind.
1: Also Musik machen tut gut. Und hält offenbar sogar den Kopf fit. Das ist doch mal was.
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0: 8 Uhr. A66-Tunnel Richtung Frankfurt wird gleich gesperrt. Warnstreik im Nahverkehr in Darmstadt. Eintracht Frankfurt trennt sich von Trainer Riera. Das Wetter, viele Wolken, teils Regen, 12 bis 18 Grad. Die Nachrichten mit Volker Kinkel. Guten Morgen. Auf der A66 bei Neuhof im Kreis Fulda hatte vor rund einer Woche im Tunnel ein Auto gebrannt. Für die Sanierungsarbeiten wird der Tunnel Richtung Frankfurt heute Vormittag gesperrt, und zwar jetzt gleich ab etwa 8.30 Uhr. HR-Reporter Paul Moosbacher.
1: Die Fahrbahn ist immer noch kaputt an der Stelle, wo am Sonntag vor einer Woche ein Auto Feuer gefangen hat. Seither gilt dort Tempo 40. Und heute wird laut Autobahn GmbH die Straße repariert. Wegen des Brandes mussten an dem Sonntag 90 Leute ihre Fahrzeuge verlassen und durch die Notausgänge aus dem verrauchten Tunnel fliehen. Die Polizei geht von einem technischen Defekt als Ursache aus. Sie schätzt den Schaden auf 30.000 Euro.
0: Warnstreik im Nahverkehr in Darmstadt bei der HEAG. Dazu aufgerufen hat die Gewerkschaft Verdi. Sie will Druck machen auf die Tarifverhandlungen morgen. 9 Buslinien und die Straßenbahnen 1, 2, 5, 6 und 7 fallen aus. Auf den anderen Linien gilt ein Notfahrplan. In den Kreisen Darmstadt-Dieburg, Groß-Gerau und Offenbach kommt es ebenfalls auf einzelnen Linien zu Ausfällen. CSU-Chef Söder sieht die schwarz-rote Koalition unter Druck. Söder hat in der ARD gesagt, die Bevölkerung und die Wirtschaft erwarteten Reformen. Bis zur Sommerpause müsse ein großes Paket auf den Weg gebracht werden. Als wichtige Themen sieht die Koalition Steuern, Rente, Arbeitsmarkt und einen Bürokratieabbau. Im letzten Jahr hatte es weltweit mit über 2700 so viele Hinrichtungen gegeben wie seit 1981 nicht mehr. Das hat eine Studie von Amnesty International ergeben. Aus der Nachrichtenredaktion David Rühl.
2: Das wären fast doppelt so viele wie noch ein Jahr zuvor. Der Anstieg geht laut Amnesty auf wenige Staaten zurück, die die Todesstrafe gezielt als Instrument der Einschüchterung einsetzten. Allen voran derzeit der Iran. Dort protestierten die Menschen mehrfach gegen das Regime und das versuche mit den Hinrichtungen die Bevölkerung nun zu verängstigen, heißt es in dem Amnesty-Bericht. Die rund 2700 Hinrichtungen seien aber nur ein Teil dessen, was wirklich geschehe. Hinrichtungen gelten in China beispielsweise als Staatsgeheimnis. Schätzungen zufolge dürften aber gerade in China weltweit die meisten Menschen hingerichtet werden.
0: Jetzt ist es offiziell. Eintracht Frankfurt trennt sich von Trainer Albert Riera. Der Fußball-Bundesligist teilte am Abend mit, man gehe ab sofort getrennte Wege. HR-Sportreporter Carsten Schellhorn.
3: Zu groß waren die Irritationen über den Spanier, der sich sowohl intern im Mannschaftskreis als auch in der Öffentlichkeit mehr als einmal wie der Elefant im Porzellanladen bewegte. Da zudem der sportliche Erfolg komplett ausblieb, zog die Eintracht jetzt die Notbremse. Man wolle in der kommenden Saison einen anderen Weg einschlagen, so Sportvorstand Markus Krösche. Nun wird die Suche nach einem Nachfolger intensiviert. Favorit ist Ex-Eintracht-Trainer Adi Hütter.
0: Bei der Eishockey-Weltmeisterschaft in der Schweiz hat das deutsche Team auch das zweite Gruppenspiel verloren. Gegen Lettland 0:2. Die Chancen auf den Einzug ins Viertelfinale schwinden damit. Und das passiert heute noch. In Mainz wählt der Landtag von Rheinland-Pfalz den Ministerpräsidenten neu. Zur Wahl steht CDU-Chef Gordon Schnieder. Er will mit der SPD regieren. Der Expertenrat für Klimafragen stellt seinen Bericht zu den Treibhausgasemissionen in Deutschland für das vergangene Jahr vor. Die Fachleute wollen auch sagen, ob die Bundesregierung bei den Klimazielen auf dem richtigen Weg ist. Und die zweite Runde der Tarifverhandlungen für die Beschäftigten im hessischen Einzel- und Versandhandel beginnt. Die Gewerkschaft fordert 250 Euro mehr im Monat. Das waren die Nachrichten.
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5: Meistens sehen wir Wolken am Himmel. Es wird auch noch mal nass und es ist insgesamt ziemlich frisch bei uns. Und daran ändert sich auch heute im Tagesverlauf nichts. Mehr von Martin Gutt.
6: Erst nur wenig Sonnenschein, dann Regenwolken, dann aber wieder mehr Sonne. Das ist hier in Mittelhessen heute die Dreiteilung beim Wetter. Zu den letzten schüchternen Sonnenstrahlen kommen heute Vormittag erste Regenwolken. Und vor allem so um die Mittagszeit sind auch kräftige Schauer und Gewitter unterwegs. Dann kommt ab spätem Nachmittag aber wieder mehr die Sonne hervor. Und bis dahin gibt es so 11 bis 15, 16 Grad. Auch morgen bleibt es bei uns gemischt mit etwas Regen. Ab Wochenmitte aber wird es rund um Gießen dann etwas wärmer.
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5: Vorsicht auf der A7 Hannover in Richtung Kassel. Zwischen Kassel-Nord und Kassel-Ost liegt ein Warndreieck auf dem rechten Fahrstreifen. Dann Vorsicht auf der A7 Kassel Richtung Fulda. Zwischen Malsfeld und Homberg-Efze steht ein defekter LKW auf dem rechten Fahrstreifen. A3 Frankfurt Richtung Köln, zwischen Raunheim und dem Wiesbadener Kreuz 3 Kilometer stockender Verkehr. A60 Mainz Richtung Rüsselsheim, zwischen Mainz-Laubenheim und Rüsselsheimer Dreieck streckenweise stockender Verkehr. Auf der A66 Fulda Richtung Frankfurt wird der Tunnel Neuhof heute von 8.30 Uhr bis ca. 14.30 Uhr gesperrt. Die HR4-Umleitungsempfehlung: fahren Sie ab Neuhof Nord über die U4 bis nach Neuhof Süd. A643 Mainz Richtung Wiesbaden. Zwischen Dreieck Mainz und dem Schiersteiner Kreuz 6 Kilometer Stau und stockender Verkehr. A648 Frankfurt Richtung Eschborn. Zwischen dem Westkreuz Frankfurt und dem Eschborner Dreieck 3 Kilometer Stau wegen einer Tagesbaustelle. Es ist nur ein Fahrstreifen für Sie frei. Und die A648 Eschborn Richtung Frankfurt. Zwischen Frankfurt Rebstock und Theodor-Heuss-Allee 2 Kilometer Stau.
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5: Die Raucher unter uns haben jetzt einen großen Vorteil. Sie müssen nicht lange überlegen, wo das Feuerzeug ist. Alle anderen können auch einfach die Handytaschenlampe auspacken. Es wird nämlich romantisch. Umberto Tozzi singt für uns Ti Amo.
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1: Ich bin etwas unterkühlt heute Morgen. Also ganz ehrlich, wenn Wolken da sind, dann friert es mich im Moment noch ganz schön. Aber sobald die Sonne rauskommt, möchte ich am liebsten sofort alle Klamotten von mir werfen. HR4 Wettermann Martin Gutz, die Eisheiligen haben wir ja nun hinter uns. Aber was ist denn mit den Temperaturen los? Also über die 20 Grad kommen wir ja heute ja nicht hinaus.
2: Nee, das nicht. Aber gemach. Es wird uns Ende der Woche noch richtig eingeheizt. Und vielleicht sehnen sich dann am nächsten Wochenende manche von uns schon wieder an die frischen Temperaturen von jetzt zurück.
1: Du meinst, da möchte ich mich dann lieber wieder in den Kühlschrank setzen?
2: Ja, ich sehe mich bildlich dir schon vor. Also ich sehe das schon bildlich, wie du sämtliche Klamotten von dir schmeißt, wenn wir am nächsten Wochenende, und jetzt halten Sie sich alle fest, die 30-Grad-Marke erreichen und vielleicht sogar schon überschreiten.
1: Das heißt, es wird knallerheiß am Ende der Woche.
2: Also wir überspringen, ich werde es jetzt mal ganz salopp sagen, diesen winterlichen Touch von jetzt zum Wochenbeginn. Wir überspringen einfach den Frühling und gehen direkt in den Hochsommer zum Ende dieser Woche. Und das geht schlagartig. Also wenn wir uns das so vorstellen, ist die Temperaturkurve in dieser Woche wie eine Treppe gebaut. Jetzt am Anfang der Woche bleibt sie noch verhalten. Da bewegen wir uns noch im Erdgeschoss. Dann zur Wochenmitte geht es schon mal über die 20 Grad und Richtung Donnerstag an die 25 Grad hoch. Da sind wir dann schon im ersten Stock. Und das Dachgeschoss der Temperatur betreten wir dann so richtig. Wochenende.
1: Ja, und dann wird es auch warm im Dachgeschoss. Aber bis dahin haben wir noch ein bisschen Regen hoffentlich.
2: Bis dahin stellen Sie bitte alle noch die Regentonnen auf. Heute lohnt es sich noch mit den Regenwolken, die zum Beispiel heute Mittag und am Nachmittag auch punktuell mal kräftig sein können. Und auch morgen sind noch einige Regenwolken unterwegs. Morgen Mittag in Form von Schauern, morgen Abend in Form von leichtem Dauerregen und dann am Mittwoch noch ein letztes Mal, bevor die Wärme kommt und dann auch wieder es längere Zeit trocken bleibt, weil das ist trockene Wärme, die auf uns zukommt. Und da sind dann Schauer und Gewitter wieder mal nur spärlich gesät.
1: Also, am Ende der Woche werfen wir dann alle Klamotten weg. Temperaturen bis 30 Grad. Wir haben es gehört von Martin Gutt. Ich danke dir.
2: Gerne.
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2: 8:30 ist es jetzt. Was an diesem Montagmorgen wichtig ist, erzählen uns unsere HR4-Reporter.
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3: Die Gießen 46ers träumen vom Aufstieg in die Basketball-Bundesliga. Am Freitag feiern die Mittelhessen einen 87-70 Sieg gegen den Favoriten aus Crailsheim. Vor 2400 Fans in der ausverkauften Osthalle. Es ist der 3. Erfolg im 4. Playoffspiel gegen Crailsheim. Und das heißt, die 46ers ziehen überraschend, aber auch verdient ins Halbfinale ein. Dort treffen sie auf die Kirchheim Knights. Die Ausgangslage vor den Playoffs ist klar. Wenn die Mittelhessen erneut 3 von maximal 5 Spielen gewinnen, dann ziehen sie ins Finale ein und stehen dadurch bereits als einer von 2 Aufsteigern in die Bundesliga fest. Los geht's mit Spiel 1 am Mittwoch, auswärts in Kirchheim. Marc Klug, Gießen.
4: Fast unsichtbar liegen sie in den Feldern und ahnen nichts von ihrer Lebensgefahr. Rehkitze, sagt Kerstin Hilgers von der Rehkitzrettung Buseck.
5: Da hat die Natur einfach was auch nicht richtig gemacht, denn die Kleinen haben eben ihren Duckreflex und laufen nicht weg, wenn das Mähwerk kommt. Sie ducken sich einfach nur und so wird das Mähen einfach für viele Kitze zum Verhängnis.
4: Ihr Verein sucht aktuell noch ehrenamtliche Helfer, die zum Beispiel Drohnen mit Wärmebildkamera fliegen oder mit durch die Felder laufen. So sollen die Jungtiere in den Feldern gefunden und vorsichtig, zum Beispiel mit Rascheltüten vercremt werden, bevor der Mähdrescher fährt. Die Rehkitzretter arbeiten früh morgens oder abends und brauchen Helfer, die dann auch können. Lena Lachnit, Studio Mittelhessen.
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2: Es fängt heute an diesem Montag so an, wie die letzte Woche aufgehört hat, nämlich mit Wolken. Und Regen ist heute auch mal dabei. Wie es vor unserer Haustür genau wird, hat Martin gut im Blick.
6: Bei uns in Mittelhessen geht es heute erstmal nur mit wenig Sonnenschein los, stattdessen immer mal wieder mit mehr oder weniger dicken Wolken. Es gibt jetzt am Vormittag gelegentlich Regen, noch ein bisschen mehr heute um die Mittagszeit. Dann sind auch punktuell kräftige Schauer unterwegs, begleitet von Blitz und Donner, bevor ab dem späten Nachmittag die Sonne wieder zum Vorschein kommt. Nach den Regenwolken wird es im Lahntal mit so 15, 16 Grad am wärmsten. Unter den Wolken bleibt es bis dahin etwas frischer.
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2: Die A3 Frankfurt Richtung Köln zwischen Raunheim und dem Wiesbadener Kreuz. 4 Kilometer stockender Verkehr. A5 Frankfurt Richtung Kassel zwischen Frankfurt-Niederrath und dem Nordwestkreuz Frankfurt. 4 Kilometer stockender Verkehr. A66 Wiesbaden-Frankfurt zwischen Wiesbaden-Nordenstadt und Wiesbadener Kreuz, 3 Kilometer stockend im Moment. Wir haben es in HR4 gehört, auf der A66 Fulda Richtung Frankfurt ist der Tunnel Neuhof bis ca. 14.30 Uhr heute Nachmittag gesperrt. Die HR4-Umleitungsempfehlung: fahren Sie ab Neuhof Nord über die U4 bis nach Neuhof Süd. A643 Mainz-Wiesbaden zwischen Dreieck Mainz und dem Schiersteiner Kreuz in beiden Richtungen 6 Kilometer stockender Verkehr. A648 Frankfurt Richtung Eschborn zwischen dem Westkreuz Frankfurt und dem Eschborner Dreieck 3 Kilometer Stau wegen einer Tagesbaustelle. Es ist nur ein Fahrstreifen für Sie frei. A648 Eschborn-Frankfurt zwischen Frankfurt-Rebstock und Theodor-Heuss-Allee 2 Kilometer Stau. Und A661 Oberursel Richtung Egelsbach zwischen Bad Homburger Kreuz und Frankfurt-Eckenheim streckenweise stockender Verkehr.
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2: Ich bin sehr gespannt, wer die Tickets für die Sommernacht der Schlagerstars in Fulda bekommt. Sie können weiter mitmachen und anrufen 0800 44 22 802. 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Juni da, dafür aber 2 Tage vorher, am 13. 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Tickets und Infos gibt's natürlich auf hr4.de und wir hören ihn jetzt.
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Schönen guten Morgen mit HR4. Es ist jetzt 19 Minuten vor 9 und heute, ja, sieht's sehr bewölkt aus. Ich gucke gerade auf die HR4 Live-Wetterkameras. Also heute Morgen ist es noch, ja, mit so ein bisschen Blau losgegangen im Himmel, aber jetzt sehe ich wirklich nur noch über Fulda so ein Stückchen Blau. Ansonsten ist es von Westen her grau und es kann auch nass werden jetzt schon am Vormittag. Später dann, ja, überall Regen und auch teilweise Gewitter. Also wir machen uns das drin nochmal kuschelig. Wir haben vorhin ja schon von HR4-Wettermann Martin Gut gehört. Zum Ende der Woche knacken wir die 30-Grad-Marke. Da kommen wir dann ins Schwitzen.

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2: In Hofgeismar im Kreis Kassel hat's laut geknallt heute Morgen um 3 Uhr. Da hat ein Geldautomat dran glauben müssen, Katja.
3: Der Geldautomat steht in der Industriestraße in Hofgeismar. Also das, was davon noch übrig ist, er ist nämlich stark beschädigt, sagt die Polizei. Unbekannte Täter haben den Automaten gesprengt und sind mit einem dunklen Auto weggerast.
2: Auch die Fahndung aus der Luft nach den Tätern hat nichts gebracht.
3: Die Polizei hat per Hubschrauber nach den Tätern gesucht. Es sollen mindestens 2 sein. Ob sie Geld erbeutet haben, weiß man auch noch nicht.
2: Man kann ja aus so ziemlich allem einen Wettbewerb machen. In Frankfurt und Offenbach sammeln sie die nächsten Wochen Elektroschrott um die Wette.
3: Das sind 9 Schulen, die da um die Wette sammeln. Und dann kommt alles zum Recyceln. Stecken in vielen Sachen ja wertvolle Rohstoffe drin. Es geht bei der Aktion auch darum, aufzuklären, wie man Elektroschrott vermeidet.
2: Fehlen noch die Temperaturniederschlagswerte der vergangenen 24 Stunden?
3: Ja, aus Schauenburg haben wir heute keine Daten. Da hat der Deutsche Wetterdienst nichts übermittelt. Aber was wir wissen, in Frankfurt am Flughafen hat die Höchsttemperatur gestern bei 19 Grad gelegen. In der Nacht ist dort die Temperatur dann auf 8 Grad gefallen.
2: Und in Vielbrunn im Odenwald und in Frankfurt war es trocken. Für Gießen meldet der DWD geringen Niederschlag.
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1: 9 Uhr. AfD klagt gegen hessischen Verfassungsschutz. A66-Tunnel Richtung Frankfurt ist gesperrt. Eintracht Frankfurt trennt sich von Trainer Riera. Das Wetter, viele Wolken, teils Regen, 12 bis 18 Grad. Die Nachrichten mit Volker Kinkel. Guten Morgen. Darf der Verfassungsschutz in Hessen den Landesverband der AfD als rechtsextrem einstufen? Darum soll es gleich vor dem Verwaltungsgericht in Wiesbaden gehen. HR-Reporterin Viktoria Enzenauer.
2: 2022 hat der Verfassungsschutz den Landesverband der AfD als rechtsextremen Verdachtsfall eingestuft und dies veröffentlicht. Der Verfassungsschutz darf die Partei

0: deshalb zum Beispiel mit V-Leuten beobachten. Seitdem wehrt sich die Partei dagegen. Sowohl das Verwaltungsgericht Wiesbaden als auch zuletzt der Hessische Verwaltungsgerichtshof in Kassel haben diese Einstufung und Beobachtung aber bestätigt. Allerdings hätte die Einstufung damals nicht veröffentlicht werden dürfen, da noch die rechtliche Grundlage fehlte.
1: Auf der A66 bei Neuhof im Kreis Fulda hatte vor rund einer Woche im Tunnel ein Auto gebrannt. Für die Sanierungsarbeiten ist der Tunnel Richtung Frankfurt jetzt gesperrt. Voraussichtlich bis gegen 2:30. HR-Reporter Paul Moosbacher.
2: Die Fahrbahn ist immer noch kaputt an der Stelle, wo am Sonntag vor einer Woche ein Auto Feuer gefangen hat. Seither gilt dort Tempo 40. Und heute wird laut Autobahn GmbH die Straße repariert. Wegen des Brandes mussten an dem Sonntag 90 Leute ihre Fahrzeuge verlassen und durch die Notausgänge aus dem verrauchten Tunnel fliehen. Die Polizei geht von einem technischen Defekt als Ursache aus. Sie schätzt den Schaden auf 30.000 Euro.
1: CSU-Chef Söder verspricht Reformen noch vor der Sommerpause. Der bayerische Ministerpräsident sagte am Abend in der ARD, die Bevölkerung und die Wirtschaft erwarteten das. Aus dem ARD-Hauptstadtstudio Nicole Markwald.
3: Nichts zu entscheiden sei in der aktuellen Situation die schlechtere Alternative. Er plädiert für ein großes Reformpaket zu den zentralen Themen Steuern, Arbeitsmarkt, Rente und Bürokratieabbau. Allerdings gibt es innerhalb der Regierung bei der konkreten Umsetzung noch große Differenzen. Söder forderte ein neues Bündnis für Arbeit. Kompromisse seien auf allen Seiten nötig, auch von den Gewerkschaften.
1: Im letzten Jahr hat es weltweit über 2700 Hinrichtungen gegeben, so viel wie seit 1981 nicht mehr. Das zeigt eine Studie von Amnesty International. Im Vergleich zu 2024 habe sich die Zahl fast verdoppelt. Der hohe Anstieg liege nur an einigen wenigen Staaten, die laut Amnesty damit Menschen einschüchtern wollen, zum Beispiel China, Iran und Saudi-Arabien. Fußball-Bundesligist Eintracht Frankfurt trennt sich von Trainer Albert Riera. Das hat die Eintracht am Abend bekannt gegeben. Der Schritt war erwartet worden. Gestern verpasste die Eintracht die Qualifikation für den Europapokal zum ersten Mal seit 6 Jahren. Als Favorit für Rieras Nachfolge gilt Ex-Eintracht-Trainer Adi Hütter. Und das passiert heute auch noch. Die Finanzminister der Industrieländer G7 sprechen in Paris über die wirtschaftlichen Auswirkungen des Irankriegs. Bei dem Treffen geht es auch um die Versorgung mit kritischen Rohstoffen und die Unterstützung der Ukraine. In Hessens Haupt- und Realschulen beginnen jetzt die Abschlussprüfungen mit Deutsch in den Hauptschulen und Englisch in den Realschulen. Und in Darmstadt läuft ein Warnstreik im Nahverkehr. Deshalb fallen viele Busse und Straßenbahnen aus. Die Gewerkschaft Verdi will so den Druck in den Tarifgesprächen für die etwa 800 Beschäftigten erhöhen. Das waren die Nachrichten.
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5: Die Wolken machen sich heute wieder breit bei uns am hessischen Himmel. Manchmal wird es auch nass und es ist und bleibt eigentlich ziemlich frisch heute. Martin Gutt hat den Überblick für uns.
6: Erst nur wenig Sonnenschein, dann Regenwolken, dann aber wieder mehr Sonne. Das ist hier in Mittelhessen heute die Dreiteilung beim Wetter. Zu den letzten schüchternen Sonnenstrahlen kommen heute Vormittag erste Regenwolken und vor allem so um die Mittagszeit sind auch kräftige Schauer und Gewitter unterwegs. Dann kommt ab spätem Nachmittag aber wieder mehr die Sonne hervor und bis dahin gibt es so 11 bis 15, 16 Grad. Auch morgen bleibt es bei uns gemischt mit etwas Regen. Ab Wochenmitte aber wird es rund um Gießen dann etwas wärmer.
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5: Vorsicht auf der A3. Würzburg in Richtung Frankfurt. Zwischen Markt Heidenfeld und Rohrbrunn steht ein defekter LKW auf dem rechten Fahrstreifen. Die A3 Frankfurt Richtung Köln. Zwischen Raunheim und dem Wiesbadener Kreuz 4 Kilometer stockender Verkehr. A5 Frankfurt Richtung Kassel. Zwischen Frankfurt-Niederrad und dem Nordwestkreuz Frankfurt 4 Kilometer stockend. Auf der A66 Fulda Richtung Frankfurt ist der Tunnel Neuhof bis ca. 14.30 Uhr gesperrt. Wir haben es ja in HR4 gehört, dort hatte ja ein PKW gebrannt. Das Ganze muss jetzt wieder in Schuss gebracht werden. Solange die HR4 Umleitungsempfehlung, fahren Sie ab Neuhof Nord über die U4 bis nach Neuhof Süd. A643 Mainz Richtung Wiesbaden. Zwischen Dreieck Mainz und dem Schiersteiner Kreuz streckenweise stockend im Moment. Weiter geht's auf der A648 Frankfurt Richtung Eschborn. Zwischen dem Westkreuz Frankfurt und dem Eschborner Dreieck 3 Kilometer Stau wegen einer Tagesbaustelle. Es ist nur ein Fahrstreifen für Sie frei. Und A661 Oberursel Richtung Egelsbach. Zwischen Bad Homburger Kreuz und Frankfurt-Heddernheim 3 Kilometer stockender Verkehr.
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7: Schönen guten Morgen zusammen am Montag. Wir gehen gleich ins Theater zusammen mit Katja Epstein. Davor habe ich noch Andy Brock und los geht's mit den Beatles.

0: Katja Epstein in HR4. 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Und mit dabei sein möchte unbedingt Heike Nikolai aus Hungen. Hallo, schönen guten Morgen.
1: Guten Morgen.
0: Warum hätten Sie es denn verdient, nach Fulda zur Sommernacht der Schlagerstars zu gehen?
1: Ach, weil ich die beiden noch nie gesehen habe live. Und ich habe Anfang des Jahres, wo ihr die Karten verlost habt, jeden Tag ganz treu mitgemacht und bin nie durchgekommen. Und eben habe ich es einmal probiert und bin durchgekommen.
0: Und jetzt haben Sie es hierher geschafft, zu mir ins Studio. Das ist doch was.
1: Ja.
0: Heike, dann spanne ich Sie nicht länger auf die Folter. Sie haben die Tickets.
1: Oh, danke.
0: Herzlichen Glückwunsch.
1: Vielen, vielen Dank. Ja, vielen, vielen Dank. Da freuen wir uns.
0: Haben Sie schon eine Idee, wen Sie mitnehmen?
1: Mein Mann natürlich.
0: Okay. Wie heißt Ihr Mann?
1: Udo.
0: Dann liebe Grüße an Udo und Sie können sich zusammen richtig bequem machen und Melissa Naschenweng und Giovanni Zarella sehen. Auf wen von beiden freuen Sie sich am meisten?
1: Auf die Melissa.
0: Auf die Melissa. Also wenn
1: eigentlich auf beide. Sind beide super.
0: Ich wollte gerade sagen, die sind beide super. Ne?
1: Ja,
0: Melissa kommt mit der steirischen Harmonika auf die Bühne.
1: Ja.
0: Und Giovanni wird uns mit seinem Charme verzaubern. Da bin ich mir ganz, ganz sicher.
1: Genau. Ja, ich auch.
0: Waren Sie schon mal
1: das
0: da in Fulda?
1: Auch. Ja, Fulda schon, aber jetzt nicht dort auf dem Domplatz.
0: Waren
1: wir jetzt noch nicht.
0: Das sieht auf jeden Fall einfach toll aus. Die Bühne vor dem Dom, dann noch die Menschen, die alle zusammen feiern. Also da können wir uns definitiv auf einen schönen Abend freuen.
1: Ja, das werden wir.
0: Dann
1: vielen, vielen Dank.
0: Ja, sehr, sehr gerne. Und viel Spaß bei der Sommernacht der Schlagerstars am 15. Juni. Und wenn es für Sie mit den Tickets jetzt nicht geklappt hat, morgen früh haben wir wieder welche für Sie.
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Hier ist HR4 mit Elli Melinda um 9:58. Gleich um 9:30 gibt's wieder alles Wichtige von unseren Reportern. Und natürlich schauen wir auch wieder ausführlich auf die Straßen, wo es heute Morgen Behinderungen gibt. Das haben wir für Sie im Blick in HR4.

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2: 9:30 ist es jetzt.
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3: Deutscher Meister im Rollstuhlbasketball. Diesem Ziel ist der RSV Landil jetzt einen Schritt näher gekommen. Die Rolli-Basketballer aus Wetzlar haben gestern gegen die Rhine River Rhinos aus Wiesbaden mit 62-52 gewonnen. Durch den 2. Sieg im 3. Spiel sind die Mittelhessen ins Finale um die deutsche Meisterschaft eingezogen. Nach dem Sieg vor einer Woche haben sie zwar am Samstag den 1. Matchball vergeben und knapp verloren, gestern aber ist der RSV im entscheidenden 3. Spiel zur Stelle. Am Sonntag startet die Finalserie gegen die Thuringia Bulls mit einem Heimspiel in Wetzlar. Auch hier werden wieder 2 Siege aus maximal 3 Spielen gebraucht. Lena Lachnit, Wetzlar.
4: Am Wochenende hat die Polizei in Weilburg-Odersbach einen 18-Jährigen mit einer scharfen Pistole festgenommen. Am Samstagmorgen um 7:15 hört ein Jagdpächter ein Schussgeräusch am Waldrand in der Nähe der ehemaligen Jugendherberge. Er alarmiert die Polizei und beobachtet danach eine Person, die vom Waldrand Richtung Ortsmitte geht. Kurz danach treffen die Beamten im Dorf auf einen 18-Jährigen und kontrollieren den jungen Mann. Der reißt sich während der Durchsuchung aber los und greift nach einer Pistole, die er im Hosenbund stecken hat. Die Polizei schafft es, ihn zu überwältigen und Schlimmeres zu verhindern. Jetzt wird gegen den 18-Jährigen ermittelt. Benjamin Müller, Weilburg-Odersbach.
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2: An manchen Stellen guckt noch etwas Sonne im Moment, aber die Wolken sind eindeutig in der Überzahl. Und dazu wird's heute auch immer wieder nass. Martin Gutt hat die Einzelheiten.
5: Hier in Mittelhessen kommen jetzt nach und nach immer mehr Wolken heran. Es fällt hier und da etwas Regen. Und heute in der Mittagszeit sind auch kräftige Schauer mit Blitz und Donner unterwegs. Zum Abend hin kommt dann wieder etwas mehr die Sonne hervor. Vor und nach dem Regen wird es mit bis zu 15, 16 Grad am wärmsten, zum Beispiel in der Wetterau. Sonst bleibt es heute noch frischer. Morgen kommen zum Sonnenschein später erneut Regenwolken heran, so mit 18 Grad. Und ab Wochenmitte wird es dann bei uns wärmer.
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2: Auf der A66 Fulda Richtung Frankfurt ist der Tunnel Neuhof bis ca. 14.30 Uhr gesperrt. Die HR4-Umleitungsempfehlung: fahren Sie ab Neuhof Nord über die U4 bis nach Neuhof Süd. A643 Wiesbaden Richtung Mainz, zwischen Schiersteiner Kreuz und Mainz-Mombach 3 Kilometer stockender Verkehr wegen einer Tagesbaustelle auf dem linken Fahrstreifen. Und die A648 Frankfurt Richtung Eschborn, zwischen dem Westkreuz Frankfurt und dem Eschborner Dreieck 3 Kilometer Stau wegen einer Tagesbaustelle. Es ist nur ein Fahrstreifen frei.
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2: Morgens stehen wir sowieso alle mindestens einmal im Bad, um uns fertig zu machen, Zähne zu putzen und solche Sachen eben. Wenn ich morgens Zähne putze, gucke ich mich meistens so im Bad um, schaue auf die Fliesen und bin damit eigentlich ganz zufrieden. Aber wer neue Fliesen braucht und sich die Frage stellt, ob man lieber große oder kleine Fliesen einbauen soll, es gibt da so ein paar Vor- und Nachteile. Die schauen wir uns gleich nach Oliver Onions, Drafi Deutscher und Herbert Grönemeyer an.
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0: 13 Minuten nach 9:30 ist es jetzt.
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0: Früher waren Fliesen weiß, rosa, blau, gelb, manchmal sogar braun. Also hatten unterschiedliche Farben. Aber eigentlich hatten fast alle Fliesen die gleiche Größe. Meistens waren die eher klein. Das hat sich komplett verändert. Heute gibt es Fliesen in vielen Größen, also wirklich vom kleinen Mosaik bis zu Fliesen in fast 1,5 Quadratmetern Größe. Also so ein bisschen hat man da die Qual der Wahl, wenn man neue braucht. Dirk Neurath aus dem HR4-Team, was hältst du von diesen modernen, riesigen Fliesen?
2: Ja, sehen toll aus, sehr modern, 1,20 x 1,20. Allerdings ist die Frage ja, hat man überhaupt den Raum dafür? Bäder und Küchen sind ja gerade in älteren Wohnungen und Häusern häufig eher klein. Und in diesen Hochglanzprospekten sind das ja immer riesige Räume. Also das muss schon ein bisschen passen.
0: Also meinst du große Räume, große Fliesen und kleine Räume eher kleine Fliesen?
2: So absolut würde ich das gar nicht sagen. Aber die Größe der Fliesen, die Form der Fliesen, also quadratisch oder länglich, rechteckig oder auch der Verlauf der Fugen, das hat natürlich auch eine optische Wirkung im Raum. Und es lohnt sich schon, sich damit ein bisschen zu beschäftigen und sich das auch mal konkret vorzustellen.
0: Das ist dann natürlich auch ein bisschen individuell und Geschmackssache. Gibt es denn auch ganz handfeste Argumente für größere und auch für kleinere Fliesen?
2: Das klingt erstmal banal, aber ist nicht ganz unwichtig. Eine große Fliese ist schwerer und teurer als eine kleine Fliese.
0: Ach was.
2: Hättest du nicht gedacht. Aber wenn du einen kleinen verwinkelten Raum hast, dann hast du wahrscheinlich sehr viel Verschnitt bei größeren Fliesen. Das wird dann schnell auch teuer. Außerdem ist es viel schwieriger, die ganz großen Fliesen zu verlegen. Kleine Fliesen trauen sich ja viele auch selbst zu verlegen. Aber bei den ganz großen ist wirklich mehr Know-how vonnöten, zum Teil auch spezielles Werkzeug. Und der Untergrund muss sehr eben und gut vorbereitet sein, sonst können sie später leicht brechen zum Beispiel. Oder sie sind so schwer, dass man sogar zwei Fliesenleger braucht, um sie genau und sauber zu verlegen.
0: Also sind kleine doch schlichtweg eher die bessere Wahl.
2: Nicht unbedingt. Je kleiner die Fliesen, umso mehr Fugen hat man halt auch. Und wir wissen alle, Fugen, vor allem im Bad, wo es feucht ist, oder auf dem Boden, wo man drauf rumläuft, sehen irgendwann auch schmuddelig aus oder fangen an zu bröckeln. Also von den Fugen her betrachtet haben große Fliesen schon auch klare Vorteile.
0: Ja, ich merke schon, die Qual der Wahl bleibt dann doch irgendwie. Aber immerhin haben wir jetzt ein paar sinnvolle Anhaltspunkte für unsere Entscheidung, ob es lieber große oder kleine Fliesen sein sollen.
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0: Hier ist HR4, es ist 9:09. Ich bin nicht allein. Britta Lohmann ist da. Wir haben uns gerade schon so ein bisschen festgequatscht, übers Wochenende geredet.
1: Ja.
0: Wir haben tolle Dinge gemacht. Also ESC geguckt zum Beispiel.
1: Ja, absolut. Natürlich haben wir das getan. Ja? Wir reden aber nicht weiter drüber.
0: Ja, ich wollte gerade sagen, aus deutscher Sicht, ne, wir haben ja heute Morgen auch schon gehört, welcher Titel gewonnen hat. Ja, ich sag mal, es ist halt modern.
1: Genau, es ist modern, es macht gute Laune, man muss ja auch gönnen können. Ne?
0: Ja, gute Laune ist auch das Stichwort. Britta Lohmann macht weiter. Nacht 10, Jascha Kümmer, mein Name.

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6: 10 Uhr. Expertenrat warnt vor Verfehlen der deutschen Klimaziele. Warnstreik in Darmstadt hat stärkere Auswirkungen als gedacht. Bundesregierung will Zivilschutz ausbauen. Das Wetter, viele Wolken, teils Regen, 12 bis 18 Grad. Die Nachrichten mit Volker Kinkel. Der Expertenrat für Klimafragen hat in Berlin seinen neuen Bericht vorgelegt. Die Prognose: In den nächsten Jahren sinken die Treibhausgasemissionen voraussichtlich zu langsam. Und ab 2030 wird Deutschland seine Klimaziele wohl deutlich verfehlen. Aus dem ARD-Hauptstadtstudio Maximilian Ulrich.
7: Ein Grund dafür könne auch das neue Heizungsgesetz sein, das die Koalition in der letzten Woche beschlossen hat. Der Expertenrat kritisiert außerdem das im März vorgestellte Klimaschutzprogramm der Bundesregierung als unzureichend und warnt die Regierung vor weiteren Klagen gegen ihre Klimapolitik. Deutschland hat sich gesetzlich verpflichtet, bis 2045 unterm Strich keine Treibhausgase mehr auszustoßen. Beim Verfehlen bestimmter Zwischenziele drohen schon 2030 Strafzahlungen auf EU-Ebene.
6: Durfte der hessische Verfassungsschutz die AfD als rechtsextremen Verdachtsfall bezeichnen und das auch öffentlich mitteilen? Darüber verhandelt jetzt das Wiesbadener Verwaltungsgericht. Eine Entscheidung wird

0: wahrscheinlich noch nicht fallen. Andere Gerichte hatten entschieden, dass die Einstufung als Verdachtsfall zulässig war, aber die Bekanntmachung nicht. In Darmstadt fahren aktuell keine Straßenbahnen. Grund ist der Warnstreik beim Nahverkehrsunternehmen HEAG Mobilo. Auch Buslinien in und um Darmstadt sind betroffen. HR-Reporterin Marit Tesser.
1: Eigentlich sollte es einen Ersatzfahrplan geben. Der ist allerdings laut HEAG Mobilo eingeschränkt. Es fahren heute in Darmstadt nur wenige Busse. Hier am Luisenplatz warten die Menschen vor allem auf die Busse, die zum Hauptbahnhof fahren. Die sind hier angeschlagen in einem Viertelstundentakt und tatsächlich sind die Busse, die ich bisher beobachtet habe, auch pünktlich gekommen. Allerdings sind sie deutlich überfüllt.
0: Die Bundesregierung will den Zivilschutz stärken, um sich auf mögliche Kriegs- und Anschlagsfälle vorzubereiten. Laut Bild-Zeitung plant Bundesinnenminister Dobrindt ein Sonderprogramm von 10 Milliarden Euro. Das Geld solle in zusätzliche Ausrüstung, Gebäude und Personal fließen, zum Beispiel beim Technischen Hilfswerk. Geplant sind außerdem medizinische Eingreiftruppen, die sich um Verletzte kümmern können. Im hessischen Groß- und Einzelhandel beginnt jetzt die zweite Tarifrunde. Es geht vor allem um mehr Geld für die etwa 240.000 Beschäftigten. HR-Reporter Lars Hofmann.
2: Der Verhandlungsführer der Gewerkschaft Verdi Hessen, Schäuble, hat von den Arbeitgebern ein tragfähiges Angebot gefordert. Er hat schon klargemacht, sollten die Arbeitgeber auch in Hessen ein Angebot wie in der vergangenen Woche in Hamburg und Nordrhein-Westfalen vorlegen, reiche das nicht aus. 3,5% ab November in zwei Stufen bei einer Laufzeit von 2 Jahren gleichen nicht einmal die gerade wieder steigende Inflation aus. Die hessischen Arbeitgeber betonen, die von der Gewerkschaft geforderten 250 Euro mehr pro Monat seien nicht zu finanzieren.
0: Dreifacher Erfolg für den Rettungsschwimmer Felix Hofmann aus Kelkheim im Main-Taunus-Kreis. Bei den deutschen Einzelstreckenmeisterschaften der DLRG gewann der Hesse am Wochenende in Düsseldorf beide 200 Meter Strecken und auch die kombinierte Rettungsübung über 100 Meter. Insgesamt vergab die DLRG bei den Wettkämpfen 58 Meistertitel in 3 Altersklassen. Das waren die Nachrichten.
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4: Am Vormittag im Osten und Nordosten hier und da sonnige Abschnitte, sonst sind viele Wolken unterwegs, zeitweise regnet es auch. Am Nachmittag und Abend können noch örtlich Gewitter dabei sein. Gegen Abend von Südwesten her teilweise wieder etwas freundlicher. Temperaturen bewegen sich zwischen 12 und 18 Grad, Glashütten 13 Grad, Laubach 16 Grad, in Eschwege 18 Grad. Morgen ein Wechsel aus Sonne und teils dichten Wolken mit einzelnen Schauern, 15 bis 20 Grad. Und die Aussichten. Am Mittwoch wechselhaft. Viele Wolken, etwas Sonne, Schauer sowie einzelne Gewitter. 16 bis 21 Grad. Am Donnerstag wird's freundlicher, bis 24 Grad dann.
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4: 4 Minuten nach 10, A44 Dortmund Richtung Kassel zwischen Kreuz Wünnenberg-Haaren und Lichtenau. 2 Kilometer Stau. Auf der A66 Fulda Richtung Frankfurt ist der Tunnel Neuhof bis ca. 14.30 Uhr gesperrt. Die Umleitungsempfehlung ab Neuhof Nord über die U4 bis Neuhof Süd. A643 Wiesbaden Richtung Mainz zwischen Wiesbaden-Dotzheim und Mainz-Gonsenheim. 4 Kilometer Stau wegen einer Tagesbaustelle auf dem linken Fahrstreifen, dauert da 20 bis 30 Minuten länger.
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4: Ja, einen schönen Montag wünsche ich Ihnen. Guten Start in diese neue Woche. Er macht sein Ding, immer mit Hut und Sonnenbrille. Er ist Rockstar und Ikone und hat gestern seinen 80. Geburtstag gefeiert. Ja, unfassbar. Udo Lindenberg, den meine ich. Und eine seiner schönen Balladen, und davon gibt es jede Menge, gleich aus den 80ern. Horizont spiele ich nach Boney M. und Francine Jordi. Schön, dass Sie da sind.
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0: Sie sehen ja wirklich putzig aus. Feldhamster, und es gibt Hoffnung für Sie, denn es werden wieder mehr. In Mittelhessen, im Rhein-Main-Gebiet und auch in Südhessen erholt sich der Feldhamsterbestand langsam wieder. Möglich ist das durch die sogenannten Feldhamster-Zuchtstation in Langgöns gibt's die. Und dort werden die Tiere gezüchtet und anschließend gezielt ausgewildert. Und das seit mittlerweile 5 Jahren. Unser Reporter Marc Klug hat die diesjährige Aktion begleitet und an fantasievollen Namen mangelt es zumindest nicht.
1: Aphrodite, Cannelloni und Himbeere graben sich durch ein Erbsenfeld in Langgöns bei Gießen. Die nach Göttern, Nudeln oder Früchten benannten Feldhamster haben den ersten Teil ihres Lebens in Käfigen in der Zuchtstation verbracht. Und jetzt in der freien Wildbahn sollen sie die vom Aussterben bedrohte Tierart retten, indem sie sich hier verpaaren und für ganz viel Feldhamsternachwuchs sorgen. Ohne die gezüchteten Tiere gibt es aber zu wenig Auswahl in der Paarungszeit. Deswegen ist das menschliche Eingreifen wichtig, sagt Biologin Maje Kohl.
2: Ich finde es einfach sehr, sehr schön, irgendwie so einem Tier vor der Haustür zu helfen. Und es bringt halt wirklich was. Aber wir können jetzt auf gar keinen Fall aufhören. Wenn wir jetzt noch ein paar Jahre auswildern und die Zahlen weiter so gut bleiben, dann könnten wir hier auf jeden Fall in dem Gebiet auf einem sehr guten Weg sein, den Feldhamster wirklich auch langfristig geschützt zu haben.
1: Die putzigen Nagetiere sind weltweit vom Aussterben bedroht. Unter anderem, weil es durch die industrielle Landwirtschaft immer weniger geeignete Lebensräume für sie gibt. Deshalb ist es aber auch ein Erfolg, dass der Bestand in Hessen sich erholt. In Langgöns und im benachbarten Polheim nimmt die Anzahl der Tiere sogar leicht zu, berichtet Julia Heinze. Die Tierärztin ist von Anfang an dabei, also seit dem Projektstart vor mittlerweile 5 Jahren.
3: Dass wir so viel Nachwuchs haben, dass die Flächen so gut laufen, hätten wir, glaube ich, alle nicht gedacht am Anfang. Wir hatten letztes Jahr das erfolgreichste Zuchtjahr, was wir bisher hatten. Und auch draußen, gerade jetzt hier in der Projektregion, haben wir es eben geschafft, dass überall eigentlich Feldhamster da sind.
1: Und das gilt auch für andere Feldhamsterreviere, auf Äckern und Feldern im Rhein-Main-Gebiet oder in Südhessen. Die Zuchtstation arbeitet nämlich auch mit Landwirten aus Frankfurt-Bergen-Enkheim und Funkstadt zusammen, erklärt Maje Kohl.
2: Ohne die Landwirte geht es einfach auf gar keinen Fall. Also die Landwirte stellen uns die Flächen zur Verfügung und auch um unsere Auswilderungsflächen herum finden dann eben Schutzmaßnahmen statt, zum Beispiel Nacherntestreifen. Und die sind ganz, ganz essentiell. Also wenn wir das alles nicht hätten, dann würde das gar nicht funktionieren.
1: Für die Landwirte lohnt sich das, weil sie finanziell entschädigt werden. Das Geld dafür kommt vom Hessischen Ministerium für Landwirtschaft und Umwelt. Das Projekt läuft noch bis 2028. Das heißt, auch im nächsten Jahr werden wieder knapp 100 Feldhamster aus Langgöns zur Rettung ihrer Art in ganz Hessen beitragen.
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Tja, da waren die Fans doch sehr überrascht. Erst gab es im Februar einen weiteren Heiratsantrag auf der Bühne. Anfang Mai dann die Trennung von Michelle und Erik Philippi. Er hat die Beziehung ja beendet und jetzt hat sich Michelle das erste Mal dazu geäußert auf ihrem Instagram-Profil in einem mehr als eine halbe Stunde langen Live-Video. Sie sei durch die Hölle gegangen, es kam für sie sehr unerwartet und jetzt arbeite sie daran, zu sich selbst zu finden. Das mal die Kurzfassung. Ja, Herzschmerz, das kennen wir doch alle. Und das, wovon sie jetzt singt, das war dann wohl mal, zumindest mit Erik Philippi. Sowas wie Liebe, hier ist Michelle in HR4.

0: Barry Ryan hier in HR4. Kurz nach 11:30 ist es.
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0: Vorsicht auf der B54 A Bergen-Bad Schwalbach. In Höhe Bad Schwalbach steht ein defekter LKW im Kurvenbereich. A6 Heilbronn Richtung Mannheim zwischen Schwetzingen-Hockenheim und Mannheim-Schwetzingen. 3 Kilometer Stau wegen einer Baustelle. Auf der A66 Fulda Richtung Frankfurt ist der Tunnel Neuhof bis ca. 14.30 Uhr gesperrt. Die Umleitungsempfehlung ab Neuhof Nord über die U4 bis Neuhof Süd. Allen unterwegs eine gute und sichere Fahrt.
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0: Ja, freue mich, dass Sie da sind. Einen schönen Montagvormittag wünsche ich Ihnen.
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Und das ist der Musikmix für Ihren Montagvormittag. Und Howard Carpendale kommt ja noch einmal Open Air zu uns nach Hessen, um sich von seinen Fans zu verabschieden. In Gießen können Sie ihn erleben. Tolle Atmosphäre, Kloster Schiffenberg. Im August, dann ist es auch schön warm und dann macht Open Air so richtig Spaß. Alle Infos auf hr4.de und hier ist er mit Hi.

0: Wie das schon duftet. Es geht doch nichts über ein frisch gebackenes Brot. Kann man ja auch selber machen. Wenn es ein Sauerteigbrot sein soll, muss man aber schon einiges beachten, damit es auch wirklich gelingt. Und dafür muss immer erst ein sogenannter Starter herangezüchtet werden. Aber es gibt Backkurse, in denen man sowas lernen kann. Unsere Reporterin Kybra Anatsch war bei einem im Backhaus in Bebra dabei.
1: Einen Löffel Wasser und einen Löffel Roggenmehl in einem Glas verrühren. Das Glas offen stehen lassen und den Prozess mehrere Tage hintereinander wiederholen, bis die Masse anfängt zu blubbern. So wird ein Starter für ein Sauerteigbrot angesetzt. Gerhard Schneider-Roses Leidenschaft ist Brotbacken.
2: Die kommt daher, dass ich aus einer Selbermacherfamilie komme und mir das Brot vom Bäcker meistens nicht so gut schmeckt.
1: Seit 30 Jahren backt Gerhard Schneider-Rose sein Brot selbst. Um sein Wissen zu teilen, gibt er Backkurse im Backhaus Bebra. Den Sauerteigstarter hat er mitgebracht. Die Teilnehmer vermischen den Starter mit Roggenmehl, Wasser und Salz. Aus dem Teig werden dann Brotlaibe geformt. Die dürfen erstmal ruhen. Das Besondere am Backhaus, es hat einen Holzofen. Da kommen die Gärkörbe für 50 Minuten rein. Auf dem Speiseplan steht auch eine regionale Spezialität.
2: Plorz. Ich nenne es Nordhessen-Pizza. Also der Teig wird ganz flach ausgerollt und dann kommen nahrhafte Dinge, die man so hat. Kartoffeln, Quark, Eier, Speck, Lauch, Schnittlauch. Aus denen wird eine Gemenge gemacht, was oben drauf kommt.
1: Die Rezepte kommen gut an bei den Kursteilnehmern. Einige backen schon gut und gerne, andere wollen noch viel lernen. So auch Rune. Er ist 5 Jahre alt und der Jüngste in der Runde.
3: Das macht mir sehr viel Spaß.
4: Ja, einfach mal mehr Erfahrung zu sammeln, vielleicht noch was Neues zu lernen. Und ja, grundsätzlich wegen dem Holzbackofen.
5: Gutes Brot, nette Stunden, nette Gespräche, nette Menschen.
1: Marlene Lester ist für den Backkurs extra aus Würzburg angereist. Am liebsten macht sie Laugengebäcke, freut sich aber auch über neue Rezepte.
5: Man lernt immer was dazu. Immer von egal wem.
1: Aber wie heißt es so schön? Probieren geht über Studieren. Und inzwischen sollte das Sauerteigbrot fertig sein.
2: Es gibt einen Test, um zu gucken, ob es schon wirklich da ist. Es muss hohl klingen, nämlich genau so.
1: Guten Appetit, weil es geht wirklich nichts über ein frisches, warmes Brot.
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1: 11 Uhr. Expertenrat warnt vor Verfehlen der deutschen Klimaziele. Bundesregierung will Zivilschutz ausbauen. Geldautomat in Hofgeismar im Kreis Kassel gesprengt. Das Wetter, viele Wolken, teils Regen, 12 bis 18 Grad. Die Nachrichten mit Volker Klinke. Schlechtes Zeugnis für die aktuelle Klimapolitik. Der Expertenrat für Klimafragen hat ausgerechnet, dass die Emissionen von Treibhausgasen letztes Jahr in Deutschland konstant geblieben sind. In den nächsten Jahren sinken sie zwar, aber zu langsam. AD-Reporter Felix Tenbaum.
2: Spätestens in den 2030er Jahren wird's nach Meinung der Fachleute schwierig, die Klimaziele einzuhalten. Dazu kommt noch Kritik am neuen Klimaschutzprogramm, das Bundesumweltminister Carsten Schneider im Frühjahr vorgestellt hat. Das hält der Expertenrat für unzureichend und außerdem ist ja noch gar nicht klar, was es bedeutet, dass Heizen mit Öl und Gas länger erlaubt bleiben soll.
1: Unionsfraktionschef Spahn ist jetzt doch dafür, dass die Bezüge für Bundestagsabgeordnete erst einmal nicht erhöht werden. Sie sollten eigentlich ab Juli steigen. Auch Vertreter anderer Parteien sagen, das wäre bei der aktuellen Wirtschaftslage ein falsches Signal. Ähnlich sehen das die Bürger. Laut einer Umfrage sind 85% gegen die Anhebung, die eigentlich automatisch erfolgt, entsprechend der Lohnentwicklung. Neues Programm für den Zivilschutz. Bundesinnenminister Dobrindt will Deutschland besser vorbereiten auf mögliche Anschläge oder Kriege. Dafür sollen 10 Milliarden Euro in Personal, Technik und Ausrüstung fließen, etwa beim Technischen Hilfswerk. Aus dem ARD-Hauptstadtstudio Nicole Markwald.
3: Das berichtet die Bild-Zeitung, die sich auf einen Kabinettsentwurf beruft. Vorgesehen ist auch eine neue Stabsstelle im Bundesinnenministerium. Sie soll im Verteidigungsfall die Zusammenarbeit mit der

0: Bundeswehr koordinieren. Im Kabinettsentwurf ist die Anschaffung von 1.000 neuen Spezialfahrzeugen und 110.000 Feldbetten geplant. Ziel ist nach Angaben des CSU-Politikers eine stärkere Vernetzung für mehr Sicherheit.
1: Das vom Hunter-Virus betroffene Kreuzfahrtschiff Hondius ist in Rotterdam in den Niederlanden angekommen. Dort gehen auch die letzten Besatzungsmitglieder von Bord. Das Schiff soll dann desinfiziert werden. Drei Passagiere waren auf der Reise von Südamerika über den Atlantik am Hunter-Virus gestorben, unter ihnen auch eine Deutsche. In Hofgeismar im Kreis Kassel haben Unbekannte in der Nacht einen Geldautomaten in die Luft gesprengt. Die Polizei fahndet nach wie vor nach den Tätern. HR-Reporterin Stefanie Küster.
2: Anwohner rufen nach der Explosion die Polizei. Die Geldautomatenknacker hauen ab in einem dunklen Auto. Es handelt sich wohl um zwei Täter, sagt die Polizei. Ob sie Geld erbeutet haben, ist noch unklar. Das Häuschen und der Automat selbst sind völlig zerstört. Die Höhe des Sachschadens muss noch ermittelt werden. Verletzt wird zum Glück niemand. Die Polizei sucht jetzt nach Spuren und nach Zeugen, die in der Industriestraße etwas Verdächtiges beobachtet haben.
1: In Berlin wird es zur Fußballweltmeisterschaft zum ersten Mal seit Jahren keine Fanmeile zwischen Siegessäule und Brandenburger Tor geben. Von der zuständigen Senatsverwaltung heißt es, wegen der späten Anstoßzeiten würde sich das für die Veranstalter diesmal wirtschaftlich kaum lohnen. Die WM wird vom 11. Juli bis 19. Juli in 11. Juni bis 19. Juli in den USA, Kanada und Mexiko ausgetragen. Die meisten Spiele finden nach deutscher Zeit am Abend und zum Teil in der Nacht statt. Das waren die Nachrichten.
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4: Und da haben wir viele Wolken, wenig Sonne und zeitweise Schauer am Nachmittag und Abend, örtlich auch Gewitter. Später wird es von Südwesten ja teilweise wieder ein bisschen freundlicher. Temperaturen bewegen sich zwischen 12 und 18 Grad. Glashütten im Hochtaunuskreis 13 Grad, Laubach im Landkreis Gießen 16 Grad. Eschwege im Werra-Meißner-Kreis bekommt heute 18 Grad. Morgen ein Wechsel aus Sonne, teils dichten Wolken mit einzelnen Schauern, 15 bis 20 Grad. Die Aussichten: Mittwoch wechselhaft, viele Wolken, etwas Sonne, Schauer und einzelne Gewitter, 16 bis 21 Grad. Donnerstag freundlicher, 18 bis 24 Grad.
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4: Unter Vorsicht auf der A67 Mannheim Richtung Darmstadt zwischen Viernheimer Dreieck und Lorsch liegen mehrere Plastikteile auf der Fahrbahn. A5 Heidelberg Richtung Darmstadt zwischen Zwingenberg und Darmstadt-Eberstadt 4 Kilometer Stau wegen Grünpflegearbeiten auf dem linken Fahrstreifen. A6 Heilbronn Richtung Mannheim zwischen Schwetzingen-Hockenheim und Mannheim-Schwetzingen 2 Kilometer stockender Verkehr wegen einer Baustelle. Auf der A66 Fulda Richtung Frankfurt ist der Tunnel Neuhof bis ca. 14.30 Uhr heute gesperrt. Die Umleitungsempfehlung ab Neuhof Nord über die U4 bis Neuhof Süd. A643 Mainz Richtung Wiesbaden zwischen Dreieck Mainz und Mainz-Mombach. 3 Kilometer Stau wegen einer Tagesbaustelle auf dem linken Fahrstreifen.
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4: Ja, einen schönen Wochenstart wünsche ich Ihnen. Einen schönen Montag an diesem 18. Mai.
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0: Chris Andrews hier in HR4. Der Stromzähler zu Hause. Jeder hat ihn. Er dreht sich rund um die Uhr. Mal schneller, mal langsamer. Je nachdem, ob wir zu Hause sind oder nicht. Strom sparen wollen wir alle. Das ist klar. Rainer Janke aus dem HR4-Team. Wir haben ja alle noch so unsere Eltern im Ohr. Also ich jedenfalls, die gesagt haben, mach das Licht aus, wenn du aus dem Raum gehst. Ist es denn wirklich so einfach mit dem Stromsparen?
1: Hatten wir die gleichen Eltern oder was?
0: kennst du auch, ne?
2: Ja, also früher konnte schon eine Einzellampe dafür sorgen, dass so ein Stromzähler, dass ihm schwindelig wurde. Aber heute in Zeiten von LED-Lampen ist das eben nicht mehr so dramatisch, wenn man das Licht mal brennen lässt. Das heißt natürlich nicht, dass du den ganzen Tag bei dir zu Hause überall das Licht anlassen sollst. Aber du musst eben auch nicht ständig ein- und ausschalten.
0: Ist das ständige Ein- und Ausschalten denn überhaupt gut für die Lampe? Also da habe ich auch mal gehört, die geht dann schneller kaputt.
2: Ja, das kommt eben drauf an. Hast du so eine von den günstigen Birnen aus dem Supermarkt oder hast du eben eine etwas teurere aus dem Baumarkt? Die Hersteller, die müssen mittlerweile angeben, wie lange so eine Lampe hält und wie oft du sie auch ein- und ausschalten kannst, bis sie den Geist aufgibt. Viele Lampen halten locker 25.000 Stunden durch. Das habe ich gleich mal ausgerechnet. Wenn du jede Lampe den Tag 4 Stunden anlässt, dann hält die 17 Jahre.
0: Wow.
2: Also wahrscheinlich hast du vorher eine neue Lampe, als dass du eine neue Birne brauchst.
0: Bei Dingen wie Gefrier- und Kühlschrank kann man ja nicht wirklich was sparen, außer vielleicht die Temperatur etwas anders einzustellen.
2: Genau, Kühlschrank 1 bis 2 Grad höher einstellen, das spart auch schon Strom. Und am besten hast du immer einen vollen Kühlschrank, denn das spart am Ende auch tatsächlich.
0: Ach, wie das?
2: Ja, die Lebensmittel funktionieren so eine Art Kältespeicher, die stabilisieren die Temperatur, weil der Kühlschrank nicht dauernd nachkühlen muss. Und ansonsten, wenn du halt da viel Platz drin hast, ist viel Luft drin und Luft nachkühlen, das ist eben teurer. Beim Gefrierschrank sieht es dagegen ganz anders aus. Wenn du eine zu dicke Eisschicht drin rum hast und zu viel drin liegt, dann verhindert das das effiziente Runterkühlen des Innenraums. Also da musst du richtig vollpacken.
0: Mhm, gut, jetzt haben wir die Lebensmittel richtig runtergekühlt, aber Kochen ist ja auch noch ein Thema. Deckel auf den Topf, eigentlich ja selbstverständlich, oder?
2: Ja, ist schon mal ein guter Anfang. Du kannst es aber auch auf die Spitze treiben, egal was du auf den Herd stellst. Der Topf sollte immer nur so groß wie nötig sein. Also es macht keinen Sinn, einen riesigen Topf Wasser warm zu machen, wenn du nur eine kleine Portion Nudeln kochst. Und mit einem kleinen Topf kannst du bis zu 25% Energie sparen. Und es geht sogar noch mehr, wenn du die Nudeln einmal aufgekocht hast, dann den Herd abstellen und die Nudeln einfach im Wasser ziehen lassen. Dann sparst du nämlich auch nochmal richtig Energie und das Essen schmeckt hinterher genauso gut. Also bei dir vielleicht, bei mir würde ich da sagen, hat nicht nur mit dem Herd zu tun, sondern auch mit meinen Kochkünsten.
0: Okay, bei Nudeln kochen kann man jetzt ja nicht so viel falsch machen. Aber es geht auf jeden Fall einiges beim Stromsparen. Da hat er Ahnung von. Danke, Rainer Janke.

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1: Kurz nach 11:30, Vorsicht auf der A67 Mannheim Richtung Darmstadt. Zwischen Viernheimer Dreieck und Lorsch liegen mehrere Plastikteile auf der Fahrbahn. A5 Heidelberg Richtung Darmstadt, zwischen Zwingenberg und Darmstadt-Eberstadt, 4 Kilometer Stau wegen Grünpflegearbeiten auf dem linken Fahrstreifen. A6 Heilbronn Richtung Mannheim, zwischen Schwetzingen-Hockenheim und Mannheim-Schwetzingen, 3 Kilometer Stau wegen einer Baustelle. Auf der A66 Fulda Richtung Frankfurt ist der Tunnel Neuhof bis ca. 14.30 Uhr gesperrt. Die Umleitungsempfehlung ab Neuhof Nord über die U4 bis Neuhof Süd. A643 Mainz Richtung Wiesbaden zwischen Dreieck Mainz und Mainz-Mombach. 3 Kilometer Stau wegen einer Tagesbaustelle auf dem linken Fahrstreifen. Ich wünsche eine gute und sichere Fahrt.
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1: Ja, schön, dass Sie da sind. Einen angenehmen Montag Ihnen allen. Ja, die 50er Jahre, wer es miterlebt hat, es war eine andere Zeit. Ja, also ich war noch nicht da, aber man hört es ja immer. Und auch wenn man sich so alte Filmchen anguckt oder eben die Geschichten erfährt. Wanda Jackson zum Beispiel war in den 50ern schon eine ganz große unterwegs auf Tour mit Elvis Presley. Und sie war damals die erste Frau, die, wie man so schön gesagt hat, wilde Musik wie ihre männlichen Kollegen gemacht hat und ihre Songs mit rauer Stimme sang. Und dann kam das Jahr 1960 und da hatte sie ihren allergrößten Hit. Let's Have a Party, die haben wir jetzt zusammen mit Wanda Jackson.

0: Ja, was macht man, wenn man kein echtes Pferd auf die Bühne stellen kann bei einem Musical? Ja, man baut einfach eins nach in Lebensgröße. Das haben sie getan in Fulda und dieses Pferd steht jetzt auf der Bühne im Schlosstheater und zwar im Musical Der Schimmelreiter. Klar, der Name sagt schon, da braucht man ein Pferd. Unsere HR4-Reporterin Sophia Junginger war bei den Proben in Fulda dabei.
1: Auf den ersten Blick sieht der weiße Schimmel aus, wie ein Pferd eben aussieht. 4 Hufe, 2 Ohren, ein großer Kopf und ein langer Schweif. Bei genauerem Hinsehen fällt auf, das sind ja noch mehr Beine, denn von allein läuft das Pferd nicht über die Bühne. Es ist eine Puppe, die von Menschen gespielt wird. Und das ist manchmal ziemlich chaotisch, sagt Puppenspieler Robin Scheel.
2: Also ich von hinten gebe den Impuls fürs Bewegen, kann es aber erst machen, wenn der Kopf vorne Bescheid gibt, wir können gehen. Also diese Kommunikation muss halt durch die Person vor mir passieren, dass ich halt mitkriege, wann kommt welcher Impuls und was mache ich darauf dann.
1: Klingt kompliziert, ist es auch. In der lebensgroßen Pferdepuppe stecken 2 Puppenspieler. Einer vorne, einer hinten. Die Puppe liegt ihnen auf den Schultern auf. Beide sind aneinander geschnallt, kriegen also jede noch so kleine Bewegung des anderen mit. Ein dritter Spieler kümmert sich nur um den Pferdekopf. Zusätzliche Herausforderungen: Während der Aufführung können sie sich untereinander nicht absprechen.
2: Weil unsere Mikros sind an, weil wir Pferdegeräusche machen. Deswegen können wir nicht reden. Jetzt gerade schon noch, um es halt zu üben, aber im Endeffekt dürfen wir nicht reden, weil wir an sind und eben für Geräusche gebraucht werden.
1: Die Pferdepuppe ist eine Spezialanfertigung aus Südafrika. Wie sie zu spielen ist, das überlegt sich Puppenregisseur Markus Schabbing. Aus seiner Sicht besonders schwierig, dass sich die Spieler gegenseitig nicht in die Quere kommen.
3: Das Pferd hat ja 4 Beine und dann müssen sie noch ihre eigenen 2 Beine sortieren. Das heißt, die müssen im Gleichschritt hintereinander laufen, damit sie sich nicht gegenseitig in die Hacken laufen beim Laufen.
1: Aber damit nicht genug. Die Spieler machen ja auch die Pferdegeräusche und die sind wohl überlegt, denn das Pferd soll so realistisch rüberkommen wie nur möglich.
3: Das macht das Pferd, wenn es glücklich ist, das macht das Pferd, wenn es entspannt ist. Machen Pferde auch gern sowas, aber die machen. Aber es muss natürlich koordiniert werden von 3 Leuten.
1: Damit der Schimmel am Ende wie ein echtes Pferd rüberkommt, braucht es also Koordination, Geduld und vor allem viel Übung. Noch haben die Spieler etwas Zeit. Weltpremiere des Schimmelreiters ist am 5. Juni.
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0: Brunner und Brunner, und ich habe was Aktuelles für die Autofahrer. Vorsicht auf der B49 Gießen Richtung Limburg. Zwischen dem Abzweig nach Biskirchen und Weilburg sind zwei Radfahrer auf der Fahrbahn. Dort bitte aufpassen.
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1: 12 Uhr. Tote aus dem Main nach 25 Jahren identifiziert. Bundesregierung wird Klimaziele wohl verfehlen. Eintracht Frankfurt sucht neuen Trainer. Das Wetter, viele Wolken mit Regen, örtlich auch Gewitter, 12 bis 18 Grad. Mein Name ist Christoph Haas. 25 Jahre nach dem Fund einer getöteten Jugendlichen im Main ist der Fall offenbar geklärt. Laut der Frankfurter Staatsanwaltschaft handelt es sich bei der bislang unbekannten Toten um eine 16-Jährige. Ihr Vater sitzt inzwischen in Untersuchungshaft. HR-Reporterin Heike Borowka.
2: Der heute 67-Jährige soll seine Tochter Ende Juli 2001 in der damaligen Familienwohnung in Offenbach mit vielen Schlägen getötet haben. Am 31. Juli 2001 entdeckten Passanten die Tote. Der Fall ist jetzt durch die internationale Kampagne Identify Me aufgeklärt worden. Im Oktober 2024 hatten die Ermittelnden nochmal eine öffentliche Fahndung gestartet. Die war jetzt erfolgreich. Laut Staatsanwaltschaft gab es mehrere Hinweise aus der Bevölkerung.
1: In Rheinland-Pfalz tagt gerade der neue Landtag. Gleich soll CDU-Landeschef Schnieder zum Ministerpräsidenten gewählt werden. Danach werden die Mitglieder seines Kabinetts vereidigt. Bei der Landtagswahl in Rheinland-Pfalz im März hatte die CDU die meisten Stimmen bekommen. Sie regiert jetzt zusammen mit der SPD. Die Bundesregierung muss nach Ansicht ihres Expertenrats mehr für den Klimaschutz tun. Das Beraterteam hat am Vormittag sein jährliches Gutachten präsentiert. Demnach reicht das neueste Klimaschutzprogramm nicht aus, um die Treibhausgase zu reduzieren. Die Wirkung sei zu optimistisch geschätzt, besonders bei Gebäuden und im Energiesektor. Die Experten schätzen, dass deshalb die festgelegten CO2-Ziele für 2030 und 2040 verfehlt werden. Im Iran-Krieg laufen weiter Gespräche über einen möglichen Weg zum Frieden. Das iranische Außenministerium teilte mit, der Iran habe neue Vorschläge nach Washington geschickt. Die Gespräche mit den USA würden über Pakistan als Vermittler fortgesetzt. US-Präsident Trump hatte zuletzt mit neuen Angriffen gedroht. Für den Iran ticke die Uhr. In Genf ist heute die Weltgesundheitsversammlung.

0: Der WHO gestartet. Sie steht im Zeichen eines internationalen Gesundheitsnotstands wegen des Ebola-Ausbruchs im Kongo und finanzieller Schwierigkeiten. ARD-Korrespondentin Katrin Hondl.
1: In diesen Zeiten sei es wichtig, dass die WHO gestärkt werde, sagte in Genf Bundesgesundheitsministerin Warken, CDU. Die Weltgesundheitsorganisation steckt in einem tiefgreifenden Umstrukturierungsprozess. Mit dem Rückzug der USA hat sie ihren bislang größten Geldgeber verloren. Thema beim Jahrestreffen der Mitgliedstaaten wird unter anderem der künftige Kurs der WHO sein, etwa die Umsetzung einer globalen Gesundheitsstrategie bis 2028.
0: Wer wird neuer Trainer bei der Frankfurter Eintracht? Nach dem Rauswurf von Albert Riera ist der Fußball-Bundesligist auf der Suche. Oft genannt wird dabei wohl der Name Adi Hütter. Aus der Nachrichtenredaktion Markus Schuh.
2: Hütter hat die Eintracht schon mal trainiert, von 2018 bis 2021. Und aktuell steht er bei keinem Verein unter Vertrag. Zuletzt war er Cheftrainer in Monaco. Das Aus für Riera in Frankfurt gestern Abend kam für viele nicht überraschend. Europapokal verpasst, dazu soll es zwischen Trainer und Mannschaft menschlich nicht so gepasst haben. Nach nur 3,5 Monaten hat Eintracht Frankfurt damit jetzt offiziell gemacht, dass die Zusammenarbeit mit sofortiger Wirkung beendet wird.
0: Das waren die Nachrichten.
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4: Viele Wolken, wenig Sonne, zeitweise Schauer, Nachmittag und Abend örtlich auch Gewitter. So sieht's heute aus. Bei 12 bis 18 Grad, Korbach 14 Grad, Laubach 16, in Eschwege 18 Grad. Morgen ein Wechsel aus Sonne, teils dichten Wolken, einzelne Schauer sind dabei, 15 bis 20 Grad. Die Aussichten, auch der Mittwoch wechselhaft, alles dabei, Wolken, Sonne, Schauer, einzelne Gewitter, 16 bis 21 Grad. Und der Donnerstag, der wird dann freundlicher und 18 bis 24 Grad gibt's dann.
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4: 12:04, Vorsicht auf der A3 Frankfurt Richtung Köln. Zwischen Wiesbadener Kreuz und Niedernhausen liegen mehrere Plastikteile auf dem linken Fahrstreifen. Vorsicht auf der A49 Kassel Richtung Gießen. Zwischen Borken und Neuental mehrere Gegenstände auf dem rechten Fahrstreifen. A6 Heilbronn Richtung Mannheim. Zwischen Schwetzingen-Hockenheim und Mannheim-Schwetzingen 2 Kilometer Stau wegen einer Baustelle. A7 Fulda Richtung Würzburg. Zwischen Fulda Dreieck und Bad Brückenau-Volkers 3 Kilometer Stau. A44 Kassel Richtung Dortmund zwischen Marsberg und Lichtenau 4 Kilometer Stau. Auf der A66 Fulda Richtung Frankfurt ist der Tunnel Neuhof heute noch bis ca. 14.30 Uhr gesperrt. Die Umleitungsempfehlung ab Neuhof Nord über die U4 bis Neuhof Süd.
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4: Ja, eine schöne Mittagszeit wünsche ich Ihnen zum Wochenstart an diesem Montag. Den Musikmix, den bekommen Sie von mir, Christian Leist gleich, Gloria Gaynor mit I Will Survive und Udo Jürgens, 17 Jahre, blondes Haar, damit geht's los.

0: Immer mehr Schülerinnen und Schüler in Hessen machen Abitur. Diesen Trend gibt's schon lange. Aber wie sieht's mit den anderen Abschlüssen aus? Immer weniger geben sich mit einem Hauptschulabschluss zufrieden. Die Gruppe in der Mitte, das sind die Realschülerinnen und Schüler. Und was diese Schulform für viele attraktiv macht, das sind die Wahlmöglichkeiten. Unser HR4-Reporter Alexander Schmidt hat sich umgehört.
1: Es ist einiges los an diesem Vormittag in der Friedberger Innenstadt. Im Modehaus Ruth sind die ersten Kundinnen am Stöbern und Anprobieren. Selma Bartschitsch hat gerade eine Kundin im ersten Stock beraten. Sie ist kurz davor, ihre Ausbildung zur Kauffrau im Einzelhandel abzuschließen.
2: Ich habe als Minijobberin hier angefangen mit 16 Jahren und dann war ich so, ja. Das ist es.
1: Selma Bartschitsch hatte davor einen Realschulabschluss gemacht, wollte zunächst einfach nur Geld verdienen, hat dann aber das Angebot zu einer Ausbildung angenommen.
2: Ich kann super Englisch sprechen, Deutsch sprechen, Mathe auch. Ich komme mit allem zurecht.
1: Inhaber und Ausbilder Jochen Ruths hat bislang gute Erfahrungen mit Realschulabgängern gemacht.
3: Das sind schon noch mal deutlich mehr Qualitäten da als bei den Hauptschulabgängern.
1: Selma Bartschitsch sagt, die Realschule habe ihr eine gute Grundlage gegeben. Mit den Grundlagen, die die Schüler mitbringen, sind viele Ausbildungsbetriebe jedoch nicht zufrieden, sagt Susanne Haus, Präsidentin der Handwerkskammer Frankfurt-Rhein-Main, und beklagt.
4: Plus minus mal geteilt. Mal einen Raum berechnen, ein Volumen berechnen, eine Fläche berechnen, dass diese Dinge einfach nicht vorhanden sind. Und auch so allgemein so ein bisschen die Lebenstüchtigkeit. Grundsätzlich wäre es wichtig, dass die Schülerinnen und Schüler einfach in der Schulzeit ein bisschen mehr von diesen Themen mitbekommen.
1: Auszubildende Selma Bartschitsch hat sich für diese Themen offenbar interessiert. Nach erfolgreicher Ausbildung stehen die Chancen gut, dass Selma Bartschitsch ihrem Traumberuf Kauffrau im Einzelhandel nachgehen kann. Für Corinna Lucke ist dieses Beispiel eines von vielen. Sie leitet die berufliche Wilhelm-Merton-Schule in Frankfurt und kann gar nicht verstehen, dass der Trend in Hessen dahin geht, länger in die Schule zu gehen, dass immer mehr junge Menschen die Fachhochschulreife oder das Abitur wollten.
5: Man hat eine fundierte Grundlage, wenn man eine Ausbildung nach der Realschule gemacht hat. Und danach stehen einem alle Bildungswege letztendlich offen und auch Weiterbildung und auch bis ins Management rein.
1: Handwerkspräsidentin Susanne Haus sieht in der dualen Ausbildung auch Platz für junge Menschen, die nicht einmal einen Haupt- oder Realschulabschluss haben.
4: Ich glaube, es kommt darauf an, was habe ich für ein Talent? Der Schulabschluss ist, ich sag mal, eigentlich wurscht.
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Vicky Leandros, gleich wieder das Neueste aus ihrer Region nach Hoffmann und Hoffmann und Hot Chocolate. So you win again hier in HR4. Schöne Mittagszeit.

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2: Und wir schauen in Ihre Region. Es ist kurz nach 12:30.
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3: Am Wochenende hat die Polizei in Weilburg-Odersbach einen 18-Jährigen mit einer scharfen Pistole festgenommen. Am Samstagmorgen um 7:15 hört ein Jagdpächter ein Schussgeräusch am Waldrand in der Nähe der ehemaligen Jugendherberge. Er alarmiert die Polizei und beobachtet danach eine Person, die vom Waldrand Richtung Ortsmitte geht. Kurz danach treffen die Beamten im Dorf auf einen 18-Jährigen und kontrollieren den jungen Mann. Der reißt sich während der Durchsuchung aber los und greift nach einer Pistole, die er im Hosenbund stecken hat. Die Polizei schafft es, ihn zu überwältigen und Schlimmeres zu verhindern. Jetzt wird gegen den 18-Jährigen ermittelt. Benjamin Müller, Weilburg-Odersbach.
4: Ein Löwe aus rotem Gestein thront majestätisch über einer Gedenktafel in Lauterbach. Wofür stehen solche und andere Kriegerdenkmäler genau? Wie sind sie entstanden und wie wurden sie durch die Jahrhunderte hindurch unterschiedlich interpretiert? Im Großherzogtum Hessen, im Dritten Reich und in der konsumorientierten Postmoderne. Darum geht's heute bei der Ausstellung der 100. Lauterbacher Sammlung, einer wissenschaftlichen Abhandlung rund um die Kleinstadt. Es geht um die Kriegerdenkmäler der Stadt, die zwischen 1871 und 1926 entstanden sind. Los geht's um 18.30 Uhr im Hochhausmuseum. Simon Schustig, Lauterbach.
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2: Ja, seit Tagen das gleiche Spiel. Mehr Wolken als Sonne, ab und an etwas Regen und zu all dem kühle Luft. Wie es in Ihrer Region weitergeht, das weiß Martin Gutt.
5: Hier in der Mitte von Hessen verläuft der Rest vom Montag erstmal ziemlich wechselhaft. Es fällt gelegentlich Regen und jetzt zum Nachmittag hin sind punktuell auch kräftige Regengüsse mit Gewittern unterwegs. Danach kommt ab spätem Nachmittag wieder ein bisschen die Sonne hervor, so mit 11 bis 15, 16 Grad. Die kommende Nacht wird noch ein letztes Mal sehr frisch, aber morgen tagsüber geht's dann schon mal hoch auf bis zu 18 Grad rund um Friedberg. Zur Sonne kommt neuer Regen heran und hinter dem wird's bei uns ab Wochenmitte deutlich wärmer.
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2: A6 Heilbronn Richtung Mannheim, zwischen Schwetzingen-Hockenheim und Mannheim-Schwetzingen, 2 Kilometer Stau wegen einer Baustelle. A7 Fulda Richtung Würzburg, zwischen Fulda-Dreieck und Bad Brückenau-Volkers, 3 Kilometer Stau. A44 Kassel Richtung Dortmund, zwischen Marsberg und Lichtenau, 4 Kilometer Stau. Auf der A66 Fulda Richtung Frankfurt ist der Tunnel Neuhof bis ca. 14.30 Uhr gesperrt. Die Umleitungsempfehlung ab Neuhof Nord über die U4 bis Neuhof Süd. A66 Fulda Richtung Frankfurt zwischen Gründerrothenbergen und Langenselbold, 3 Kilometer Stau nach einem Unfall. Landkreis Gießen, die L3481 ist zwischen Münster und dem Abzweig nach Ettingshausen nach einem Unfall in beiden Richtungen gesperrt.
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2: Schöne Mittagszeit an diesem Montag, die wünsche ich Ihnen. Andrea Berg jetzt.

0: Vor rund 25 Jahren war im Main eine tote 16-jährige Jugendliche entdeckt worden. Jetzt ist ein Tatverdächtiger festgenommen worden. Sie haben es auch bei uns in den hr4-Nachrichten gehört. Es handelt sich um den heute 67 Jahre alten Vater der Getöteten. Dieser Ermittlungserfolg, den heute Polizei und Staatsanwaltschaft in Frankfurt bekannt gegeben haben, geht demnach auf die internationale Fahndungsinitiative Identify Me zurück. Unsere Gerichtsreporterin ist Heike Borowka. Heike, wie hat denn diese Fahndungsinitiative jetzt dazu geführt, dass nach einem Vierteljahrhundert ein Tatverdächtiger festgenommen werden konnte?
1: Es hat tatsächlich wie erhofft Hinweise gegeben. Hinweise, die dazu geführt haben, dass nicht nur das Mädchen endlich nach so vielen Jahren identifiziert werden konnte. Man wusste ja bisher nicht einmal, wie alt es genau war, hatte nur Vermutungen. Es gab keine Hinweise bislang darauf, wo dieses Mädchen herkommt. Und es hat eben Hinweise auch gegeben auf den mutmaßlichen Täter.
0: Was weiß man über die Vorgeschichte der Tat, wie es dazu gekommen ist?
1: Man weiß ja schon sehr lange, nämlich seitdem dieses Mädchen vor 25 Jahren mittags im Main gefunden worden ist, dass es offensichtlich sehr lange sehr, sehr schwer misshandelt worden ist, dass es nicht ärztlich versorgt worden ist. Es hat zahlreiche Narben auf dem Körper gehabt, auch Brandverletzungen, von denen man nicht genau weiß, woher es kommt. Jetzt weiß man, dieses Mädchen ist ganz offensichtlich gestorben in der Familienwohnung, nämlich in Offenbach. Die Staatsanwaltschaft geht davon aus, dass der Vater dieses Mädchen getötet hat. Vermutlich hat er es erschlagen.
0: Wie kann es eigentlich sein, dass eine 16-Jährige in Offenbach verschwindet und niemand den Zusammenhang zu einer Leiche im Main herstellt, zu einer toten jungen Frau im selben Alter?
1: Offensichtlich hat dieses Mädchen niemals jemand als vermisst gemeldet. Die Polizei, der dieser Fall extrem nachgegangen ist, hat auch ganz Ungewöhnliches gemacht. Das hat nämlich ein Grab für dieses Kind oder für dieses Mädchen bereitgestellt und auch gekauft. Da steht auf dem Grabstein: unbekanntes Mädchen gefunden am 31. Juli 2001 im Mai. Das ist von den Polizistinnen und Polizisten der Frankfurter Mordkommission. Die haben ihr auch einen Grabstein hingestellt aus hellem Marmor und sie haben immer darauf gehofft, dass vielleicht eines Tages jemand, nämlich der Täter, sich erleichtern möchte. Also sagt, ich war's, aber so weit ist es nicht gekommen. Jetzt haben eben Hinweise geholfen und die Polizei und auch die Staatsanwaltschaft, die hoffen natürlich darauf, dass sie noch ein bisschen mehr erfahren.
0: Nach 25 Jahren scheint ein Verbrechen aufgeklärt. Die Jugendliche, die 2001 tot im Main in Frankfurt entdeckt worden ist, soll vom eigenen Vater umgebracht und in den Fluss geworfen worden sein. Dankeschön für diese Informationen an unsere Gerichtsreporterin Heike Borowka.

Und hier gibt's gleich HR4. Wünscht ihr was? Ihre Grüße, Ihre Musikwünsche mit Uwe Becker. Ich bin Britta Lohmann. Machen Sie sich noch einen schönen Montag.

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3: 13 Uhr. Gordon Schnieder, neuer Ministerpräsident von Rheinland-Pfalz. Tote aus dem Main nach 25 Jahren identifiziert. Bundesregierung wird Klimaziele wohl verfehlen. Das Wetter, viele Wolken mit Regen, örtlich auch Gewitter, 12 bis 18 Grad. Mein Name ist Christoph Haas. In Rheinland-Pfalz ist CDU-Landeschef Schnieder zum neuen Ministerpräsidenten gewählt worden. Zum ersten Mal seit 35 Jahren stellt die CDU dort wieder den Regierungschef. Bei der Landtagswahl in Rheinland-Pfalz im März hatte sie die meisten Stimmen bekommen und regiert jetzt zusammen mit der SPD. Weiterer Anlauf für Verhandlungslösung im Iran-Krieg. Ein Sprecher des Außenministeriums in Teheran teilte mit, man habe neue Vorschläge nach Washington geschickt. Pakistan werde wieder zwischen beiden Ländern vermitteln. ARD-Korrespondent Uwe Lüb.
4: Eine pakistanische Quelle sagte der Nachrichtenagentur Reuters, beide Länder würden ständig ihre Ziele ändern. Viel Zeit, um Differenzen zu überbrücken, gäbe es aber nicht. US-Präsident Trump droht Iran erneut mit Vernichtung, sollte es nicht zu einer raschen Lösung kommen. In Iran heißt es, man sei auf eine neue Eskalation vorbereitet. Trump hatte die zuvor übermittelte Antwort aus Teheran auf einen amerikanischen Vorschlag als Müll bezeichnet.
3: In Hessen haben die Ermittlungsbehörden einen 25 Jahre alten Mordfall aufgeklärt. Dabei ging es um eine bislang unbekannte Tote im Main in Frankfurt. Ihre Identität ist jetzt geklärt und ihr Vater wurde festgenommen. Der 67-Jährige soll seine damals 16-jährige Tochter in Offenbach getötet und dann in den Main geworfen haben. Laut LKA und Staatsanwaltschaft Frankfurt ist der Fall durch die internationale Fahndungskampagne Identify Me aufgeklärt worden. Die Bundesregierung tut nicht genug für den Klimaschutz. Zu dieser Einschätzung kommt der Expertenrat für Klimafragen in seinem aktuellen Gutachten zum Ausstoß von Treibhausgasen. Aus dem ARD-Hauptstadtstudio Felix Tenbaum.
5: In ihrem Prüfbericht kommen die Fachleute zu dem Ergebnis, wenn die Koalition nicht dringend ihren Kurs ändert, werden in Zukunft nahezu alle Klimaziele verfehlt. Für 2025 wurden die Ziele noch sehr knapp eingehalten. Das liegt an großen Einsparungen im Industrie- und Energiesektor. Die Bereiche Gebäude und Verkehr überziehen ihr CO2-Budget laut Bericht aber wie in den letzten Jahren so massiv, dass die Emissionen unterm Strich kaum sinken.
3: In Genf hat die Weltgesundheitsversammlung begonnen. Die Beratungen des WHO-Gremiums finden in schwierigen Zeiten statt. Einerseits wegen der jüngsten Hantavirus- und Ebola-Ausbrüche, andererseits wegen finanzieller Kürzungen der Mitgliedsländer. Auch die Entscheidung der USA, aus der WHO auszutreten, löst Besorgnis aus. Wichtiges Thema ist ein geplantes Pandemieabkommen und die Frage, wie es konkret gestaltet werden soll.

0: Nach seinem Aus bei Eintracht Frankfurt hat Trainer Albert Riera eine Abschiedsbotschaft veröffentlicht auf der Plattform X. Riera schreibt darin, er gehe in Frieden, sei aber auch traurig. Denn der Verein und die Mannschaft hätten nur 20% seiner Power genutzt. Eintracht Frankfurt hatte sich gestern von dem spanischen Coach getrennt, nach nur 3,5 Monaten und 14 Spielen. Die Saison in der Fußball-Bundesliga hat die Eintracht auf Platz 8 beendet. Das waren die Nachrichten.
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2: Heute sind viele Wolken unterwegs. Selten scheint die Sonne. Ab und an regnet es. Gegen Abend wird es dann freundlicher, einfach sonniger. Die Höchstwerte 12 Grad im Westerwald und 18 Grad an der Werra. Auf den Bergen 10 bis 14 Grad. Bei Schauern und Gewittern kann der Wind stark böig auffrischen. Schauen wir mal auf die Temperaturen in den Regionen. Im Hochtaunuskreis in Glashütten sind es 13 Grad, in Laubach im Landkreis Gießen 16 Grad und in Bürstadt im Landkreis Bergstraße 17 Grad. In der Nacht bildet sich erstmal Nebel. Es wird wieder frisch mit Tiefstwerten von 7 Grad an der Bergstraße und es geht runter bis 2 Grad in manchen Tälern im Norden und in der Mitte. Stellenweise sogar Bodenfrost. Morgen können wir dann auf einen ziemlich schönen Tag uns freuen. Auf jeden Fall, die Sonne folgt auf etwas Nebel. Erst später wird es dann wieder ein bisschen wolkiger bei 15 bis 20 Grad. Am Mittwoch wechselhaft mit vielen Wolken, bisschen Sonne, Schauer, einzelne Gewitter. Höchstwerte 16 bis 21 Grad. Und da geht noch mehr. Am Donnerstag noch freundlicher und neben ein paar Wölkchen häufiger Sonnenschein und auf jeden Fall trocken. 18 bis 24 Grad.
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2: Momentan haben wir da 7 Meldungen. Die erste kommt von der A44 Kassel Richtung Dortmund. Vorsicht zwischen Kreuz Kassel West und Kreuz Kassel Bad Wilhelmshöhe. Da liegen mehrere Dachlatten auf der Fahrbahn. Dann haben wir die A7 Fulda Richtung Würzburg zwischen Fulda Dreieck und Bad Brückenau Volkers. 2 Kilometer Stau. A44 Kassel Richtung Dortmund zwischen Marsberg und Lichtenau Westfalen. 4 Kilometer Stau. Auf der A66 Fulda Richtung Frankfurt ist der Tunnel Neuhof bis ca. 14.30 Uhr gesperrt, also noch ungefähr 1,5 Stunden. Die Umleitungsempfehlung ab Neuhof Nord über die U4 bis Neuhof Süd. Dann die A66 Frankfurt Richtung Wiesbaden zwischen Wiesbaden-Biebrich und Schiersteiner Kreuz 2 Kilometer Stau. A643 Wiesbaden Richtung Mainz zwischen Wiesbaden-Eppelallee und Mainz-Mombach 2 Kilometer Stau. Nochmal Vorsicht auf der A5 Frankfurt Richtung Kassel zwischen Frankfurt-Westhafen und Westkreuz Frankfurt liegt ein großer Holzklotz auf dem mittleren Fahrstreifen. Da bitte vorsichtig fahren. Also ein großer Holzklotz auf dem mittleren Fahrstreifen zwischen Frankfurt-Westhafen und Westkreuz Frankfurt auf der A5 Frankfurt Richtung Kassel. Und das war's.
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2: Hallo zusammen, herzlich willkommen in der neuen Woche. Mit so vielen Möglichkeiten, mit so vielen Wünschen, die auch jetzt schon bei uns angekommen sind. Also angekommen auf jeden Fall auch der Werner Schlüter aus Brilon. Der wünscht sich zum Andenken an seine verstorbene Frau das Lied von den Flippers. Und ewig bleibt die Liebe. Sie wären heute 55 Jahre verheiratet gewesen.
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Hier ist die Dietlinde. Ich wünsche mir für meinen Mann, wenn a man loves a woman, den Titel. Er hat am Montag Geburtstag, wird 80 Jahre alt. Dazu wünschen wir ihm alles Gute, auch deine Frau und deine Kinder und Enkelkinder. Wir haben dich alle sehr lieb. Danke.

Ach, ist das ein großartiger Song. When a man loves a woman, Percy Sledge hier bei uns in HR4. Wünscht dir was. Das fühlt sich richtig gut an. Geht doch toll los heute bei uns in HR4. Und jetzt geht's um Ihre Wünsche für morgen schon mal. Also die sind natürlich auch hier angebracht, nämlich unsere Hotline. Die ist jetzt bereit, heißt, Sie können anrufen 0800 4x7 224, der Anruf ist für Sie kostenlos. Und ich freue mich auch immer, wenn Sie uns einen Brief schreiben. Und auch eine Postkarte geht natürlich. Die Adresse ist HR4 Wünscht dir was in 34114 Kassel. HR4 Wünscht dir was 34114 Kassel. Oder Sie nutzen ganz einfach eben unser Wunschformular im Internet hr4.de. Das können Sie ganz leicht ausfüllen mit dem Musikwunsch und dann noch einen schönen Gruß dazu. Und dann geht's mit dem Klick hier zu uns. Das sind die Wünsche für morgen. Jetzt kommen wir wieder zu den Wünschen für heute. Da haben wir Jasmin Hoffmann aus Butzbach-Griedel. Die wünscht sich von Tom Astor Flieg, junge Adler und grüßt mit dem Lied ganz herzlich die Schwester Jessica und den Neffen Jonas, Jakob, Julian und Yannick und die Eltern Doris und Günther, die ganze Familie und Freunde und die Brieffreunde Elisabeth und Kurt Stöck aus Bad Brückenau und Marianne Wiegand aus Großzimmern und die Brigitte Mix aus Rüsselsheim. Alle mit dabei und jetzt darf er abheben, der Adler.

Renate Gärtner aus Nidderau. Ich wünsche mir das Lied von Mike Leon Krosch, Dein Leben, und grüße damit meine Enkelin Emily, denn heute beginnt ihre Abschlussprüfung. Wir drücken ganz fest die Daumen. Liebe Grüße, Emily. Toi, toi, toi, Oma und Opa.

Mike Leon Grosch, Dein Leben, sein aktueller Song hier bei uns in HR4, wünscht dir was. Es geht weiter mit Gila Karius aus Mannheim, die schickt ein Hallo an das Team von Wünsch dir was und würde gerne den Song Don't Be Cruel von Billy Swan hören.

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1: Die A5 Frankfurt Richtung Kassel zwischen Frankfurt-Westhafen und Westkreuz-Frankfurt. Da stehen 3 defekte Fahrzeuge auf dem Standstreifen. A7 Fulda Richtung Würzburg zwischen Fulda-Dreieck und Bad Brückenau-Volkers. 2 Kilometer Stau. A44 Kassel Richtung Dortmund zwischen Marsberg und Lichtenau-Westfalen. 4 Kilometer Stau. A66 Frankfurt Richtung Wiesbaden zwischen Wiesbaden-Biebrich und Schiersteiner Kreuz. 2 Kilometer Stau. Landkreis Gießen, die L3481 ist zwischen dem Abzweig nach Grünberg und Münster nach einem Unfall gesperrt.
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1: Hallo zusammen, schönen guten Tag. Wir machen weiter hier mit Wünsch dir was und mit Rock'n'Roll. Stella Kettinger aus Frankfurt am Main wünscht sich für den Schwiegervater von ganzem Herzen viel Kraft. Dazu die Amigos wie die Rolling Stones.
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Das war ja unser ESC-Titel mit Sarah Engels, Fire, hier bei uns in HR4. Wünscht dir was gewünscht? Philipp Steinke aus Mühlhausen, Thüringen, sendet herzliche Grüße an alle Zuhörer und an alle Schlagerfreunde. Beste Grüße gehen auch an alle HR4-Freunde und an alle Lkw-Fahrer, die auf den Autobahnen unterwegs sind. Grüße auch an seine beste, seine allerbeste Mama auf dieser Welt, die man sich nur wünschen kann, schreibt er. Wir hören Costa Cordalis, Hast du Zeit für einen Traum?

Hier ist Ingeborg Kress aus Dietzenbach. Ich hätte gerne mal wieder von der Lena Valaitis das Lied gehört, ein schöner Tag ward euch beschert. Das wäre lieb, Dankeschön.

0: Lena Waleitis und die Fischerchöre, ein schöner Tag in HR4, wünscht dir was. Das sind ihre Wünsche für heute. Und jetzt haben wir auch noch ganz viel Platz für ihre Wünsche für Pfingstmontag. Das ist der 25. Mai von 11 bis 20 Uhr. Da können Sie auch mitwirken. Und wie? Also 11 bis 20 Uhr, hier ist nochmal die Postadresse für Sie. HR4 wünscht dir was am Pfingstmontag, 34 114 Kassel. HR4 wünscht dir was Pfingstmontag. 34 114 Kassel oder Sie nutzen eben hr4musik@hr.de als E-Mail oder Sie klicken im Internet einfach den Reiter Musik an, gehen auf Wünsch dir was und dann haben Sie das Musikformular. In diesem Fall auch hier bitte dazu schreiben, Wünsch dir was am Pfingstmontag. So sieht's aus. Du schaffst das schon. Das ist der Wunsch für heute. Club 3, Sabine Landau aus Wetzlar hat uns geschrieben. Liebe Alina, zu deinem 22. Geburtstag wünsche ich dir alles Liebe und gute Besserung und viel Erfolg im Ausbildungsjahr. Sei ganz doll gedrückt. Hab dich sehr lieb. Leider können wir nicht zusammen feiern, da du arbeiten musst. Schade, dass deine Vorgesetzten das nicht möglich gemacht haben. Mit einem ganz lieben Gruß und ganz lieben Grüßen von deiner Oma Sabine.
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Mein Name ist Klaus Eid. Ich wünsche mir das Lied von den Wise Guys, Jetzt ist Sommer, und wünsche meinem Schwiegersohn Torben Weichgräbe alles Gute zum 49. Geburtstag und das Allerwichtigste, viel Gesundheit und habe einen schönen Tag. Gruß, Klaus und Ute. Dum, dum.

Die Wise Guys, richtig klasse Titel. Jetzt ist Sommer. Hi, wir wünschen dir was. Carsten Dick aus Meerbusch hat ganz putzige Zeilen hier für seinen Schatz Michaela zum Hochzeitstag. Nummer 20 von deinem Mausbär Carsten. Dazu das Lied, der einzige von Musikapostel.

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6: 14 Uhr. CDU-Mann Schnieder, neuer Ministerpräsident von Rheinland-Pfalz. Experten rügen Klimaschutzpolitik der Bundesregierung. Eintracht Frankfurt sucht neuen Trainer. Das Wetter, viele Wolken mit Regen, örtlich Gewitter, 12 bis 18 Grad. Mein Name ist Frank Baunert. In Rheinland-Pfalz ist der CDU-Politiker Gordon Schnieder zum neuen Ministerpräsidenten gewählt worden. Schnieder will mit einer Koalition aus CDU und SPD regieren. Aus Mainz ARD-Reporter Thomas Nettelmann.
7: Der 50-Jährige erhielt 63 Stimmen. Damit stimmten 8 Abgeordnete der Koalition nicht für Schnieder. CDU und SPD haben insgesamt 71 Abgeordnete, das sind mehr als 2/3. Die CDU stellt jetzt erstmals seit 35 Jahren wieder den Regierungschef von Rheinland-Pfalz. CDU und SPD stellen jeweils 5 Minister im Kabinett Schnieder.
6: Weiterer Anlauf für Verhandlungslösung im Iran-Krieg. Ein Sprecher des Außenministeriums in Teheran teilte mit, man habe neue Vorschläge nach Washington geschickt. Pakistan werde wieder zwischen beiden Ländern vermitteln. ARD-Korrespondent Uwe Lüb.
8: Eine pakistanische Quelle sagte der Nachrichtenagentur Reuters, beide Länder würden ständig ihre Ziele ändern. Viel Zeit, um Differenzen zu überbrücken, gäbe es aber nicht. US-Präsident Trump droht Iran erneut mit Vernichtung, sollte es nicht zu einer raschen Lösung kommen. In Iran heißt es, man sei auf eine neue Eskalation vorbereitet. Trump hatte die zuvor übermittelte Antwort aus Teheran auf einen amerikanischen Vorschlag als Müll bezeichnet.
6: Die Bundesregierung muss nach Ansicht ihres Expertenrats mehr für den Klimaschutz tun. Das Beraterteam hat am Vormittag sein jährliches Gutachten präsentiert. Demnach reicht das neueste Klimaschutzprogramm nicht aus, um die Treibhausgase zu reduzieren. Die Wirkung sei zu optimistisch geschätzt, besonders bei Gebäuden und im Energiesektor. Die Experten schätzen, dass deshalb die festgelegten CO2-Ziele für 2030 und 2040 verfehlt werden. In Bad Homburg sind Unbekannte in der Nacht in ein Juweliergeschäft eingebrochen und haben Schmuck im Wert von mehreren 10.000 Euro gestohlen. Die Polizei geht von 2 Männern aus. Beide seien nur wenige Minuten vor Ort gewesen und dann in einem weißen Wagen geflüchtet. Auch die Fassade des Juweliergeschäfts wurde beschädigt. Allein dafür liegt der Schaden nach einer ersten Schätzung bei etwa 25.000 Euro. Millionenschaden durch falsche Lastschriften. Die Polizei hat in Frankfurt einen 62 Jahre alten Mann festgenommen. Er soll in Österreich durch nicht gedeckte SEPA-Lastschriften einen Schaden von mehr als 3,3 Millionen Euro angerichtet haben. Außerdem wird ihm versuchter Betrug in Höhe von gut 62 Millionen Euro vorgeworfen. Festgenommen wurde der Mann am Frankfurter Flughafen, von wo aus er gerade nach Istanbul fliegen wollte. Wer wird neuer Trainer bei der Frankfurter Eintracht? Nach dem Rauswurf von Albert Riera ist der Fußball-Bundesligist auf der Suche. Oft genannt wird dabei wohl der Name Adi Hütter aus der Nachrichtenredaktion Markus Schuh.
9: Hütter hat die Eintracht schon mal trainiert von 2018 bis 2021 und aktuell steht er bei keinem Verein unter Vertrag. Zuletzt war er Cheftrainer in Monaco. Das Aus für Riera in Frankfurt gestern Abend kam für viele nicht überraschend. Europapokal verpasst, dazu soll es zwischen Trainer und Mannschaft menschlich nicht so gepasst haben. Nach nur 3,5 Monaten hat Eintracht Frankfurt damit jetzt offiziell gemacht, dass die Zusammenarbeit

0: Arbeit mit sofortiger Wirkung beendet wird.
1: Das waren die Nachrichten.
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3: Da schauen wir mal in unsere hr-Wetterkamera. Die ist da oben auf dem Plateau der Wasserkuppe. Und da sah es eben noch so richtig hübsch aus. Das war wie so eine kleine Schäfchenherde oben am Himmel. Inzwischen haben sich die Wolken schon mehr zugezogen. Es sind auch viele Wolken heute unterwegs. Selten scheint die Sonne, ab und an regnet es. Gegen Abend wird es freundlicher, ein bisschen sonniger auch. Die Höchstwerte 12 Grad im Westerwald und 18 Grad an der Werra. Bei Schauern und Gewittern kann der Wind auch mal stark böig auffrischen. In Korbach im Landkreis Waldeck-Frankenberg sind es 14 Grad, in Bürstadt im Landkreis Bergstraße 17. In der Nacht bildet sich Nebel, wird wieder frisch mit Tiefstwerten von 7 Grad an der Bergstraße, 2 Grad in manchen Tälern im Norden und in der Mitte, stellenweise sogar Bodenfrost. Morgen können wir dann auf einen ziemlich schönen Tag auf jeden Fall uns einstellen. Die Sonne folgt auf etwas Nebel, erst später wird es wolkiger bei 15 bis 20 Grad. Die Aussichten dann am Mittwoch wechselhaft, viele Wolken, ein bisschen Sonne, Schauer, einzelne Gewitter, 16 bis 21 Grad. Bei den Temperaturen geht es dann am Donnerstag ordentlich hoch, es wird auch wirklich richtig schön, freundlicher. Und neben so ein paar Wolken, da scheint die Sonne. Da ist auch Sonnencreme mal wieder angebracht.
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3: Momentan 8 Meldungen. Vorsicht auf der A7 Würzburg Richtung Fulda zwischen Bad Brückenau-Volkers und Fulda-Dreieck. Da liegt eine Baggerschaufel auf dem linken Fahrstreifen. Rheingau-Taunus-Kreis. Die Vorsicht auf der L3274 zwischen Niederaurof und Görsroth. Steht ein defektes Fahrzeug im Kurvenbereich. A5 Heidelberg Richtung Darmstadt zwischen Seeheim-Jugenheim und Darmstadt-Eberstadt 4 Kilometer stockender Verkehr. A7 Hannover Richtung Fulda zwischen Kassel-Nord und Raststätte Kassel-Ost 2 Kilometer Stau. A7 Fulda Richtung Würzburg zwischen Fulda-Dreieck und Bad Brückenau-Volkers 2 Kilometer Stau. A44 Kassel Richtung Dortmund zwischen Marsberg und Lichtenau-Westfalen 4 Kilometer Stau. A45 Dortmund Richtung Gießen zwischen Freudenberg und Siegen Süd. 7 Kilometer Stau nach einem Unfall. A661 Oberursel Richtung Egelsbach zwischen Bad Homburger Kreuz und Preungesheimer Dreieck. Streckenweise dort stockender Verkehr.
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3: Hallo zusammen, ich wünsche einen richtig schönen Montagnachmittag. Und da legen wir gleich los in dieser Stunde mit einem tollen Song. Save Your Kisses for Me von Brotherhood of Man. Da werden natürlich Erinnerungen wach an den ESC vor vielen Jahren, also vor genau 50 Jahren war das. Und ganz bestimmt ist das einer der größten Eurovisionshits aller Zeiten. Die britische Band hat da wirklich mit diesem fröhlichen Lied souverän den Contest gewonnen in Den Haag. Also, ich finde, das sind schöne Erinnerungen und der Song ist auch klasse. Und ich glaube, die Engländer wären froh, wenn sie sowas nochmal landen könnten. Also so weit vorne.
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0: Also ich finde es richtig klasse, was man aus Holz alles machen kann. Ich habe zu Hause auch schon einiges für den Garten so gezimmert. Ja, es macht echt Spaß, wenn man weiß, wie es geht. Also bei mir ist das sowas wie ein kleines Hobby. Finn Gücker ist Profi, eine ganz andere Hausnummer. Er kommt aus dem nordhessischen Battenberg, also der hat's richtig drauf. Schreinern ist seine Passion. Auch im Wettbewerb, und deswegen hat er sich auch für die Weltmeisterschaft der Berufe qualifiziert. 1500 junge Menschen treten da im September in Shanghai in 60 Berufen gegeneinander an. HR4-Reporterin Silvia Ritter hat ihm mal über die Schulter geschaut.
1: In der Holzfachschule in Bad Wildungen fliegen die Sägespäne. Es riecht nach Holz hier im Trainingslager. Bis zur Weltmeisterschaft will Finn Gücker noch 15 Übungsstücke anfertigen. Gerade baut er ein Fensterelement. Herausfordernd sind da die Sprossen und Rundungen.
2: Also jetzt in diesem Bogen haben wir eine Abweichung von 3/10, also 3/10 Millimeter. Das ist verschwindend gering, sage ich jetzt mal. Aber wenn man drei Maße hat, die alle 3/10 aus dem Maß sind, dann ist man schon fast bei einem Millimeter. Und dann gibt's recht schnell Punktabzug.
1: Bundestrainer Markus Rauscher macht den 22-jährigen Gücker fit für den internationalen Wettkampf. In riesigen Messehallen findet der Mitte September in Shanghai statt. Die 800.000 angekündigten Besucher sorgen bei Finn Gücker aktuell noch nicht für Aufregung.
2: Ich komme recht gut damit klar, mich in so Situationen reinzudenken und glaube auch, dass ich ganz gut abschalten kann, auch wenn jetzt viele Menschen rundherum sind. Und das kommt mir da recht zugute. Das Arbeiten mit den Maschinen, das ist noch eine Sache, wo ich dran feilen muss, weil das halt nicht so typisch ist, diese handwerklichen Verbindungen alle mit Maschinen herzustellen. Das ist aber hier nötig, weil man das sonst nicht so schnell hinbekommt.
1: 22 Stunden Bauzeit wird der junge Schreinermeister bei den sogenannten World Skills Zeit haben. Verteilt sind die auf 4 Tage. Was genau er dann bauen muss, erfährt er wie seine 19 Konkurrenten dann erst vor Ort. Wie gut, dass der Bundestrainer schon selbst einmal Teilnehmer war und weiß, worauf es ankommt. Markus Rauscher.
3: Es ist ein Wettbewerb, der was fast nicht in Perfektion zu schaffen ist. Das Wettbewerbsstück, das ist sehr schwierig, sehr umfangreich, und es ist darauf ausgelegt, dass jeder seine Fehler machen wird. Und dann geht es darum, wer macht die wenigsten Fehler.
1: Für den Schreinerberuf hat Finn Gücker sich erst während des Abiturs entschieden. 4 Monate Training stehen noch an. Bundestrainer Rauscher ist aber jetzt schon voller Hoffnung.
3: Finn hat auf jeden Fall Talent, das hat er bewiesen. Er hat Ehrgeiz, er arbeitet sehr akkurat. Und ich denke, das sind alle Karten für ihn offen. Also er hat das Zeug zum Weltmeister.
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Peter Alexander hat vor nicht ganz 50 Jahren von dem gesungen, auf was viele den ganzen Tag hinarbeiten. Klar, den Feierabend. Komponiert und getextet wurde der Song übrigens von dem erfolgreichen Duo Ralf Siegel und Bernd Meinunger.

0: Es ist jetzt 14:30. Wir schalten in unsere Regionalstudios nach Kassel, Fulda, Gießen, Frankfurt und Darmstadt.
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2: Deutscher Meister im Rollstuhlbasketball. Diesem Ziel ist der RSV Landil jetzt einen Schritt näher gekommen. Die Rolli-Basketballer aus Wetzlar haben gestern gegen die Rhine River Rhinos aus Wiesbaden mit 62-52 gewonnen. Durch den zweiten Sieg im dritten Spiel sind die Mittelhessen ins Finale um die deutsche Meisterschaft eingezogen. Nach dem Sieg vor einer Woche haben sie zwar am Samstag den ersten Matchball vergeben und knapp verloren, gestern aber ist der RSV im entscheidenden dritten Spiel zur Stelle. Am Sonntag startet die Finalserie gegen die Thuringia Bulls mit einem Heimspiel in Wetzlar. Auch hier werden wieder 2 Siege aus maximal 3 Spielen gebraucht. Lena Lachnit, Wetzlar.
3: Nach dem Zweiten Weltkrieg haben mehr als 2 Millionen Menschen ihre Heimat verloren. Einige von ihnen leben seitdem im Kreis Marburg-Biedenkopf. Heute, am 80. Jahrestag des Eintreffens ungarndeutscher Vertriebener im Altkreis Marburg, soll dazu eine Erinnerungstafel enthüllt werden. Und zwar in Ebsdorf in der Gemeinde Ebsdorfer Grund. Eine Initiative von Nachfahren hat die Namen all der Menschen recherchiert, die 1946 zum Beispiel auf die Orte Kirchhain, Wetter und Leidenhofen verteilt wurden. Die Gedenktafel zeigt den Zugwaggon, mit dem die rund 1300 Ungarndeutschen angekommen sind. Man kann nachlesen, dass sie auf den Höfen gelebt haben und wie sie dort dazu beigetragen haben, zerstörte Gebiete wieder aufzubauen. Anna Spieß, Ebsdorf.
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0: Also bisher war hessenweit von Sonnenschein bis hin zu dicken Regenwolken alles dabei. Martin Gutt hat die Einzelheiten und die Aussichten für Ihre Region.
4: Noch sind hier in Mittelhessen einige durchaus kräftige Regengüsse unterwegs, örtlich auch mit kurzen Gewittern. Die werden aber jetzt zum Abend hin seltener. Es kommt vielleicht noch hier und da die Sonne vorbei. Die Nacht bringt nur noch wenige Schauer und es wird noch einmal ziemlich frisch. Morgen tagsüber geht es dann gemischt zur Sache mit etwas Sonne, einigen Gewitterschauern und morgen Abend auch Dauerregen. Das Ganze kriegen wir mit bis zu 18 Grad. Und ab Wochenmitte wird es hier rund um Gießen dann wärmer.
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0: Vorsicht auf der A7 Fulda Richtung Kassel. Zwischen Fulda Nord und Hünfeld-Schlitz liegen Metallteile auf dem rechten Fahrstreifen. A4 Erfurt Richtung Kirchheimer Dreieck. Zwischen Bad Hersfeld und Kirchheimer Dreieck steht ein defekter LKW auf dem rechten Fahrstreifen im Baustellenbereich. Dadurch 3 Kilometer Stau. A5 Darmstadt Richtung Kassel zwischen Frankfurter Kreuz und Westkreuz Frankfurt 4 Kilometer Stau wegen Reinigungsarbeiten auf dem Standstreifen. A45 Dortmund Richtung Gießen zwischen Freudenberg und Siegen Süd 7 Kilometer Stau nach einem Unfall. A648 Frankfurt Richtung Eschborn zwischen Westkreuz Frankfurt und Eschborner Dreieck 2 Kilometer stockender Verkehr wegen einer Tagesbaustelle, da ist nur ein Fahrstreifen frei. A661 Oberursel Richtung Egelsbach zwischen Bad Homburger Kreuz und Preungesheimer Dreieck streckenweise stockender Verkehr. A45 Dortmund Richtung Gießen zwischen Dillenburg und Herborn Süd 4 Kilometer Stau nach einem Unfall. Die Umleitungsempfehlung ab Dillenburg über die B277 bis Herborn Süd.
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0: Hallo zusammen, ich wünsche allen einen richtig schönen Nachmittag.
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0: Gilbert O'Sullivan, Matrimony hier bei uns in HR4. Kurzer Blick auf die Straßen, dann haben wir mal die A7. Vorsicht, A7 Fulda Richtung Kassel. Zwischen Fulda Nord und Hünfeld-Schlitz, da liegen Metallteile auf dem rechten Fahrstreifen. Gerade die Meldung gekommen. Auf der A7 Fulda Richtung Kassel, zwischen Fulda Nord und Hünfeld-Schlitz, liegen Metallteile auf dem rechten Fahrstreifen. 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
1: 15 Uhr. Rheinland-Pfalz hat neuen Ministerpräsidenten. Experten kritisieren deutsche Klimaschutzpolitik. Iran übermittelt neuen Lösungsvorschlag an die USA. Das Wetter nur wenig Sonne, teils Regen und Gewitter, 12 bis 18 Grad. Mein Name ist Frank Wornert. In Rheinland-Pfalz stellt die CDU zum ersten Mal seit 35 Jahren wieder den Regierungschef. Die Abgeordneten im Landtag haben Gordon Schnieder zum neuen Ministerpräsidenten gewählt. Er wird eine schwarz-rote Koalition anführen. ARD-Korrespondent Thomas Nettelmann.
2: Als erste Amtshandlung hat Schnieder die Minister der neuen Landesregierung ernannt. 4 Frauen und 6 Männer. CDU und SPD stellen jeweils 5 Minister im Kabinett Schnieder. Stellvertretende Ministerpräsidentin ist die bisherige SPD-Fraktionschefin Betzing-Lichtentäler. Sie wird das Arbeits- und Sozialministerium leiten. Am Vormittag hatte der Landtag den CDU-Politiker Lammert einstimmig zum neuen Landtagspräsidenten gewählt.
1: Die Bundesregierung bekommt vom Expertenrat für Klimafragen ein schlechtes Zeugnis ausgestellt. In ihrem aktuellen Bericht zum Ausstoß von Treibhausgasen kommen die Fachleute zu dem Ergebnis, wenn die Bundesregierung nicht schnell ihren Kurs ändert, werden in Zukunft fast alle Klimaziele verfehlt. Aus dem ARD-Hauptstadtstudio Felix Tenbaum.
3: Das Klimaschutzprogramm von Bundesumweltminister Carsten Schneider kritisiert der Rat erneut als unzureichend und fordert deutliche Nachbesserungen. Noch gar nicht eingeflossen in den Bericht ist das geplante neue Heizungsgesetz. Über dessen Auswirkungen machen sich die Fachleute aber Sorgen. Unmittelbare Folgen für die Bundesregierung hat der Prüfbericht aber noch nicht. Das wäre erst soweit, wenn der Expertenrat auch im nächsten Jahr feststellt, dass Deutschland seine künftigen Klimaziele verfehlen wird.
1: Im Iran-Krieg laufen weiter Gespräche über einen möglichen Weg zum Frieden. Das iranische Außenministerium teilte mit, der Iran habe neue Vorschläge nach Washington geschickt. Die Gespräche mit den USA würden über Pakistan als Vermittler fortgesetzt. US-Präsident Trump hatte zuletzt mit neuen Angriffen gedroht. Für den Iran ticke die Uhr. Treffen der Entwicklungsministerinnen und Minister in Brüssel. Dabei geht es vor allem darum, wie die europäische Entwicklungspolitik in Zukunft ausgerichtet sein sollte. Die EU-Außenbeauftragte Kallas ist dafür, sie stärker an den europäischen Interessen auszurichten. Vom finnischen Minister hieß es, das Geld aus der EU dürfe nicht nur für wohltätige Zwecke oder Korruption ausgegeben werden. In Darmstadt streiken heute die Mitarbeiter des Nahverkehrsunternehmens HEAG Mobilo. Die Gewerkschaft Verdi hatte zu dem Streik aufgerufen. Die Mitarbeiter fordern unter anderem 470 Euro mehr pro Monat. Für Azubis soll es 165 Euro mehr geben. HR-Reporterin Marie Teser.
4: Keine einzige Straßenbahn rollt heute durch Darmstadt. Es fahren auch weniger Busse als normalerweise. Eigentlich sollte es für den Streik heute einen ersatzmäßigen Notfallfahrplan mit Tramverkehr geben. Weil so viele Mitarbeiter streiken, konnte dieser aber von der HEAG Mobilo nicht eingehalten werden. Morgen sollen die Verhandlungen weitergehen. Der ÖPNV in Darmstadt soll dann voraussichtlich wieder normal fahren.
1: Der Bund für Umwelt- und Naturschutz fordert mehr Wildnis in Deutschland. Mindestens 2% der Landesfläche sollten als Wildnisgebiete ausgewiesen werden. Im Moment seien es nur etwa 0,6%. Durch solche Areale könnten die biologische Vielfalt, das Klima und der Wasserhaushalt besser geschützt werden. Sie seien wichtig, um Lebensräume zu bieten, die in der Kulturlandschaft längst verloren gegangen seien. Das waren die Nachrichten.
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5: Heute sind viele Wolken unterwegs. Ab und an scheint die Sonne, ab und an regnet es auch. Gegen Abend wird es aber freundlicher und sonniger. Die Höchstwerte 12 Grad im Westerwald, 18 Grad an der Werra, auf den Bergen 10 bis 13 Grad. Bei Schauern und Gewittern, da kann der Wind auch mal stark böig auffrischen. Dann haben wir die Temperaturen in Glashütten im Hochtaunuskreis 13 Grad, Bürstadt im Landkreis Bergstraße 17 und Eschwege im

0: Meißnerkreis 18 Grad. In der Nacht wird es neblig und es wird auch ganz schön kühl. Also Vorsicht, wenn Sie da Blumen draußen haben. Es kann stellenweise sogar Bodenfrost geben. Morgen können wir dann uns auf jeden Fall auf einen richtig schönen Tag freuen. Die Sonne folgt auf etwas Nebel. Erst später wird es wolkiger bei 15 bis 20 Grad. Und die Aussichten am Mittwoch wechselhaft mit vielen Wolken, bisschen Sonne, Schauer, einzelne Gewitter. Am Donnerstag freundlicher und neben ein paar Wolken häufiger Sonnenschein und meistens trocken. Höchstwerte dann sogar schon richtig sommerlich bei 18 bis 24 Grad.
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0: Vorsicht auf der A7, Fulda Richtung Kassel, zwischen Fulda Nord und Hünfeld-Schlitz liegen Metallteile auf dem rechten Fahrstreifen. Vorsicht auf der B417 Wiesbaden-Dietz zwischen dem Abzweig nach Görsroth und Hühnerkirche, in beiden Richtungen eine ungesicherte Unfallstelle. A3 Frankfurt Richtung Köln zwischen Niedernhausen und Itzstein, 3 Kilometer Stau wegen einer Tagesbaustelle auf dem rechten Fahrstreifen. A4 Erfurt Richtung Kirchheimer Dreieck zwischen Bad Hersfeld und Kirchheimer Dreieck steht ein defekter LKW auf dem rechten Fahrstreifen im Baustellenbereich, dadurch 3 Kilometer Stau. A44 Dortmund Richtung Kassel zwischen Warburg und Bräuna, 3 Kilometer stockender Verkehr wegen eines defekten Fahrzeugs auf dem linken Fahrstreifen. Die A45 Dortmund Richtung Gießen zwischen Herborn West und Herborn Süd nach einem Unfall gesperrt, dadurch 6 Kilometer Stau ab Dillenburg. Die Umleitungsempfehlung ab Dillenburg über die B277 bis Herborn Süd. A648 Frankfurt Richtung Eschborn zwischen Westkreuz Frankfurt und Eschborner Dreieck, 2 Kilometer stockender Verkehr wegen einer Tagesbaustelle, da ist nur ein Fahrstreifen frei. Und die A661 Oberursel Richtung Egelsbach zwischen Bad Homburger Kreuz und Preungesheimer Dreieck stellenweise stockender Verkehr.
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0: Schönen guten Tag. Ja, ich habe eben mal auf den Kalender geguckt und habe ich mir nochmal die Augen gewischt. Wir haben jetzt schon Mitte Mai, ja, und schon ein bisschen drüber sogar. 18. Mai ist ja eigentlich auch der Monat, wenn man sich mal so überlegt, wann ist so der Monat, auf den ich mich ganz besonders freue. Ja, also ich sage immer, der Mai, wenn das erste R so aus dem Monat raus ist, dann wird's richtig schön, das kann man richtig genießen, die Natur blüht auf. Deswegen nochmal der kleine Appell, schauen Sie mal nach draußen, wie schön das ist. Nutzen Sie die Zeit, genießen wir es und lehnen uns ganz entspannt zurück oder machen einen schönen Spaziergang. Ich finde, der Mai hat so viel zu bieten.
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0: Das ist viel Schönes, was da in den 80er Jahren neue Deutsche Welle zustande gekommen ist. Hier hatten wir Markus mit Kleine Taschenlampe brennen. Jetzt heben wir ab oder bleiben vielleicht doch eher am Boden. Naja, wie man sieht, wenn andere in Urlaub fliegen, bleibt er auf jeden Fall lieber unten. Er schaut nämlich lieber zu, wie andere in Urlaub fliegen. Leon Stiegler aus Griftel ist leidenschaftlicher Planespotter, also einer, der Flugzeuge beim Starten und Landen beobachtet, das dann alles fotografiert und sogar filmt. Und mit seiner Leidenschaft ist er nicht ganz allein. Wie der Vater, so der Sohn. HR4-Reporterin Anne-Kathrin Hochstrat hat zugeschaut.
1: Alles ist bereit. Handy, mehrere Kameras, sogar ein Pavillon als Regenschutz direkt neben dem Frankfurter Flughafen hat Leon Stiegler aufgebaut. Denn der 21-Jährige guckt den Flugzeugen von der sogenannten Spotterbrücke direkt hinter dem Flughafenzaun nicht nur zu, er streamt auch.
2: So, ja, hallo zusammen. Herzlich willkommen zum heutigen Livestream. Schön, dass ihr eingeschaltet habt.
1: Mit dabei ist Vater Roman.
3: Auch von mir herzlich willkommen an die ganze Community und alle, die noch dazukommen. Wir sind live von der 18, direkt an der Spotterbrücke, Fraport, Frankfurt.
1: Seit 3 Jahren streamt Leon. Die Ausrüstung dafür hat er sich hart erarbeitet. Er hat nämlich bei Vater Roman Stiegler mitgearbeitet, erzählt der.
3: Leon hat ja ganz klein angefangen und hat dann gesagt, Papa, bei dir mitarbeiten, ja, ich möchte was ansparen. Und was er jetzt für eine Ausrüstung hat, das ist schon heftig, wirklich irre. Das ist eine fette Profi-Ausrüstung und es wird immer mehr.
1: Und das macht Roman Stiegler sichtlich stolz. Er hat die Begeisterung für die Flugzeuge schon von seinem Vater weitergegeben bekommen und sie an seinem Sohn übertragen. Und jetzt geht er seinem Sohn gerne zur Hand. Aber was fasziniert den Sohn Leon eigentlich?
2: Es ist diese Masse von diesen Flugzeugen. Das ist schon hochinteressant, wie so ein tonnenschweres Flugzeug einfach so die Startbahn entlangfahren kann und einfach so abhebt.
1: Und nicht nur das. Direkt am sogenannten Planespotter-Punkt haben die Stieglers freie Sicht, können besondere Flugzeuge und sogar die Piloten aus nächster Nähe sehen, so wie hier, als eine Frachtmaschine vorbeirollt.
2: Und ich hebe meinen Arm. Oh, Lichthupe, jawohl. Ja, sie winken. Very nice.
1: Und mit dieser Begeisterung sind Vater und Sohn Stiegler nicht allein. Regelmäßig treffen sie andere sogenannte Planespotter an der Brücke mit Blick auf Start- und Landebahn. Und wenn Leon den Stream anschaltet, gucken einige hundert Menschen zu.
2: Mit dem Stream bin ich hier über den Witterungsverhältnissen 3 bis 4 Stunden live. Im Sommer sind es schon mal bis zu 5 oder 6 Stunden sogar. Es freut mich, dass die Leute daran Spaß haben, dass die Livestreams sie unterhalten.
1: Sogar aus Australien oder den USA hat der 21-Jährige Zuschauer. Sein großer Wunsch wäre es, dieses Hobby zum Beruf zu machen.
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1: Es ist jetzt 3:30.
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2: Nach dem Zweiten Weltkrieg haben mehr als 2 Millionen Menschen ihre Heimat verloren. Einige von ihnen leben seitdem im Kreis Marburg-Biedenkopf. Heute, am 80. Jahrestag des Eintreffens ungarndeutscher Vertriebener im Altkreis Marburg, soll dazu eine Erinnerungstafel enthüllt werden. Und zwar in Ebsdorf in der Gemeinde Ebsdorfer Grund. Eine Initiative von Nachfahren hat die Namen all der Menschen recherchiert, die 1946 zum Beispiel auf die Orte Kirchhain, Wetter und Leidenhofen verteilt wurden. Die Gedenktafel zeigt den Zugwaggon, mit dem die rund 1300 Ungarndeutschen angekommen sind. Man kann nachlesen, dass sie auf den Höfen gelebt haben und wie sie dort dazu beigetragen haben, zerstörte Gebiete wieder aufzubauen. Anna Spieß, Ebsdorf.
3: In Herborn-Uckersdorf soll heute Deutschlands drittgrößte mittelständische Eisfabrik in den Betrieb gehen. Für den neuen Standard von Eiszeit im Land-Ill-Kreis haben 2 Brüder aus einem alten Möbelhaus eine moderne Eisfabrik gebaut. Bei einem Rundgang durch die Räume hat uns Co-Geschäftsführer Jakob Rauber damals gesagt:
4: Drin kommt es dir vor wie ein Lost Place.
5: Hier liegen ja noch ganz viele Schlüssel. Das ist ja krass.
3: 18 Jahre lang stand das Möbelhaus leer. Und an diesem Ort wagen die Brüder nun einen Neuanfang. An dem alten Standort in Lahnau, rund 30 Kilometer entfernt, ist der Mietvertrag ausgelaufen. An dem neuen Standort ist jetzt Platz für noch mehr Eis. Hier sollen 10.000 Eisbecher pro Tag abgefüllt werden. Lena Lachnit, Uckersdorf.
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1: Seit Tagen ist es wechselhaft und recht kühl mit Sonne und kräftigen Regengüssen. Martin Gut weiß, wie es in Ihrer Region weitergeht.
6: Bei uns in Mittelhessen werden die jetzt noch örtlich starken Regengüsse zum Abend hin langsam seltener. Vielleicht wird es auch hier und da noch mal ein bisschen heller. In der Nacht tauchen Schauer nur noch selten auf. Bis morgen früh wird es noch ein letztes Mal ziemlich frisch. Morgen tagsüber geht es dann rund um Weilburg oder Schotten hoch auf bis zu 18 Grad. Es gibt ein Sammelsurium aus Sonne, Schauern und Gewittern und morgen Abend auch Dauerregen. Mittwoch sind auch noch ein paar Schauer unterwegs, aber danach wird's bei uns wärmer.
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1: Die A3 Frankfurt Richtung Köln zwischen Frankfurter Kreuz und Mönchhof-Dreieck 3 Kilometer stockender Verkehr. A4 Erfurt Richtung Kirchheimer Dreieck zwischen Friedewald und Kirchheimer Dreieck 10 Kilometer Stau und stockender Verkehr wegen eines defekten Lkw im Baustellenbereich. Der rechte Fahrstreifen ist blockiert, dauert da laut hr4-Staurechner etwa 30 bis 40 Minuten länger. Die A45 Dortmund Richtung Gießen zwischen Herborn West und Herborn Süd nach einem Unfall mit 3 Fahrzeugen gesperrt, dadurch 10 Kilometer Stau ab Dillenburg. Die Umleitungsempfehlung ab Dillenburg über die U38. A648 Frankfurt Richtung Eschborn zwischen Westkreuz Frankfurt und Eschborner Dreieck, 3 Kilometer Stau wegen einer Tagesbaustelle. Da ist nur der eine Fahrstreifen frei. A661 Oberosel Richtung Egelsbach zwischen Bad Homburger Kreuz und Preungesheimer Dreieck, streckenweise stockender Verkehr.
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1: Hallo und mit viel Schönem hier, zum Beispiel gleich tolles Duett zwischen Johannes Oerding und Sarah Connor, Märchen aus Hollywood. Und da haben wir noch ein tolles Duett. Thomas Anders und Florian Silbereisen. Sie sagte doch, sie liebt mich. Los geht's mit den ganz Großen aus Schweden, mit Mamma Mia und ABBA.
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0: Gut, wollen wir noch ein Stückchen gehen?
1: Und aus einem Schüchternen mach's gut.

0: Schöner Song, Johannes Oerding und Sarah Connor, Märchen aus Hollywood, ganz aktuell.
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0: Ah, ist schon eine Weile her, dass Fliesen weiß, rosa, blau, gelb waren. Ja, damals war das eine bunte Angelegenheit. Fast alle gleich groß und klein. Das hat sich aber komplett geändert. Heute gibt es Fliesen in vielen Größen. Also vom kleinen Mosaik bis zu Fliesen von ja fast 1,5 Quadratmetern. Gut, wer jetzt die Wahl hat, hat auch die Qual. Dirk Neurath aus unserem HR4-Team. Dirk, wie findest du die modernen riesigen Fliesen?
2: Ja, sehen toll aus, sehr modern, 1,20 x 1,20. Allerdings ist die Frage ja, hat man überhaupt den Raum dafür? Bäder und Küchen sind ja gerade in älteren Wohnungen und Häusern häufig eher klein. Und in diesen Hochglanzprospekten sind das ja immer riesige Räume. Also das muss schon ein bisschen passen.
0: Ja, das heißt für dich dann eher große Räume, große Fliesen und kleine Räume eher kleine Fliesen?
2: So absolut würde ich das gar nicht sagen, aber die Größe der Fliesen, die Form der Fliesen, also quadratisch oder länglich, rechteckig oder auch der Verlauf der Fugen, das hat natürlich auch eine optische Wirkung im Raum. Und es lohnt sich schon, sich damit ein bisschen zu beschäftigen und sich das auch mal konkret vorzustellen.
0: Gut, das ist ja aber auch ein bisschen Geschmäckle. Gibt es denn auch ganz handfeste Argumente für größere oder eben dann diese kleineren Fliesen?
2: Das klingt erstmal banal, aber ist nicht ganz unwichtig. Eine große Fliese ist schwerer und teurer als eine kleine Fliese.
0: Nee, du überraschst mich immer wieder.
2: Hättest du nicht gedacht. Aber wenn du einen kleinen verwinkelten Raum hast, dann hast du wahrscheinlich sehr viel Verschnitt bei größeren Fliesen. Das wird dann schnell auch teuer. Außerdem ist es viel schwieriger, die ganz großen Fliesen zu verlegen. Mhm. Kleine Fliesen trauen sich ja viele auch selbst zu verlegen. Aber bei den ganz großen ist wirklich mehr Know-how vonnöten. Zum Teil auch spezielles Werkzeug. Und der Untergrund muss sehr eben und gut vorbereitet sein. Sonst können sie später leicht brechen zum Beispiel. Oder sie sind so schwer, dass man sogar 2 Fliesenleger braucht, um sie genau und sauber zu verlegen.
0: Okay, vorher ein bisschen Hanteltraining machen. Also sind kleine die bessere Wahl?
2: Nicht unbedingt. Je kleiner die Fliesen, umso mehr Fugen hat man halt auch. Und wir wissen alle, Fugen, vor allem im Bad, wo es feucht ist, oder auf dem Boden, wo man drauf rumläuft, sehen irgendwann auch schmuddelig aus oder fangen an zu bröckeln. Also von den Fugen her betrachtet haben große Fliesen schon auch klare Vorteile.
0: Ja, Qual der Wahl. Am Ende dann doch. Danke für die Tipps, Dirk.
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0: Hallo Klaus, ich will nur zurück zu dir. Knickerbocker und Biene, HR4 am Nachmittag. Und da ist gestern Abend noch am Lagerfeuer, jetzt hier bei uns im Studio.
1: Nee, ist schon ein paar Tage her, aber das ist sowas, man muss schon noch ein Feuerchen anmachen im Moment abends, wenn man draußen sitzen will. Es ist schon ganz schön frisch, aber wir haben es ja gehört, das soll sich ja bis zum Wochenende ändern.
0: Du hast am Lagerfeuer gesessen, weil du es dir gemütlich gemacht hast und du hast eine dicke Decke dabei. Und trotzdem, man muss im Moment echt aufpassen. So, tagsüber ist warm, ne? Und abends auf einmal zieht das an, ne?
1: Ich habe Halskratzen.
0: Nee, ne?
1: Doch, so ein bisschen. Also, das war so kalt. Ich habe eigentlich mit Feuerchen und Decke schön vorgesorgt gehabt, aber nein. Trotzdem Halskratzen. Aber das geht gut. Das ist nur keine Erkältung.
0: Du, ich mache dir gleich einen Zitronentee, einen schönen heißen, damit es dir besser geht.
1: Du bist ein Schatz.
0: Ja, natürlich. Ich hoffe, das wusstest du vorher schon.
1: Natürlich, aber nach der heißen Zitrone mit Honig weiß ich das erst recht.
0: Okay, dann muss ich noch ein paar Bienchen fragen, ob sie mir Honig abgeben. Und dann haben sie Diane ganz für sich. Alles Gute mit Diane und alles Gute für dich, Diane, vor allen Dingen. Hoffentlich kommt die Erkältung nicht durch. Ich drücke dir mal ganz fest die Daumen. Das machen alle Hörerinnen und Hörer natürlich auch. Und ich mache mich jetzt weg. Draußen ist ein bisschen Kälte, aber ich bin warm genug an. Ich bin Uwe Becker. Tschüss.

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1: 16 Uhr. Reaktionen auf Kritik an deutscher Klimapolitik. Antritt der neuen Regierung von Rheinland-Pfalz. Preis für Nachwuchsforscherinnen aus Hessen. Das Wetter weiter vor allem Wolken, maximal 12 bis 18 Grad. Mein Name ist Frank Wornert. Das Bundesumweltministerium hat auf den neuen Bericht des Expertenrats für Klimafragen reagiert. Die unabhängigen Fachleute kamen zu dem Schluss, die Bundesregierung werde mit ihrer Klimapolitik die Ziele zur Senkung der Treibhausgase für 2030 und 2040 deutlich verfehlen. Ein Sprecher des Umweltministeriums widersprach jetzt. Beim Erreichen der Klimaziele gebe es nur eine überschaubare Lücke. Die wolle man möglichst schließen und alles dafür tun, dass die eigenen Annahmen zutreffen und nicht die konservativeren Annahmen des Expertenrats. In Rheinland-Pfalz stellt die CDU zum ersten Mal seit 35 Jahren wieder den Regierungschef. Die Abgeordneten im Landtag haben Gordon Schnieder zum neuen Ministerpräsidenten gewählt. Er wird eine schwarz-rote Koalition anführen. ARD-Korrespondent Thomas Nettelmann.
2: Als erste Amtshandlung hat Schnieder die Minister der neuen Landesregierung ernannt, 4 Frauen und 6 Männer. CDU und SPD stellen jeweils 5 Minister im Kabinett Schnieder. Stellvertretende Ministerpräsidentin ist die bisherige SPD-Fraktionschefin Betzing Lichtentäler. Sie wird das Arbeits- und Sozialministerium leiten. Am Vormittag hatte der Landtag den CDU-Politiker Lammert einstimmig zum neuen Landtagspräsidenten gewählt.
1: In Heilbronn ist ein 18-Jähriger wegen Mordes verurteilt worden. Er hatte auf einem Parkplatz einen 12-Jährigen überfahren. Der 12-Jährige hatte laut Gericht vorher den 18-Jährigen und einen anderen jungen Mann bedroht und beleidigt. Aus Heilbronn Jan Arnicke.
3: Anders als es der Verteidiger darstellte, glaubte das Gericht nicht, dass es sich hier um einen Fahrfehler und damit einen tragischen Unfall gehandelt hat. Der Angeklagte soll im September nach einem Streit den 12-jährigen Jungen auf dessen Fahrrad gezielt überfahren haben. Das Urteil deshalb Mord. Wie von der Staatsanwaltschaft gefordert, wurde der junge Mann nach Jugendstrafrecht verurteilt und muss deshalb 6,5 Jahre hinter Gitter. Außerdem ist er den Führerschein los und darf den auch frühestens in 4 Jahren wieder machen.
1: Millionenschaden durch falsche Lastschriften. Die Polizei hat in Frankfurt einen 62 Jahre alten Mann festgenommen. Er soll in Österreich durch nicht gedeckte SEPA-Lastschriften einen Schaden von mehr als 3,3 Millionen Euro angerichtet haben. Außerdem wird ihm versuchter Betrug in Höhe von gut 62 Millionen Euro vorgeworfen. Festgenommen wurde der Mann am Frankfurter Flughafen, von wo aus er gerade nach Istanbul fliegen wollte. Zwei junge Forscherinnen aus Seeheim-Jugendheim in Südhessen haben in den USA einen Preis gewonnen mit ihrer Forschung zum Thema pflanzenfreundliche Schädlingsbekämpfung. Im Bereich Mikrobiologie siegten sie beim Wettbewerb Regeneron ICEF. Das ist der größte Nachwuchswettbewerb für Wissenschaft weltweit. HR-Reporterin Helene Wilke.
4: Pflanzenschädlinge bekämpfen mit einer Schaufel voller Gartenerde. Das ist, vereinfacht erklärt, die Idee der beiden 16-jährigen Schülerinnen aus Seeheim-Jugendheim im Landkreis Darmstadt-Dieburg. Misha Hetsch und Mia Maurer haben winzige Viren aus Bodenproben untersucht, die schädliche Bakterien angreifen können, die den Pflanzen schaden. Die Hoffnung dahinter, Pflanzenkrankheiten vielleicht irgendwann ganz ohne Chemie bekämpfen zu können. Dafür haben die beiden 16-Jährigen die Viren im Labor vermehrt, genetisch untersucht und getestet.
1: Das waren die Nachrichten.
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5: Mit vielen Wolken und einigen Schauern geht es Richtung Abend. Nur zwischen Limburg, Rheingau und Bergstraße. Da wird es etwas sonniger heute Abend. In der Nacht klart es dann erstmal überall auf. Gegen Morgen kann es neblig werden. Die Temperaturen gehen zurück auf 8 bis 2 Grad, kann auch örtlich Bodenfrost geben. Morgen beginnen wir den Tag sonnig, nur in einigen Tälern, da hängt noch ein bisschen Nebel rum. Sonnenschein und Quellwolken wechseln sich dann ab, dazu hier und da ein Schauer, aber nicht überall. Und am Abend wird es dann aus Richtung Westen wolkiger. Die Höchstwerte morgen 15 bis 20 Grad. Der Mittwoch viele Wolken, etwas Sonne und dazu einige Schauer. Am Nachmittag auch Gewitter, 15 bis 21 Grad.
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5: Bitte Vorsicht auf der A66 Frankfurt Richtung Wiesbaden am Krifteler Dreieck liegen auf der Verbindung zur B40 mehrere Spanngurte auf der Fahrbahn. Dann die A4 Erfurt Richtung Kirchheimer Dreieck zwischen Friedewald und Kirchheimer Dreieck. 10 Kilometer Stau und stockender Verkehr wegen eines defekten LKW im Baustellen.

0: Bereich, der rechte Fahrstreifen ist blockiert. Die A45 Gießen Richtung Dortmund zwischen Wetzlarer Kreuz und Herborn Süd, 3 Kilometer Stau wegen eines defekten Fahrzeugs auf dem rechten Fahrstreifen im Baustellenbereich. Die A45 Dortmund Richtung Gießen zwischen Herborn West und Herborn Süd. Nach einem Unfall mit 3 Fahrzeugen ist die Autobahn dort gesperrt. Dadurch 13 Kilometer Stau ab Dillenburg. Die Umleitungsempfehlung: ab Dillenburg fahren Sie über die U38. Die A643 Wiesbaden Richtung Mainz zwischen Schiersteiner Kreuz und Mainz-Gonsenheim. 4 Kilometer stockender Verkehr. A648 Frankfurt Richtung Eschborn zwischen Westkreuz Frankfurt und Eschborner Dreieck. 3 Kilometer Stau wegen einer Tagesbaustelle. Es ist nur 1 Fahrstreifen frei. Und die A661 Oberursel Richtung Egelsbach zwischen Bad Homburger Kreuz und Preungesheimer Dreieck, streckenweise stockender Verkehr.
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0: Der Montagnachmittag in HR4. Wir verbringen jetzt die Zeit bis zum Feierabend und bis zum Füße hochlegen zusammen. Ist eine gute Idee, oder? Und dazu gibt's zum Beispiel Helene Fischer, Mitten im Paradies.
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0: Überall bei uns in Hessen stehen Plauder- oder Bubble-Bänke. Bei mir im Dorf steht auch eine und da steht Schnuddelecke drüber. Solche Bänke, die sollen Menschen, die sich nicht kennen, dazu bringen, miteinander zu sprechen. Und die wahrscheinlich erste Bank dieser Art, die kommt übrigens aus Frankfurt, eine Bank mit politischem Hintergrund. Und der Frankfurter Norbert Bieber hat jetzt zusammen mit Schülern eine Sitzbank gebaut, die ein Kunstwerk ist und zum Nachdenken und Reden animieren soll.
1: Auf dem Frankfurter Römerberg gratuliert eine Hochzeitsgesellschaft einem Brautpaar. Eine Schülergruppe ist unterwegs. Touristen fotografieren die Gebäude mit ihren Handys. Norbert Bieber hebt währenddessen eine Sitzbank, eine Art Parkbank, aus seinem Kofferraum. Die Sitzfläche der Bank ist aus Holz. Auf der einen Seite ist sie weiß und sauber, die andere Seite ist dunkelbraun, etwas schmutzig und leicht kaputt. Die beiden Seiten sind zusätzlich durch eine Armlehne getrennt, sagt Norbert Bieber.
2: Bank gegen Rassismus, Bank gegen Ausgrenzung. Leute bleiben stehen, sie sind irritiert, vielen gefällt sie, sie machen Fotos und es ist ein Kommunikationsmittel. Leute kommen ins Gespräch.
1: Tatsächlich schießen sofort ein paar Touristen Fotos. Einige schlendern vorbei und werfen nur einen kurzen Blick auf die Bank. Andere bleiben stehen und lesen sich die Infos zur Bank durch. Und auch ein Schild, auf dem steht: Ich bin Kunst. Bitte nicht setzen.
3: Richtig schön.
4: Das Schöne ist, Sie können irgendwas hinstellen und schreiben drauf, dass es Kunst ist.
5: Ja, sehr interessantes Kunstwerk hier, dass man das mal aufmerksam macht. Ich meine, man sollte die Vergangenheit nie vergessen.
1: Die Idee zur Bank ist Norbert Bieber 2006 in Südafrika gekommen. Dort gab es bei einer Ausstellung Bänke aus der Zeit der Apartheid, auf denen nur Europäer sitzen durften, sagt Norbert Bieber.
2: Mir war aber gar nicht so bewusst, dass die Nazis das genauso gemacht haben. Also bis zur Reichskristallnacht gab es auch in Frankfurt Bänke für Juden und für Arier.
1: Als Beleg hat Norbert Bieber alte Schwarz-Weiß-Fotos aus Südafrika und Deutschland auf seine Bank gelegt. 2013 hat er zusammen mit Schülern der Heinrich-Kleier-Schule im Nordend diese historische Tatsache in ein Kunstwerk einfließen lassen. Doch die Schüler haben die Idee nicht eins zu eins übernommen, sagt Norbert Bieber.
2: Die hatten sich damals geärgert über die Schweizer Volksabstimmung 2013 und haben gesagt, wir machen eine Bank, die eine Seite für Europa und die andere Seite für die Schweizer, weil die ja was Besonderes sind.
1: Die Frage der Ausgrenzung und des Rassismus sei nach wie vor aktuell, findet Norbert Bieber. Es gibt aber auch Menschen, die die Idee hinter der Bank nicht gut finden.
2: Mal einer dagegen getreten, war ich sogar dabei. Es ist ein Stahlrahmen, der hat sich den Fuß wehgetan.
1: Am Samstag, wenn in Frankfurt 77 Jahre Grundgesetz gefeiert werden, steht die Bank vor der Paulskirche.
0: Eine politische Bubblebank aus Frankfurt gegen Rassismus und Ausgrenzung. HR4-Reporter Frank Angermund hat sie uns vorgestellt.

Peter Maffay und es war Sommer und jetzt kommt ein Herr mit einem sehr interessanten Nachnamen, Ocean. Natürlich ist das ein Künstlername. Zwar kommt er aus Trinidad und Tobago und da ist viel Ocean drumherum, aber eigentlich heißt er Leslie Sebastian Charles, aber Billy Ocean klingt viel schöner. Ja, und auch auf Trinidad und Tobago kennt man diese typischen Liebesprobleme. Love really hurts without you.

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2: In Herborn-Ockersdorf soll heute Deutschlands drittgrößte mittelständische Eisfabrik in den Betrieb gehen. Für den neuen Standard von Eiszeit im Land-Ilkreis haben 2 Brüder aus einem alten Möbelhaus eine moderne Eisfabrik gebaut. Bei einem Rundgang durch die Räume hat uns Co-Geschäftsführer Jakob Rauber damals gesagt:
3: Drin kommt es dir vor wie ein Lost Place.
4: Hier liegen ja noch ganz viele Schlüssel. Das ist ja krass.
2: 18 Jahre lang stand das Möbelhaus leer und an diesem Ort wagen die Brüder nun einen Neuanfang. An dem alten Standort in Lanau, rund 30 Kilometer entfernt, ist der Mietvertrag ausgelaufen. An dem neuen Standort ist jetzt Platz für noch mehr Eis. Hier sollen 10.000 Eisbecher pro Tag abgefüllt werden. Lena Lachnit, Ockersdorf.
5: 6 Jahre und 9 Monate muss ein Vergewaltiger ins Gefängnis. Das hat das Landgericht Gießen jetzt geurteilt. Der 23-Jährige hat letztes Jahr im Juni eine 33-jährige Frau in Alsfeld zusammen mit einem weiteren Mann vergewaltigt. Sie haben die Frau angesprochen und unter eine Bahnbrücke gelockt. Dort nehmen sie ihr persönliche Gegenstände ab, bedrohen und vergewaltigen sie 2-mal. Der heute Verurteilte hat umfassend gestanden und seinen Mittäter verraten. Beide sind durch DNA-Proben überführt worden. Auch das Opfer hat zur Aufklärung beigetragen. Die vorsitzende Richterin hat deshalb explizit gelobt, wie die Frau trotz der schrecklichen Tat vor Gericht ausgesagt hat. Simon Schustich, Alsfeld.
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1: Mal Sonnenschein, mal dicke Regenwolken. Heute ist mal wieder alles mit dabei beim Wetter und Martin Gutt sagt uns, wie es weitergeht.
6: Noch sind hier in Mittelhessen einige durchaus kräftige Regengüsse unterwegs, örtlich auch mit kurzen Gewittern. Die werden aber jetzt zum Abend hin seltener. Es kommt vielleicht noch hier und da die Sonne vorbei. Die Nacht bringt nur noch wenige Schauer und es wird noch einmal ziemlich frisch. Morgen tagsüber geht es dann gemischt zur Sache mit etwas Sonne, einigen Gewitterschauern und morgen Abend auch Dauerregen. Das Ganze kriegen wir mit bis zu 18 Grad. Und ab Wochenmitte wird es hier rund um Gießen dann wärmer.
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1: Um 16 Uhr und 33 Minuten, da haben wir die A4. Erfurt Richtung Kirchheimer Dreieck zwischen Friedewald und Kirchheimer Dreieck. 13 Kilometer Stau und stockender Verkehr wegen eines defekten LKW im Baustellenbereich. Der rechte Fahrstreifen ist blockiert. Dann geht es weiter mit der A5, Frankfurt Richtung Kassel zwischen Frankfurt-Niederrad und Westkreuz Frankfurt. 3 Kilometer stockender Verkehr. Die A45 Gießen Richtung Dortmund zwischen Wetzlarer Kreuz und Herborn Süd. 5 Kilometer Stau wegen eines defekten Fahrzeugs auf dem rechten Fahrstreifen im Baustellenbereich. Dann die A45 Dortmund Richtung Gießen zwischen Herborn West und Herborn Süd. Wegen Reinigungsarbeiten ist die Autobahn dort noch einem Unfall gesperrt. Dadurch 20 Kilometer Stau ab Dillenburg. Die Umleitungsempfehlung fahren Sie ab Heiger-Burbach über die U36 und die U38. Dann die A49 Kassel Richtung Gießen zwischen Kassel Industriepark und Kassel Niederzweren. 4 Kilometer stockend. A643 Wiesbaden Richtung Mainz zwischen Schiersteiner Kreuz und Mainz-Gonsenheim. 4 Kilometer stockender Verkehr, dadurch auch 3 Kilometer stockend zwischen Wiesbaden-Mainzer Straße und Schiersteiner Kreuz. Die A648 Frankfurt Richtung Eschborn zwischen Westkreuz Frankfurt und Eschborner Dreieck. 3 Kilometer Stau. Wegen einer Tagesbaustelle ist es nur ein Fahrstreifen frei. Und die A661 Oberosel Richtung Egelsbach zwischen Bad Homburger Kreuz und Preungesheimer Dreieck. Streckenweise stockender Verkehr.
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1: Und jetzt mit Lynn Anderson und Rose Garden.

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0: Tja, wenn der Schutzmann ums Eck kommt, hat der Ede ein Problem. Wir waren jetzt auch mal mit der Polizei auf Streife. Jetzt nicht gerade durch eine Großstadt, sondern wir waren in Flörsheim am Main. Und in erster Linie will die Polizei dort Ansprechpartner für die Sorgen und die Nöte der Menschen sein. Aber natürlich muss sie auch mal eingreifen, wenn es notwendig ist. HR4-Reporter Ricardo Mastrocola hat zwei Streifenpolizisten aus dem Team Prävention begleitet.
1: Schutzmann Christian Schneider steigt aus dem Polizeiwagen, legt noch ein großes Schild hinter die Windschutzscheibe. Darauf steht: Schutzleute vor Ort.
2: Wenn wir auf Streife sind, irgendwo parken, möchten wir natürlich auch, dass die Leute wissen, warum die Polizei gerade unterwegs ist. Auf dem Schild sind unsere Erreichbarkeiten. Es steht eine Information, dass wir uns auf Fußstreife in der Örtlichkeit hier befinden.
1: Es geht Richtung Flörsheimer Bahnhof, zusammen mit dem Kollegen Florian Mehrheim. Auf dem Weg eine rote Fußgängerampel, kein Auto weit und breit. Zwei Menschen auf der anderen Straßenseite.
3: Jetzt nicht bei Rot gehen, gell?
1: Und wenn Sie doch mal jemanden bei Rot erwischen?
3: Also ich meine, machen wir uns nichts vor. Jeder ist mal bei Rot über die Ampel gegangen oder was. Ich finde es halt respektlos, wenn die Polizei irgendwie daneben steht und dann geht bei Rot. Das macht man nicht. Der kriegt schon einen Anpfiff von uns und mit demjenigen reden wir schon mal. Ne?
1: Am Bahnhof angekommen, verteilen Sie Flyer an Fahrrädern. Darauf Tipps, wie man Räder richtig sichert. Kurze Verunsicherung. Schneider sieht zwei Männer an einem Rad herumhantieren.
2: Alles okay? Habt ihr eine Panne? Ja, ach, die Klingel neu. Also ihr macht die Klingel wieder fest oder wolltet. Dann nehmt's mit nach Hause, macht's zu Hause fest. Okay, ich glaube, ja. Das geht auch einmal ohne Klingel.
4: Dankeschön. Gut,
2: danke, gute Fahrt nach Hause.
4: Einen schönen guten Tag. Dankeschön.
2: Ciao, ciao.
1: Schneider und Mehrheim schauen regelmäßig am Flörsheimer Bahnhof vorbei, erkundigen sich nach der Sicherheitslage. Es gibt immer wieder mal versuchte Einbrüche, Stress mit Betrunkenen. Auch ein kurzer Besuch im Mehrgenerationenhaus ist drin, wo sich eine ältere Dame über die beiden sehr freut, dafür weniger über E-Roller.
5: Ich finde es gut, dass überhaupt jemand ab und zu mal rumläuft und nach dem Rechten sieht. Und manchmal wünsche ich mir das noch mehr, die Rolle zum Beispiel auf dem Bürgersteig, die uns über die Füße fahren.
1: Dass man da bitte mehr kontrolliert. Die beiden versprechen, das im Auge zu haben. Der Tag endet, Florian Mehrheim ist zufrieden.
3: Auch wenn wir jetzt vielleicht nur so unsere Runden gedreht haben, ist es schon immer schön, weil wir mit den Leuten geredet haben. Wir haben polizeiliche Präsenz gezeigt. Ich will jetzt nicht sagen, die Welt verbessert habe, aber schon irgendwie erfüllt nach Hause gehen.
1: Den Job und die Menschen ernst nehmen, den Dialog suchen und alles auf Augenhöhe, auch das ist Polizeiarbeit.
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0: um den Ausstoß von Treibhausgasen zu senken. Deshalb seien die deutschen Klimaziele in Gefahr. Aus der Nachrichtenredaktion Petra Salzmann.
1: Die Lücke ist überschaubar, heißt es aus dem Bundesumweltministerium. Die Annahmen der Experten seien sehr pessimistisch. Man arbeite daran, die beschlossenen Schritte für mehr Klimaschutz konsequent umzusetzen und die selbst gesteckten Ziele zu erreichen. Mehrere Umweltschutzorganisationen fordern, konsequenter auf erneuerbare Energien zu setzen. Die Klimaallianz Deutschland, der AWO-Bundesverband und die Caritas verlangen außerdem, dass Energie und Mobilität langfristig für alle Menschen bezahlbar bleiben.
0: Der neue rheinland-pfälzische Ministerpräsident Schnieder will Regierungschef aller Rheinland-Pfälzer sein. Er sagte in seiner Antrittsrede, das Amt sei mehr als eine politische Aufgabe. Es sei Verantwortung für ein ganzes Land, für seine Menschen, seine Zukunft und seinen Zusammenhalt. Schnieder ist der erste CDU-Ministerpräsident in Rheinland-Pfalz seit 35 Jahren. Der 50-Jährige aus der Eifel führt die erste schwarz-rote Koalition in dem Bundesland an. Die Bundesregierung will den Zivil- und Katastrophenschutz in Deutschland ausbauen. Entsprechende Pläne von Innenminister Dobrindt soll das Kabinett übermorgen beschließen. Aus Berlin Philipp Eckstein.
2: 10 Milliarden Euro sollen bis 2029 in den Zivil- und Katastrophenschutz investiert werden. Mit dem Geld sollen Gebäude modernisiert werden und zusätzliche Ausrüstung gekauft werden. Zum Beispiel mehr Fahrzeuge und mehr Feldbetten. Zudem soll mehr Personal für Krisenfälle ausgebildet werden. Dabei geht es auch um eine engere Verzahnung von Bundeswehr und Zivilschutz. Die Verteidigung nach außen und innen seien zwei Seiten einer Medaille, sagte dazu Bundesverteidigungsminister Boris Pistorius.
0: In Frankfurt-Höchst war gestern früh ein 19-jähriger Mann tot gefunden worden. Nun hat die Polizei neue Informationen herausgegeben. Sie geht aktuell von einem Unfall aus und nicht mehr von einem Tötungsdelikt. HR-Reporter Andreas Heigen.
3: Laut Polizei hat eine Obduktion ergeben, dass der 19-Jährige seine tödlichen Kopfverletzungen durch einen Sturz aus großer Höhe erlitten hat. Zunächst hatte der Verdacht im Raum gestanden, dass er getötet wurde. Zeitweise befand sich ein 18-jähriger Tatverdächtiger in Polizeigewahrsam. Er hatte nach Angaben der Polizei in einer Wohnung einen handfesten Streit mit dem 19 Jahre alten Mann gehabt. Letzterer war nach dem Streit leblos vor einem Parkhaus in Frankfurt-Höchst gefunden worden.
0: Der Bund für Umwelt- und Naturschutz fordert mehr Wildnis in Deutschland. Mindestens 2% der Landesfläche sollten als Wildnisgebiete ausgewiesen werden. Im Moment seien es nur etwa 0,6%. Durch solche Areale könnten die biologische Vielfalt, das Klima und der Wasserhaushalt besser geschützt werden. Sie seien wichtig, um Lebensräume zu bieten, die in der Kulturlandschaft längst verloren gegangen seien. Das waren die Nachrichten. 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
5: Mit vielen Wolken geht es in den Abend, nur zwischen Limburg, Rheingau und Bergstraße. Da wird es heute Abend ein bisschen sonniger. In der Nacht klart es dann überall auf. Gegen Morgen kann es neblig werden. Die Temperaturen gehen zurück auf 8 bis 2 Grad in der Nacht. Das kann örtlich sogar Bodenfrost geben. Morgen beginnen wir den Tag sonnig. Kann sein, dass es aber auch noch hier und da neblig ist. Sonnenschein und Quellwolken wechseln sich dann danach ab. Nur hier und da ein paar Schauer, aber nicht überall. Und am Abend wird es dann morgen aus Richtung Westen wieder wolkiger. Die Höchstwerte 15 bis 20 Grad. Der Mittwoch viele Wolken, etwas Sonne, einige Schauer. Am Nachmittag auch mal ein Gewitter bis 21 Grad. Und am Donnerstag viel Sonnenschein. Ein paar Wolken, meist trocken, bis 25 Grad.
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5: Die A3, Frankfurt Richtung Köln, zwischen Kelsterbach und Mönchhof-Dreieck, 2 Kilometer stockender Verkehr. A4, Kirchheimer Dreieck Richtung Erfurt, zwischen Herleshausen und Eisenach West, 2 Kilometer Stau nach einem Unfall auf dem linken Fahrstreifen. A4, Erfurt Richtung Kirchheimer Dreieck, zwischen Friedewald und Bad Hersfeld, 8 Kilometer Stau und stockender Verkehr. A45 Dortmund Richtung Gießen zwischen Willensdorf und Herborn Süd, 20 Kilometer Stau und stockender Verkehr. Wegen Reinigungsarbeiten, der rechte Fahrstreifen ist inzwischen wieder frei. Die A643 Wiesbaden Richtung Mainz zwischen Schiersteiner Kreuz und Mainz-Mombach, 2 Kilometer stockender Verkehr, dadurch auch 2 Kilometer stockend zwischen Wiesbaden-Biebrich und dem Schiersteiner Kreuz. Und die A661 Oberursel Richtung Egelsbach zwischen Bad Homburger Kreuz und Preungesheimer Dreieck. Streckenweise stockender Verkehr.

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1: Das war wirklich eine unglaublich aufregende Zeit damals in den 80ern bei Abi-Prüfungen, als die bei mir angesagt waren. Weil man weiß ja, wenn solche Prüfungen durch sind, dann beginnt definitiv ein komplett neuer Lebensabschnitt. Ja, und so ging es heute den Haupt- und Realschülern bei uns in Hessen. Die letzten Prüfungen stehen nämlich jetzt auf dem Programm. Wie ist es heute gelaufen, hören wir uns gleich an in ein paar Minuten hier in HR4. Joy.

0: Tja, das ist wohl die aufregendste Schulwoche überhaupt für die rund 34.000 hessischen Schülerinnen und Schüler. Heute haben die Abschlussprüfungen begonnen.
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0: Nicolina zum Beispiel macht ihren Realschulabschluss an der Adolf-Reichwein-Schule in Heusenstamm und hat einen ziemlich guten Start heute.
2: Eigentlich ganz einfach, wenn man sich gut darauf vorbereitet hat. Ich dachte irgendwie, es wird schwerer. Ich habe mich auch selber sehr gestresst über das Wochenende. Aber es war eigentlich ganz chillig.
0: Also ein sehr guter Start für Sie. Der Realschulabschluss ist übrigens der beliebteste Abschluss bei uns in Hessen. Den machen rund 45% aller Schülerinnen und Schüler. Nicolina absolviert danach ein freiwilliges soziales Jahr im Kindergarten. Darum hat sie sich schon gekümmert. Ihre Schulleiterin Margit Brehn würde es freuen, wenn Haupt- und Realschulabschlüsse etwas mehr Wertschätzung bekämen. Auch wenn sie für viele Schülerinnen und Schüler nur eine Zwischenstation sind, einige, die gehen danach weiter zur Schule.
3: Für manche auch die Endstation, weil sie dann in einen Beruf gehen und ein Handwerk lernen. Und wir alle wissen, wie wichtig es ist, zuverlässige und gute Handwerker und Servicepersonal zu haben. Von daher wäre es schön, wenn dieser Abschluss so ein bisschen mehr Wertschätzung erfahren würde in der Zukunft.
0: Auch Corinna Luke, sie ist die Leiterin der beruflichen Wilhelm-Merton-Schule Frankfurt, sieht in einem Realschulabschluss die beste Basis.
4: Man hat eine fundierte Grundlage, wenn man eine Ausbildung nach der Realschule gemacht hat. Und danach stehen einem alle Bildungswege letztendlich offen und auch Weiterbildung und auch bis ins Management rein.
0: Die Präsidentin der Handwerkskammer Frankfurt-Rhein-Main, Susanne Haus, geht sogar noch weiter. Für sie ist der Abschluss absolut zweitrangig fürs Berufsleben.
5: Ich glaube, es kommt darauf an, was habe ich für ein Talent? Möchte ich das einfach machen? Ist das mein Ding? Und dann können wir jeden begleiten in diese Expertise hinein. Das funktioniert absolut. Ob das ein Abiturient, Abiturientin ist oder ein Förderschüler, Förderschülerin. Der Schulabschluss ist, ich sag mal, eigentlich wurscht.
0: Noch, das klingt eigentlich ganz entspannt. Den hessischen Hauptdreh- und Realschülerinnen ist der Abschluss aber natürlich jetzt erstmal nicht wurscht. Morgen ist ein Tag Pausezeit, also zum Durchatmen und vielleicht noch mal ein bisschen lernen. Am Mittwoch geht es dann weiter mit der nächsten Prüfung.
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3: 6 Jahre und 9 Monate muss ein Vergewaltiger ins Gefängnis. Das hat das Landgericht Gießen jetzt geurteilt. Der 23-Jährige hat letztes Jahr im Juni eine 33-jährige Frau in Alsfeld zusammen mit einem weiteren Mann vergewaltigt. Sie haben die Frau angesprochen und unter eine Bahnbrücke gelockt. Dort nehmen sie ihr persönliche Gegenstände ab, bedrohen und vergewaltigen sie 2-mal. Der heute Verurteilte hat umfassend gestanden und seinen Mittäter verraten. Beide sind durch DNA-Proben überführt worden. Auch das Opfer hat zur Aufklärung beigetragen. Die vorsitzende Richterin hat deshalb explizit gelobt, wie die Frau trotz der schrecklichen Tat vor Gericht ausgesagt hat. Simon Schustich, Alsfeld.
4: In Herborn-Ockersdorf soll heute Deutschlands drittgrößte mittelständische Eisfabrik in den Betrieb gehen. Für den neuen Standard von Eiszeit im Landkreis haben 2 Brüder aus einem alten Möbelhaus eine moderne Eisfabrik gebaut. Bei einem Rundgang durch die Räume hat uns Co-Geschäftsführer Jakob Rauber damals gesagt:
5: Drin kommt es dir vor wie ein Lost Place.
6: Hier liegen noch ganz viele Schlüssel. Das ist ja krass.
4: 18 Jahre lang stand das Möbelhaus leer und an diesem Ort wagen die Brüder nun einen Neuanfang. An dem alten Standort in Lanau, rund 30 Kilometer entfernt, ist der Mietvertrag ausgelaufen. An dem neuen Standort ist jetzt Platz für noch mehr Eis. Hier sollen 10.000 Eisbecher pro Tag abgefüllt werden. Lena Lachnit, Ockersdorf.
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7: Sonnenschein, kräftige Regengüsse und einigermaßen kühl. So kennen wir das Wetter zurzeit bei uns in Hessen und Martin Gutt weiß, wie es weitergeht.
8: Bei uns in Mittelhessen werden die jetzt noch örtlich starken Regengüsse zum Abend hin langsam seltener. Vielleicht wird es auch hier und da noch mal ein bisschen heller. In der Nacht tauchen Schauer nur noch selten auf. Bis morgen früh wird es noch ein letztes Mal ziemlich frisch. Morgen tagsüber geht es dann rund um Weilburg oder Schotten hoch auf bis zu 18 Grad. Es gibt ein Sammelsurium aus Sonne, Schauern und Gewittern und morgen Abend auch Dauerregen. Mittwoch sind auch noch ein paar Schauer unterwegs, aber danach wird es bei uns wärmer.
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7: Um 17.32 Uhr bitte Vorsicht auf der A5 Frankfurt Richtung Darmstadt zwischen Frankfurt Flughafen Nord und Zeppelinheim, denn dort sind Personen auf der Fahrbahn. Vorsicht bitte auch auf der A648 Frankfurt-Eschborn zwischen Katharinenkreisel und Frankfurt-Rebstock. Auch dort sind Personen auf der Fahrbahn. Dann die A3 Frankfurt Richtung Köln zwischen Kelsterbach und Mönchhof-Dreieck, 3 Kilometer stockender Verkehr. A4 Erfurt Richtung Kirchheimer Dreieck zwischen Friedewald und Bad Hersfeld, 3 Kilometer Stau. A45 Dortmund Richtung Gießen zwischen Haiger-Burbach und Herborn Süd, 15 Kilometer stockender Verkehr. Wegen Reinigungsarbeiten ist es nur der rechte Fahrstreifen frei. Die A66 Frankfurt Richtung Fulda zwischen Neuhof Süd und Neuhof Nord, dort steht ein defekter Pkw im Tunnel auf dem rechten Fahrstreifen. Dann die A661 Oberursel Richtung Egelsbach zwischen Bad Homburger Kreuz und Preungesheimer Dreieck, streckenweise stockender Verkehr. Und die B45 Dieburg Höchst im Odenwald ist zwischen Groß-Umstadt und der B426 nach einem Unfall in beiden Richtungen gesperrt. Bitte umfahren Sie diesen Bereich weiträumig.
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7: Und jetzt mit der Frage aller Fragen. Wenn nicht jetzt, ja wann dann?

Roger Whittaker und seine River Lady. Nicht, dass Sie da jetzt denken, da ging es um eine Lorelei. Nein, ein Schiff ist es, die River Lady, und die wird zum Winter hin eingemottet. Klingt aber irgendwie trotzdem wie ein Liebeslied. Aber da kann man mal sehen, mit wie viel Liebe man an einem Schiff hängen kann.

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1: Drei Männer, Bierdosen und ein ungutes Gefühl. Und dann eine ganz andere Begegnung als erwartet. Maike Westheller aus Kassel von der Evangelischen Kirche kennt das auch. Oft urteilen wir viel zu schnell und werden dann positiv überrascht.
2: Montagmorgen, kurz nach 8 vorm Rewe. Während ich meine Einkäufe in die Taschen sortiere, kommen drei Männer auf mich zu. Sie sind ungefähr Ende 20. Zwei von ihnen haben Bierdosen in der Hand. Solche Typen machen mir Angst. Heute in der Frühlingssonne und bei dem Publikumsverkehr nicht so sehr, trotzdem bin ich angespannt. Ich vermute, sie wollen Geld und ich versuche mich an den Inhalt meines Portemonnaies zu erinnern. Entschuldigung, wo kann man denn die Becher abgeben? Fragt mich einer der drei. Ich bin verwirrt und muss erstmal verstehen, was er meint. Er deutet auf meinen Kaffeebecher. So ein hellgrünes Recap-Teil, das man in manchen Kasseler Geschäften bekommt. Es ist wiederverwertbar und mit Pfand versehen. Wir überlegen gemeinsam, in welchen Läden wir die Pfandbecher in letzter Zeit gesehen haben. Inzwischen sind sie nicht mehr so weit verbreitet. Die meisten Menschen kaufen ihre Getränke in Einwegbechern. Es entspinnt sich ein nettes Gespräch über die Bequemlichkeit der Leute und den besten Kaffee in der Innenstadt. Die beiden Kumpel des Mannes warten geduldig, während wir plaudern. Nach einer Weile verabschieden wir uns. Als ich meinen Einkauf nach Hause trage, schäme ich mich. So schnell hatte ich die Männer in Gedanken abgestempelt. Am Anfang hätte ich die Begegnung gerne vermieden. Und jetzt war es wirklich ein erfrischender Start in die Woche. Verurteilt nicht, damit ihr nicht verurteilt werdet. Das ist leichter gesagt als getan. Am liebsten würde ich mit meinen Pfandbechern auch meine Vorurteile zurückgeben. Und dann offen sein für alle Gesichter und die Geschichten, die mir begegnen.
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1: 18 Uhr. Diskussion über Erreichbarkeit der deutschen Klimaziele. Offenbar Einigkeit über Aussetzen von Diätenerhöhung. Antritt der neuen Landesregierung von Rheinland-Pfalz. Das Wetter morgen wechselhaft, maximal 13 bis 20 Grad. Mein Name ist Heiko Schneider. Die Bundesregierung muss sich beim Klimaschutz mehr anstrengen. Sonst wird Deutschland seine selbstgesteckten Klimaziele langfristig verfehlen. Davon geht der Expertenrat für Klimafragen in seinem aktuellen Bericht aus. Grünen Chef

0: erhöht werden. Generalsekretär Klüssendorf sagte, es freue ihn sehr, dass jetzt auch Unionsfraktionschef Spahn dafür ist, die Bezüge der Abgeordneten so zu belassen. Das hatte Spahn gestern erklärt. Klüssendorf sagte weiter, man könne nicht Einsparungen bei Rente, Pflege und Krankenversicherung diskutieren und dann fast 500 Euro Diätenerhöhung genehmigen. Auch AfD, Grüne und Linke wollen die automatische Erhöhung aussetzen. Der neue Ministerpräsident von Rheinland-Pfalz, Schnieder, will Regierungschef für alle sein. Das kündigte der CDU-Politiker nach seiner Wahl heute Mittag im Mainzer Landtag an. ARD-Reporter Thomas Nettelmann.
1: In seiner Antrittsrede sagte Schnieder, dass Politik den Alltag der Menschen wieder stärker in den Mittelpunkt rücken müsse. Viele Menschen sorgten sich angesichts wirtschaftlicher Unsicherheiten, gesellschaftlicher Spannungen und wachsender Bürokratie um ihre Zukunft. Politik dürfe sich nicht mit sich selbst beschäftigen. Mit der heutigen Wahl Schnieders stellt die CDU erstmals seit 35 Jahren wieder den Regierungschef von Rheinland-Pfalz.
0: Der Iran hat einen neuen Kompromissvorschlag vorgelegt, um den Krieg mit den USA zu beenden. Die Regierung in Teheran teilte mit, dass die Gespräche über pakistanische Vermittler fortgesetzt werden. Was der Iran konkret vorschlägt, ist nicht bekannt. US-Präsident Trump hatte dem Land vorher wieder mit neuen Angriffen gedroht, sollte es nicht schnell eine Lösung geben. Zwei junge Forscherinnen aus Seeheim-Jugendheim in Südhessen haben in den USA einen Preis gewonnen mit ihrer Forschung zum Thema pflanzenfreundliche Schädlingsbekämpfung. Im Bereich Mikrobiologie siegten sie beim Wettbewerb Regeneron ICEF. Das ist der größte Nachwuchswettbewerb für Wissenschaft weltweit. HR-Reporterin Helene Wilke.
2: Pflanzenschädlinge bekämpfen mit einer Schaufel voller Gartenerde. Das ist, vereinfacht erklärt, die Idee der beiden 16-jährigen Schülerinnen aus Seeheim-Jugendheim im Landkreis Darmstadt-Dieburg. Misha Hetsch und Mia Maurer haben winzige Viren aus Bodenproben untersucht, die schädliche Bakterien angreifen können, die den Pflanzen schaden. Die Hoffnung dahinter, Pflanzenkrankheiten vielleicht irgendwann ganz ohne Chemie bekämpfen zu können. Dafür haben die beiden 16-Jährigen die Viren im Labor vermehrt, genetisch untersucht und getestet.
0: Das waren die Nachrichten.
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4: Heute Abend und auch in der Nacht klart es überall immer mehr auf. Gegen morgen kann sich allerdings wieder Nebel bilden. Die Temperaturen gehen zurück in der Nacht in Auerbach auf 8 Grad, Friedrichsdorf 6, Grünberg 5, Neu-Eichenberg 4 und Frebershausen in der Nacht 2 Grad. Örtlich kann es auch Bodenfrost geben. Morgen starten wir sonnig, nur in einigen Tälern, da hängt noch der Nebel ein bisschen fest. Danach wechseln sich Sonne und Quellwolken ab, gibt nur hier und da ein paar Schauer, aber am Abend, da wird es dann aus Richtung Westen langsam wieder wolkiger. Die Höchstwerte morgen 15 bis 20 Grad. Der Mittwoch viele Wolken, etwas Sonne, einige Schauer, nachmittags auch mal ein Gewitter, bis 21 Grad und am Donnerstag viel Sonnenschein, ein paar Wolken, meist trocken, bis 25 Grad.
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4: Die A4, Erfurt Richtung Kirchheimer Dreieck. Zwischen Friedewald und Bad Hersfeld 2 Kilometer stockender Verkehr. A45 Dortmund Richtung Gießen. Zwischen Dillenburg und Herborn Süd 8 Kilometer stockend wegen Reinigungsarbeiten. Es ist nur der rechte Fahrstreifen frei. Die A661 Oberursel Richtung Egelsbach. Zwischen Bad Homburger Kreuz und Preungesheimer Dreieck. Streckenweise stockender Verkehr und die B45 Dieburg Richtung Höchst im Odenwald. Hier ist zwischen Großumstadt und der B426 nach einem Unfall in beiden Richtungen gesperrt. Bitte umfahren Sie diesen Bereich weiträumig.
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4: Schönen guten Abend. Ja, ist alles noch so ein bisschen verregnet gerade bei uns in Hessen. Aber egal, da lassen wir uns doch nicht davon abhalten, den wunderschönen Schmetterlingen hinterher zu gucken und ihnen alles Gute für den Flug zu wünschen. Vor allem vor dem schwarzen Vogel. Da muss er sich in Acht nehmen.

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0: Es ist ja gerade die Zeit, in der die Natur uns mit ihren Düften verzaubert, zum Beispiel der Flieder. Also ich kann nicht daran vorbei, ohne meine Nase tief reinzustecken. Und es gibt ja noch mehr Knallerdüfte. Der Bauernjasmin zum Beispiel kennt man ja auch als falschen Jasmin. Katja hat sich diesen Bauernjasmin mal genau angeschaut und natürlich auch eine Nase Duft genommen.
1: Wenn der Bauernjasmin eins kann, dann ist es üppig blühen, vorzugsweise in Weiß, aber es gibt ihn auch in Rosa. Wenn er voll in Blüte steht, riecht man ihn lange, bevor man ihn sieht, weil der Duft so intensiv ist. Sein Duft ist das eine.
2: Und wie schön er aussieht, ist das andere.
1: Die strahlend weißen Blüten, die sattgrünen Blätter, üppig und verschwenderisch ist der falsche Jasmin. Seine schlanken Triebe voller Blüten hängen im Bogen herunter. So ist der bis zu 4 Meter hohe Strauch definitiv ein Hingucker.
2: Und so klappt's auch mit den Bienen.
1: Richtig, Bienen wollen auch was vom Bauernjasmin haben, nämlich lecker Nektar. Es gibt Sorten mit gefüllten Blüten und Sorten mit ungefüllten Blüten. Die gefüllten sind nix für Bienen. Da kommen sie an die guten Sachen in der Blüte einfach nicht ran. Einfache Blüten sind dagegen super für Bienen und andere Insekten. Da klappt's mit dem Nektar und Pollen sammeln.
2: Eins noch, wo kommt der Bauernjasmin eigentlich her?
1: Er ist bei uns heimisch und nicht nur bei uns. Vom Kaukasus bis Südeuropa wächst er wild. Und in unseren Gärten wird er seit Jahrhunderten kultiviert.
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1: Ja, und das klart jetzt so nach und nach immer mehr auf. Dann in der Nacht kann es allerdings neblig werden. Die Temperaturen gehen zurück. Es wird ziemlich kalt in der Nacht, 8 bis 2 Grad. Es kann örtlich auch Bodenfrost geben. Dann schauen wir noch auf morgen. Da startet der Tag oft sonnig. Nur in einigen Tälern, da hängt erstmal noch ein bisschen Nebel. Ansonsten wechseln sich Sonnenschein und Wolken ab. Dazu gibt es immer noch hier und da ein paar Schauer, aber nicht überall. Und am Abend wird es dann aus Richtung Westen wieder wolkiger. Die Höchstwerte morgen in Scheid 17 Grad, Spangenberg 18, Rodenbach morgen bis 19 Grad und Bensheim bis 20 Grad.
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1: Um 18.32 Uhr, da haben wir die A45 Dortmund Richtung Gießen zwischen Dillenburg und Herborn Süd. Stellenweise streckenweise stockender Verkehr wegen Reinigungsarbeiten. Es ist nur der rechte Fahrstreifen frei. Und die A661 Oberursel Richtung Egelsbach zwischen Bad Homburger Kreuz und Bräungesheimer Dreieck. Streckenweise stockender Verkehr.
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1: Schönen guten Abend. Ja, in ungefähr einem Jahr, also in einem knappen Jahr, und zwar am 9. April, da sind Sie zu Gast in Kassel. Am 9. April 2027, das kann man sich ruhig schon mal vormerken. Ein bisschen länger dauert es, bis Sie nach Frankfurt kommen. Da dauert es bis zum Oktober, 17. Oktober 2027. Und eins weiß ich ganz genau. Das hier wird die Zugabe. Da bin ich mir sowas von sicher. Und wo ich mir auch sicher bin, ich stehe mittendrin und sing ganz laut mit.
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1: Ja, es soll Richtung Wochenende richtig warm, ja eigentlich fast schon heiß werden. Wie genau, das sagt uns jetzt unser HR4-Wettermann Martin Gutt.
2: Wir überspringen einfach den Frühling und gehen direkt in den Hochsommer zum Ende dieser Woche. Und das geht schlagartig. Also wenn wir uns das so vorstellen, ist die Temperaturkurve in dieser Woche wie eine Treppe gebaut. Jetzt am Anfang der Woche bleibt sie noch verhalten. Da bewegen wir uns noch im Erdgeschoss. Dann zur Wochenmitte geht es schon mal über die 20 Grad und Richtung Donnerstag an die 25 Grad hoch. Da sind wir dann schon im ersten Stock. Und das Dachgeschoss der Temperatur betreten wir dann so richtig. Wochenende.
1: Tja, um die 30 Grad und eventuell sogar mehr. Und es soll auch noch trocken bleiben, also gönnen wir der Natur und unseren Regentonnen noch das Wasser, dass es jetzt vom Himmel regnet, weil...
2: Es wird uns Ende der Woche noch richtig eingeheizt und vielleicht sehnen sich dann am nächsten Wochenende manche von uns schon wieder an die frischen Temperaturen von jetzt zurück.
1: Ja, da werde ich wohl dazugehören. Also freuen wir uns über Schauer hier und da, kühle Abende und freuen uns auf warme Sonnentage ab dem Donnerstag.
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2: 19 Uhr. Windkraftprojekten vor der deutschen Küste droht offenbar das Aus. Diskussion über Erreichbarkeit der deutschen Klimaziele. Deutschland verlegt Patriot-Waffensystem in die Türkei. Das Wetter morgen wechselhaft, maximal 13 bis 20 Grad. Mein Name ist Heiko Schneider. Mehreren Offshore-Projekten vor der deutschen Küste droht das Aus. Das Unternehmen Total Energies hatte vor 8 Jahren für 8 Milliarden Euro Flächen gekauft, um große Windparks zu bauen. Nach Recherchen von NDR und Süddeutscher Zeitung kommt jetzt aber der Rückzieher. ARD-Reporterin Lisa Henschel.
3: In einem internen Positionspapier erklärt Total, man wolle die in einer Auktion erworbenen Projekte wieder an den Staat zurückgeben und auch den Großteil des vereinbarten Preises nicht bezahlen. Damit würden mehr als 7 Milliarden Euro für den Ausbau des deutschen Stromnetzes fehlen. Aus dem Bundeswirtschaftsministerium heißt es auf Anfrage, es sei nicht zulässig, Flächen zurückzugeben. Das Ministerium habe keinen Zweifel, dass die Flächen realisiert werden.
2: Der aktuelle Bericht des Expertenrats für Klimafragen löst unterschiedliche Reaktionen aus. Die Fachleute hatten kritisiert, dass die Bundesregierung nicht genug tut, um den Ausstoß von

0: ein Raketenabwehrsystem vom Typ Patriot in die Türkei. Das haben das Verteidigungsministerium und das Auswärtige Amt mitgeteilt. Die rund 150 Soldaten der Einheit sollen für mehrere Wochen den Luftraum an der NATO-Südostflanke mit überwachen und verteidigen. Dazu hat Außenminister Wadefuhl gesagt:
1: In den letzten Wochen gab es mehrfach Beschuss aus dem Iran in Richtung Türkei mit ballistischen Raketen. Alle konnten durch die NATO abgefangen werden. Dass das so bleibt, dazu werden unsere Soldaten mit der Patriot-Batterie aktiv beitragen.
0: Das Landgericht Gießen hat einen 23-jährigen Mann zu 6 Jahren und 9 Monaten Gefängnis verurteilt. Zusammen mit einem anderen Mann hat er letzten Sommer eine 33-jährige Frau vergewaltigt. HR-Reporter Simon Schustitsch.
2: Sie haben die Frau angesprochen und unter eine Bahnbrücke gelockt. Dort nehmen sie ihr persönliche Gegenstände ab, bedrohen und vergewaltigen sie 2-mal. Der heute Verurteilte hat umfassend gestanden und seinen Mittäter verraten. Beide sind durch DNA-Proben überführt worden. Auch das Opfer hat zur Aufklärung beigetragen. Die vorsitzende Richterin hat deshalb explizit gelobt, wie die Frau trotz der schrecklichen Tat vor Gericht ausgesagt hat.
0: Die SPD will schnell beschließen, dass die Diäten von Bundestagsabgeordneten dieses Jahr nicht erhöht werden. Generalsekretär Klüssendorf sagte, es freue ihn sehr, dass jetzt auch Unionsfraktionschef Spahn dafür ist, die Bezüge der Abgeordneten so zu belassen. Das hatte Spahn gestern erklärt. Klüssendorf sagte weiter, man könne nicht Einsparungen bei Rente, Pflege und Krankenversicherung diskutieren und dann fast 500 Euro Diätenerhöhung genehmigen. Auch AfD, Grüne und Linke wollen die automatische Erhöhung aussetzen. Und das waren die Nachrichten.
3: Unser Wetter in Hessen.
4: Es klart überall auf in der kommenden Nacht bei uns in Hessen. Gegen morgen kann es allerdings neblig werden und die Temperaturen gehen zurück auf 8 bis 2 Grad. Örtlich gibt's Bodenfrost. Morgen beginnen wir den Tag sonnig, nur in manchen Tälern hängt erst einmal noch Nebel. Sonnenschein und Quellwolken wechseln sich dann ab. Dazu hier und da Schauer, aber nicht überall. Und am Abend wird es dann aus Richtung Westen wieder wolkiger. Die Höchstwerte bis 15 Grad werden es rund um Willingen und bis 20 an der Bergstraße. Der Mittwoch, viele Wolken, etwas Sonne, dazu ein paar Schauer, am Nachmittag auch mal ein Gewitter, bis 21 Grad. Und der Donnerstag, viel Sonnenschein, ein paar Wolken, meist trocken, bis 25 Grad.
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4: Mit einer Meldung von der A661 Oberursel Richtung Egelsbach. Zwischen Frankfurt, Niedereschbach und Preungesheimer Dreieck streckenweise stockender Verkehr.
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4: Schönen guten Abend und jetzt mit Annemarie Alfeld und Neugeboren.
5: Hallo liebe Hörer und Hörerinnen, hier ist Annemarie Alfeld. Sie hören HR4 und ich wünsche Ihnen jetzt viel Freude mit meiner Musik.

Der Mai, das ist doch noch ein halbes Winterei. Das sagt meine Mutter immer. Und bisher war dieser Monat ja wirklich sehr durchwachsen. Vor allen Dingen abends und nachts ist es noch richtig kühl. Aber ich meine, wenn man sich dieses saftige, frische Grün um einen rum anguckt, das entschädigt doch, oder? Also ich bin heute Vormittag mit meiner Mama so durch den Wald und über die Wiesen so einmal rund ums Dorf. Und das Grün war so schön. Ich werde das morgen Vormittag ganz einfach nochmal wiederholen. Und diese heißen, trockenen Tage, die kommen ja sowieso noch, wie wir gehört haben, ja Richtung Wochenende wird's richtig heiß. Da werde ich dieses halbe Winterei wahrscheinlich vermissen, das weiß ich jetzt schon genau. Und eins gilt dann auch nicht mehr, was die Walker Brothers jetzt singen. The sun ain't gonna shine anymore.

0: Cher und der Schub-Schub-Song. Übermorgen feiert Cher ihren 80. Geburtstag.
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0: Um 19 Uhr und 31 Minuten bitte Vorsicht auf der A49 Gießen Richtung Kassel. Zwischen Schwalmstadt und Neuental, dort liegen nämlich Reifenteile auf der Fahrbahn, und die A661 Oberursel Richtung Egelsbach. Zwischen Frankfurt-Niedereschbach und Frankfurt-Eckenheim streckenweise stockender Verkehr.
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0: Der Montagabend in HR4. Schönen guten Abend jetzt mit den Beatles and I Love Her.

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Eins, zwei, drei, das gab es in diesem Jahr beim ESC ja auch, dieses Lied von einem Briten war der Titel, ist letzter geworden, gab also doch tatsächlich noch ein paar Plätze hinter uns. Ja, und jetzt gibt's auch eins, zwei, drei, aber auf Französisch und es war ein Platz zwei, 1976 beim Grand Prix in Den Haag, Katrin Ferry.

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1: Um 20 Uhr mit Heiko Schneider. Der Konzern Total Energies wollte vor der deutschen Küste mehrere große Windparks bauen. Jetzt macht das Unternehmen offenbar einen Rückzieher. Nach Recherchen von NDR und Süddeutscher Zeitung will Total die Flächen wieder an den Staat zurückgeben und auch den Großteil des vereinbarten Kaufpreises von 8 Milliarden Euro nicht bezahlen. Das Bundeswirtschaftsministerium sagte auf Anfrage, das sei nicht zulässig. Wegen des Iran-Kriegs verlegt die Bundeswehr ein Raketenabwehrsystem vom Typ Patriot in die Türkei. Das haben das Verteidigungsministerium und das Auswärtige Amt mitgeteilt. Die rund 150 Soldaten der Einheit sollen für mehrere Wochen den Luftraum an der NATO-Südostflanke mit überwachen und verteidigen. Dazu hat Außenminister Wadefuhl gesagt:
2: In den letzten Wochen gab es mehrfach Beschuss aus dem Iran in Richtung Türkei mit ballistischen Raketen. Alle konnten durch die NATO abgefangen werden. Dass das so bleibt, dazu werden unsere Soldaten mit der Patriot-Batterie aktiv beitragen.
1: Die Bundesregierung will den Zivil- und Katastrophenschutz in Deutschland ausbauen. Entsprechende Pläne von Innenminister Dobrindt soll das Kabinett übermorgen beschließen. Aus Berlin Philipp Eckstein.
3: 10 Milliarden Euro sollen bis 2029 in den Zivil- und Katastrophenschutz investiert werden. Mit dem Geld sollen Gebäude modernisiert werden und zusätzliche Ausrüstung gekauft werden. Zum Beispiel mehr Fahrzeuge und mehr Feldbetten. Zudem soll mehr Personal für Krisenfälle ausgebildet werden.
1: Die iranischen Revolutionsgarden haben damit gedroht, in der Straße von Hormus künftig auch Gebühren für Internet-Unterwasserkabel zu verlangen. Die Armee teilte im Online-Dienst Telegram mit, jede Unterbrechung dieser Kabel könnte die Weltwirtschaft mehrere hundert Millionen Dollar pro Tag

0: Grenzen hinweg. So ergebe es oft keinen Sinn, wenn beim Bau etwa in Wiesbaden andere Regeln gelten würden als im benachbarten Mainz. Und das waren die Nachrichten. Das Wetter. In der Nacht bleibt es trocken, es wird frisch bei 8 bis 2 Grad. Morgen erst sonnig, im Tagesverlauf mehr Wolken und einzelne Schauer bei maximal 15 Grad rund um Willingen bis 20 Grad an der Bergstraße. Die weiteren Aussichten auch am Mittwoch wechselhaft bis 21 Grad, am Donnerstag freundlicher und meist trocken bis 25 Grad. Und die Zeit, es ist 20.03 Uhr.
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0: Nur eine Meldung von den Straßen, und zwar von der A60, Rüsselsheim Richtung Mainz, zwischen Rüsselsheimer Dreieck und Rüsselsheim Mitte, 2 Kilometer Stau nach einem Unfall im Baustellenbereich. Dort ist der rechte Fahrstreifen gesperrt. Allen unterwegs eine gute Fahrt.
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1: Um 21 Uhr mit Heiko Schneider. Die Bundeswehr soll dabei helfen, den Luftraum in der Türkei vor Angriffen aus dem Iran zu schützen. Wie das Verteidigungsministerium und das Auswärtige Amt mitgeteilt haben, wird dazu ein Raketenabwehrsystem vom Typ Patriot vorübergehend in der Türkei stationiert. Benjamin Großkopf.
2: Es habe zuletzt mehrfach Beschuss aus dem Iran in Richtung der Türkei gegeben, so Außenminister Johann Wadephul. Alle Raketen habe die NATO abgefangen. Künftig würden deutsche Soldaten aktiv dazu beitragen, dass das auch so bleibt. 150 Bundeswehrsoldaten werden aus Husum dafür in die Türkei verlegt. Und, das betont das Verteidigungsministerium, im Sinne einer fairen Lastenteilung innerhalb der NATO. Sie werden eine amerikanische Einheit ablösen.
1: Juristische Niederlage für Tech-Milliardär Elon Musk. Die Geschworenen eines Gerichts im US-Bundesstaat Kalifornien haben seine Klage gegen das KI-Unternehmen OpenAI abgewiesen. Musk hatte Schadenersatz in Höhe von umgerechnet 114 Milliarden Euro gefordert. Er wirft OpenAI vor, sein ursprüngliches Ziel der Gemeinnützigkeit verraten zu haben. Der Konzern Total Energies wollte vor der deutschen Küste mehrere große Windparks bauen. Jetzt macht das Unternehmen offenbar einen Rückzieher. Nach Recherchen von NDR und Süddeutscher Zeitung will Total die Flächen wieder an den Staat zurückgeben und auch den Großteil des vereinbarten Kaufpreises von 8 Milliarden Euro nicht bezahlen. Das Bundeswirtschaftsministerium sagte auf Anfrage, das sei nicht zulässig. Das Landgericht Gießen hat einen 23-jährigen Mann zu 6 Jahren und 9 Monaten Gefängnis verurteilt. Zusammen mit einem anderen Mann hat er letzten Sommer eine 33-jährige Frau vergewaltigt. HR-Reporter Simon Schustitsch.
3: Sie haben die Frau angesprochen und unter eine Bahnbrücke gelockt. Dort nehmen sie ihr persönliche Gegenstände ab, bedrohen und vergewaltigen sie 2-mal. Der heute Verurteilte hat umfassend gestanden und seinen Mittäter verraten. Beide sind durch DNA-Proben überführt worden. Auch das Opfer hat zur Aufklärung beigetragen. Die vorsitzende Richterin hat deshalb explizit gelobt, wie die Frau trotz der schrecklichen Tat vor Gericht ausgesagt hat.
1: In Spiesen-Elversberg im Saarland haben Fans den Bundesliga-Aufstieg der SV Elversberg gefeiert. Vor dem örtlichen Rathaus der kleinen Gemeinde versammelten sich rund 5000

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1: Aktuell liegen keine Meldungen von den Straßen vor. Allen unterwegs eine gute Fahrt.
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1: Um 22 Uhr mit Heiko Schneider. Tech-Milliardär Elon Musk ist in seinem Zivilprozess gegen das KI-Unternehmen OpenAI gescheitert. Die Geschworenen eines Gerichts im US-Bundesstaat Kalifornien haben entschieden, dass er seine Klage auf Schadenersatz in Milliardenhöhe zu spät eingereicht habe. ARD-Korrespondentin Antje Sieb.
2: In dem Rechtsstreit ging es um die Umwandlung von OpenAI von einer gemeinnützigen Organisation in ein gewinnorientiertes Unternehmen, die 2019 begonnen hatte. Elon Musk war ursprünglich Gründungsmitglied und hatte Millionen zur Finanzierung beigetragen. Er warf der Unternehmensführung vor, die gemeinsame Vision für OpenAI verraten zu haben. Damit wollte er unter anderem erreichen, dass OpenAI-Chef Sam Altman gehen muss und das Unternehmen umstrukturiert wird.
1: Die USA lockern ihre Sanktionen auf russisches Öl um weitere 30 Tage. Finanzminister Bessent hat mitgeteilt, dass es weiter erlaubt sein soll, russisches Rohöl zu kaufen, das sich schon auf Schiffen befindet. Hintergrund sind die gestiegenen Ölpreise wegen des Iran-Kriegs. Die Bundeswehr verlegt ein Raketenabwehrsystem vom Typ Patriot in die Türkei. Grund ist die anhaltende Gefahr durch den Iran-Krieg. Laut Verteidigungsministerium sollen die 150 Soldatinnen und Soldaten der Einheit dabei helfen, den Luftraum an der Südostflanke der NATO zu schützen. In den vergangenen Wochen hatte der Iran auch mehrmals Raketen in Richtung Türkei abgefeuert, die alle von der NATO abgefangen wurden. Die Grünen-Opposition im Landtag hat einen Plan zum Bürokratieabbau in Hessen vorgelegt. Fraktionschef Wagner sagte in Wiesbaden, alle unnötigen Berichts-, Dokumentations- und Aufbewahrungsfristen für die Wirtschaft sollten bis Ende nächsten Jahres abgeschafft werden. Außerdem brauche es mehr Einheitlichkeit über Ländergrenzen hinweg. So ergebe es oft keinen Sinn, wenn beim Bau etwa in Wiesbaden andere Regeln gelten würden als im benachbarten Mainz. Großer Jubel in Spiesen-Elversberg im Saarland. Gestern hatte die SV Elversberg den Aufstieg in die Fußball-Bundesliga fix gemacht. Heute haben rund 6.000 Fans mit der Mannschaft vor dem Rathaus der kleinen Gemeinde gefeiert. Aus Elversberg, ARD-Reporter René Henken.
3: Nach dem offiziellen Teil im Rathaus sind die Spieler gegen 18.55 Uhr vor das Rathaus gegangen, angeführt von Kapitän Lukas Pinkert. Für die Aufstiegsfeier hat die Gemeinde extra ein Stahlgerüst aufgestellt, weil das Rathaus keinen eigenen Rathausbalkon hat. In der Gemeinde Spiesen-Elversberg leben rund 13.000 Menschen. Damit ist sie die kleinste Kommune, in der jemals Bundesliga-Fußball gespielt wurde.
1: Und das waren die Nachrichten. Das Wetter. In der Nacht bleibt es trocken, es wird frisch bei 8 bis 2 Grad. Hier und da kann es nochmal Bodenfrost geben. Morgen erst sonnig, im Tagesverlauf immer mehr Wolken und einzelne Schauer bei maximal 15 bis 20 Grad. Die weiteren Aussichten auch am Mittwoch wechselhaft bis 21 Grad, am Donnerstag freundlicher und meist trocken bis 25 Grad. Es ist 22.03 Uhr.

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1: Um 23 Uhr mit Heiko Schneider. Tech-Milliardär Elon Musk ist in seinem Zivilprozess gegen das KI-Unternehmen OpenAI gescheitert. Die Geschworenen eines Gerichts im US-Bundesstaat Kalifornien haben entschieden, dass er seine Klage auf Schadenersatz in Milliardenhöhe zu spät eingereicht habe. ARD-Korrespondentin Antje Sieb.
2: In dem Rechtsstreit ging es um die Umwandlung von OpenAI von einer gemeinnützigen Organisation in ein gewinnorientiertes Unternehmen, die 2019 begonnen hatte. Elon Musk war ursprünglich Gründungsmitglied und hatte Millionen zur Finanzierung beigetragen. Er warf der Unternehmensführung vor, die gemeinsame Vision für OpenAI verraten zu haben. Damit wollte er unter anderem erreichen, dass OpenAI-Chef Sam Altman gehen muss und das Unternehmen umstrukturiert wird.
1: Bei einem weiteren ehemaligen Passagier des Kreuzfahrtschiffs Hondius ist das Hunter-Virus ausgebrochen. Es handelt sich um einen Kanadier, der sich zurzeit in Quarantäne befindet. Das haben die kanadischen Behörden mitgeteilt. 3 Passagiere an Bord der Hondius waren am Hunter-Virus gestorben, unter ihnen eine Frau aus Deutschland. Im Krieg zwischen Israel und der pro-iranischen Hisbollah-Miliz sind im Libanon bisher mehr als 3000 Menschen getötet worden. Das meldet das Gesundheitsministerium in Beirut. Mehr als 9000 Menschen seien verletzt worden. Dabei wurde nicht unterschieden, ob es sich um Zivilisten oder Hisbollah-Anhänger handelt. Im Zuge des Iran-Kriegs war auch der Konflikt zwischen Israel und der Hisbollah eskaliert. Die USA lockern ihre Sanktionen auf russisches Öl um weitere 30 Tage. Am Wochenende war die letzte 30-Tage-Frist ausgelaufen. Jetzt hat Finanzminister Bessent mitgeteilt, dass es weiter erlaubt sein soll, russisches Rohöl zu kaufen, das sich schon auf Schiffen befindet. Hintergrund sind die gestiegenen Ölpreise wegen des Iran-Kriegs. Gestern sind die Fußballerinnen der deutschen U17-Nationalmannschaft Europameisterinnen geworden. Heute sind sie auf dem DFB-Campus in Frankfurt empfangen worden. HR-Sportreporter Christian Adolf.
3: DFB-Präsident Bernd Neuendorf höchstpersönlich nahm das Team als Erster am DFB-Campus in Frankfurt in Empfang. Eltern, Freunde und DFB-Mitarbeiter bildeten ein großes Spalier mit Fahnen, um die U17-Europameisterinnen gebührend zu feiern. Die deutschen U17-Juniorinnen hatten mit einem 1:0-Sieg gegen Frankreich im Finale den Europameistertitel geholt. Damit ist die U17 auch für die WM im Herbst in Marokko qualifiziert.
1: Niederlage für die deutsche Nationalmannschaft bei der Eishockey-WM. Gegen Gastgeber Schweiz verlor das DEB-Team mit 1:6. Das waren die Nachrichten. Das Wetter. In der Nacht bleibt es trocken bei 8 bis 2 Grad. Morgen wird es erst sonnig. Im Tagesverlauf immer mehr Wolken und einzelne Schauer bei maximal 15 bis 20 Grad. Die weiteren Aussichten auch am Mittwoch wechselhaft bis 21 Grad. Am Donnerstag freundlicher und meist trocken bis 25 Grad. Die Zeit 23.03 Uhr.
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1: Keine Meldungen von den Straßen, allen unterwegs eine gute Fahrt.
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1: Um 0 Uhr mit Heiko Schneider. In der südkalifornischen Metropole San Diego hat es einen Schusswaffenangriff auf ein islamisches Zentrum gegeben. Nach Angaben der Polizei wurden dabei 3 Menschen getötet. Offenbar gab es 2 Angreifer. Sie wurden tot aufgefunden. ARD-Korrespondentin Antje Sieb.
2: Die Ermittler glauben, dass sie sich selbst erschossen haben. Die beiden sollen nach ersten Erkenntnissen 17 und 19 Jahre alt sein. Man gehe vorläufig von einem Anschlag aus, sagte der Polizeichef. Was genau in San Diego vorgefallen ist, können die Ermittler aber noch nicht sagen. Gegen Mittag Ortszeit war die Polizei alarmiert worden und hatte vor einer Schießerei in der Nähe der Moschee des Islamischen Zentrums in San Diego gewarnt. Dort befinden sich auch ein Kindergarten und eine Grundschule. Auf Fernsehbildern waren Kinder zu sehen, die aus der Gefahrenzone gebracht wurden.
1: Juristische Niederlage für Tech-Milliardär Elon Musk. Die Geschworenen eines Gerichts im US-Bundesstaat Kalifornien haben seine Klage gegen das KI-Unternehmen OpenAI abgewiesen. Musk hatte Schadenersatz in Höhe von umgerechnet 114 Milliarden Euro gefordert. Er wirft OpenAI vor, sein ursprüngliches Ziel der Gemeinnützigkeit verraten zu haben. Die Bundeswehr soll dabei helfen, den Luftraum in der Türkei vor Angriffen aus dem Iran zu schützen. Wie das Verteidigungsministerium und das Auswärtige Amt mitgeteilt haben, wird dazu ein Raketenabwehrsystem vom Typ Patriot vorübergehend in der Türkei stationiert. Benjamin Großkopf.
3: Es habe zuletzt mehrfach Beschuss aus dem Iran in Richtung der Türkei gegeben, so Außenminister Johann Wadephul. Alle Raketen habe die NATO abgefangen. Künftig würden deutsche Soldaten aktiv dazu beitragen, dass das auch so bleibt. 150 Bundeswehrsoldaten werden aus Husum dafür in die Türkei verlegt. Und, das betont das Verteidigungsministerium, im Sinne einer fairen Lastenteilung innerhalb der NATO. Sie werden eine amerikanische Einheit ablösen.
1: Im Tarifstreit mit der Telekom erhöht Verdi den Druck. Die Gewerkschaft hat für heute bundesweit zu Arbeitsniederlegungen aufgerufen. Auch Hessen ist betroffen. Es kann zu Terminausfällen und Verzögerungen beim Kundenservice kommen. In Frankfurt ist eine Kundgebung geplant. Bei einem weiteren ehemaligen Passagier des Kreuzfahrtschiffs Hondius ist das Hantavirus ausgebrochen. Es handelt sich um einen Kanadier, der sich zurzeit in Quarantäne befindet. Das haben die kanadischen Behörden mitgeteilt. 3 Passagiere an Bord der Hondius waren am Hantavirus gestorben, unter ihnen eine Frau aus Deutschland. Niederlage für die deutsche Nationalmannschaft bei der Eishockey-WM. Gegen Gastgeber Schweiz verlor das DEB-Team mit 1:6. Und das waren die Nachrichten. Das Wetter. In der Nacht bleibt es trocken bei 8 bis 2 Grad. Am Morgen wird es erst sonnig. Im Tagesverlauf dann Wolken und einzelne Schauer bei maximal 15 bis 20 Grad. Die Zeit 0:03.
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1: Um 1 Uhr mit Ronald Lessig. Von heute an kann in Deutschland eine staatliche Förderprämie für den Kauf eines Elektroautos oder eines Plug-in-Hybrids beantragt werden. Das Portal soll am Vormittag freigeschaltet werden. Aus Berlin Caroline Dünnbier.
2: Wer sich ein neues E-Auto oder einen Plug-in-Hybrid kauft oder least, kann künftig bis zu 6.000 Euro Förderung bekommen. Wie hoch der Zuschuss ausfällt, hängt vom Fahrzeug, dem Einkommen und der Familiengröße ab. Vor allem Haushalte mit kleinen und mittleren Einkommen sollen profitieren. Wer im Jahr bis zu 80.000 Euro verdient, kann die Förderung bekommen. Familien mit Kindern dürfen etwas mehr verdienen. Wichtig ist, gefördert werden nur neue Fahrzeuge, die seit Anfang des Jahres zugelassen wurden. Gebrauchte E-Autos werden nicht gefördert.
1: Deutschland wird seine Ziele bei der Senkung der Treibhausgasemissionen für 2030 und das folgende Jahrzehnt voraussichtlich deutlich verfehlen. Zu diesem Ergebnis kommt der unabhängige Expertenrat für Klimafragen. Das im März vom Bundeskabinett beschlossene neue Klimaschutzprogramm bewerten die Fachleute als ungenügend. Selbst bei einer vollständigen Umsetzung könne keines der gesetzlichen Ziele bis 2040 erreicht werden. Dem deutschen Wald geht es unverändert schlecht. Das dürfte sich auch in der Waldzustandserhebung des letzten Jahres widerspiegeln, die Landwirtschaftsminister Rainer heute vorstellen wird. Aus Berlin Anne-Kathrin Mellmann.
3: Zu schaffen machen den Bäumen Trockenheit, Hitze und Schädlinge wie der Borkenkäfer. Besonders von Schäden betroffen sind Fichten, Kiefern, Buchen und Eichen. Nur noch jeder fünfte Baum gilt als gesund. Das belegen auch Satellitendaten des Deutschen Zentrums für Luft- und Raumfahrt. Zwischen 2017 und 2024 gingen danach etwa 900.000 Hektar Wald verloren. Besonders stark schrumpfen Wälder im Harz, Südwestfalen, im Südosten von Thüringen und in der Grenzregion von Sachsen zu Tschechien.
1: In der Türkei hat ein Mann mindestens 6 Menschen erschossen. Nach Angaben der staatlichen Nachrichtenagentur Anadolu tötete er in Tarsus im Süden des Landes mit einem Gewehr zuerst seine Ehefrau. Danach brachte er 5 weitere Menschen um. Der Täter ist auf der Flucht. Die Polizei sucht mit Hubschraubern und Drohnen nach ihm. Über das Motiv ist nichts bekannt. Der deutschen Eishockeynationalmannschaft droht bei der WM ein Fiasko. Das Team verlor auch das 3. Vorrundenspiel und zwar deutlich mit 1:6 gegen Gastgeber Schweiz. Deutschland ist damit immer noch punktlos. Das Minimalziel Viertelfinale ist in weiter Ferne. Das waren die Nachrichten. Das Wetter in Deutschland. Meist trocken, teilweise klar und neblig bei 10 bis 1 Grad. Tagsüber nach Nebelauflösung heiter, später einzelne Schauer oder Gewitter bei 13 Grad in der Eifel und bis 21 Grad in Berlin. Am Mittwoch wechselhaft bis 22 Grad. Es ist 1:03 Uhr.
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1: Um 2 Uhr mit Ronald Lessig. Von heute an kann in Deutschland eine staatliche Förderprämie für den Kauf eines Elektroautos oder eines Plug-in-Hybrids beantragt werden. Das Portal soll am Vormittag freigeschaltet werden. Aus Berlin Caroline Dünnebier.
2: Wer sich ein neues E-Auto oder einen Plug-in-Hybrid kauft oder least, kann künftig bis zu 6.000 Euro Förderung bekommen. Wie hoch der Zuschuss ausfällt, hängt vom Fahrzeug, dem Einkommen und der Familiengröße ab. Vor allem Haushalte mit kleinen und mittleren Einkommen sollen profitieren. Wer im Jahr bis zu 80.000 Euro verdient, kann die Förderung bekommen. Familien mit Kindern dürfen etwas mehr verdienen. Wichtig ist, gefördert werden nur neue Fahrzeuge, die